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0: Danke schön. Vielen Dank. Danke schön.
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1: Kennen wir alle das Spiel, das man Völkerball nennt. Man kann es in der Turnhalle oder im Freien spielen. Man braucht keine Geräte, nur einen Ball. Die Mannschaftsgröße ist nicht vorgeschrieben. Man kann es mit kleinen Gruppen, vielleicht mit 6 Spieler und Spielerinnen oder mit großen Gruppen, wenn es sein muss, mit 12 Spielern und Spielerinnen spielen. Die Regeln versteht jeder auf Anhieb. Es kann von groß und klein gespielt werden. Und weil das alles so einfach ist, wird das Spiel überall gespielt. Man spielt es in Deutschland ebenso wie in Amerika. Man spielt es in England ebenso wie in Südafrika. Man spielt es in Kanada ebenso wie in Japan. Nun ist natürlich nicht zu verkennen, dass das Spiel 2 Punkte hat, über die man diskutieren kann. Nämlich diese. Es ist ein Mannschaftsspiel und bedarf daher vor Beginn eines Wahlvorgangs. Es ist ein Abwurfspiel. Abgeworfene Spieler und Spielerinnen müssen das Feld verlassen, auf der Seite des Wächters das Ende des Spiels abwarten. Falls sie sich nicht freiwerfen, aber um diese Details geht es hier nicht. Wählen, abwerfen. Hier kommen nun die Psychologen ins Spiel. Nein, nicht ins Völkerballspiel, ins Spiel der Diskussion und Kritik. Kann man Kindern zumuten, die Prozedur der Wahl auszuhalten? Und kann man Kindern zumuten, abgeworfen zu werden und an den Spielfeldrand gestellt zu werden? Um Gottes Willen, nein, das kann man nicht. Ein kanadisches Forscherteam meint, wie man im Internet nachlesen kann, dass Völkerball ein Mittel der Unterdrückung ist, ein legalisiertes Mobbing, vor allem dann, wenn Kinder in den Schulen gezwungen werden, dieses Spiel zu spielen. Geht es nach den kanadischen Forschern und Forscherinnen, gehört Völkerball verboten. Es sei geradezu entmenschlichend. Denn was kann es Schlimmeres geben, als minutenlang in der Schlange zu stehen und gewählt bzw. nicht gewählt zu werden? Schließlich steht irgendwann ein Letzter vor der Gruppe, der große Vorwegverlierer, vor allen Augen gedemütigt. Und weiter, es gibt auch kaum Schlimmeres, als abgeworfen zu werden, vielleicht sogar unter dem Gelächter der Klassenkameraden. Joy Butler, eine Bildungswissenschaftlerin im Forscherteam, sagt wörtlich: In den Schulen reden wir viel von Freundlichkeit und Empathie und Mitgefühl. Im Sportunterricht verschwinden diese Begriffe. Das Völkerballspiel kann ganz bewusst dazu benutzt werden, weniger beliebte, schwächere Schülerinnen und Schüler auszugrenzen und zu demütigen. Die Botschaft des Spiels, so sagt Frau Butler, ist, dass es okay ist, andere zu verletzen. Und daher sollte Völkerball aus dem Lehrplan gestrichen werden. Oh je, da wird wieder einmal mächtig auf die Psychopauke gehauen. Haben die Forscherinnen übersehen, dass man in allen Mannschaftsspielen wählen muss? Gute Sportlehrer und Sportlehrerinnen haben längst auf die Wahl per Mannschaftskapitän verzichtet. Sie lassen abzählen und stellen die Mannschaften ohne Warteschlange zusammen. Und das gezielte Abwerfen gibt es auch in anderen Ballspielen. Die werden dann oft Fangspiele genannt. Aber wer den Fall nicht fangen kann, muss raus. Ganz ähnlich wie beim Völkerball. Und überhaupt, leiden die Kinder denn wirklich unter dem Abwurf? Wenn ich nun sage, dass ich als Kind unzählige Male abgeworfen worden bin und nicht darunter gelitten habe, dann kann man natürlich schnell abwinken und sagen, ja, früher, aber heute ist heute. Nun denn, meine Töchter haben sich auch nie über Völkerball beschwert. Und während meiner Praxis als Lehrer habe ich auch nicht bemerkt, dass meine Schülerinnen unter Völkerball leiden mussten. Man kann alles dramatisieren und zu größtem Leidensdruck erklären. Man kann vor Gefahren warnen, wo keine Gefahren lauern. Legalisiertes Mobbing. Entmenschlichend. Die Entwicklung der Kinder gefährden. Das geht nicht nur zu weit, das klingt ganz einfach lächerlich. Wenn die Atmosphäre im Klassenzimmer von Freundlichkeit und Fairness gekennzeichnet ist, macht der Treffer während des Völkerballspiels den Kindern rein gar nichts aus. Und den kanadischen Forscherinnen sagen wir frank und frei, sucht euch mal andere Betätigungsfelder, wo man über Demütigung und Mobbing forschen kann. Aber in Kanada hat ja selbst der Premierminister, Herr Trudeau, zu einer merkwürdigen Übertreibung gegriffen. Er meinte, dass man das Wort Mankind vermeiden sollte, um gendergerecht zu sprechen. Mankind, also Menschheit, weise im Englisch zu sehr auf die Männer hin. Daher sollte man lieber Peoplekind sagen. Wenn man das übersetzt, kommt dabei Volkheit heraus. Wenn Sie nun, liebe Hörerinnen und Hörer, die Stirne runzeln und denken, wie bekloppt ist das denn, bin ich ganz auf Ihrer Seite.

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5: Moin, mein Name ist Cora Braun. Ich arbeite im Digital Learning Campus Neumünster. Wir sitzen im Login-Gründerzentrum der Wirtschaftsagentur und sind dort seit Oktober letzten Jahres am Start. Der Digital Learning Campus oder auch kurz DLC ist ein schleswig-holsteinweites Bildungsnetzwerk mit einer großen Zahl an Trägern im Hintergrund. Es sind tatsächlich alle Hochschulen aus dem Land mit dabei und verschiedene Träger aus Wirtschaft und Gesellschaft. Und wir alle haben das Ziel, Zukunftskompetenzen zu stärken. Der Gedanke dahinter ist, dass Digitalisierung unseren Alltag verändert und alle Menschen sollten die Möglichkeit haben, diese Veränderung zu verstehen, aber vor allem auch sie aktiv mitzugestalten. Deswegen bieten wir im Digital Learning Campus gezielt Veranstaltungen und Workshops an, wo wir versuchen, diese Kompetenzen zu stärken. Thematisch liegt der Fokus dann unter anderem auf künstlicher Intelligenz, Programmieren, Informatik, damit einhergehend aber auch so Sicherheitsthemen rund um Datenschutz, aber auch Hacking. Wir hatten was zu Social Media, also eine relativ breite Palette an digitalen Themen, die wir dann adressieren. Getragen wird das Ganze von der Europäischen Union und dem Land Schleswig-Holstein. Und das ermöglicht uns tatsächlich im ganzen Land Lernorte zu betreiben. Das heißt, wir sitzen vor Ort in Flensburg, Kiel, Lübeck, aber auch Eckernförde, Heide, Itzehoe, Elmshorn, Bad Oldesloe und vor allem auch hier in Neumünster. Wir versuchen, besonders niedrigschwellig zu sein, um wirklich auch alle mitnehmen zu können. Deswegen sind alle Angebote bei uns, egal wo im ganzen Land, kostenlos und immer offen. Das heißt, es darf wirklich jede Person vorbeikommen. Das sind SchülerInnen, Studis, Beschäftigte, Unternehmen, Eltern, Senioren, also wirklich alle Personen, die neugierig sind und noch was lernen möchten. Wie kann man jetzt zu unseren tollen Angeboten finden? Wir haben eine Webseite im Internet, wo man alles finden kann, was wir im ganzen Land machen. Das ist www.dlc.sh. Dort kann man nach Themen filtern, aber auch nach Orten. Das heißt, wir können gezielt schauen, was es hier in Neumünster gibt. Oder was Sie auch machen können, ist regelmäßig hier im Freien Radio Neumünster sich die Veranstaltungstipps anzuhören. Und ich freue mich, Sie und euch irgendwann im Digital Learning Campus Neumünster auch persönlich begrüßen zu dürfen.
4: Der Digital Learning Campus Schleswig-Holstein lädt ein zu einem Elternabend zum Thema Mediennutzung bei Kindern und Jugendlichen. Wir schaffen Raum für Austausch, um über die Mediennutzung von Kindern und Jugendlichen zu sprechen. Digitale Medien prägen den Alltag von Kindern und Jugendlichen in hohem Maße. Smartphones, Games und Social Media bieten viele Chancen, stellen Familien aber auch vor neuen Herausforderungen. Wir möchten Sie herzlich zu einem Elternabend einladen, bei dem wir gemeinsam einen Blick auf die Medienwelt unserer Kinder werfen und Orientierung für den Familienalltag geben. Im Rahmen des Elternabends informieren wir über grundlegende Aspekte der Mediennutzung, beleuchten sowohl Chancen als auch Risiken und geben praxisnahe Anregungen für den Umgang mit digitalen Medien zu Hause. Im Anschluss besteht Gelegenheit zu Austausch und Diskussion. Wir befassen uns primär mit der Altersgruppe von 6 bis 12 Jahren. Eltern von Kindern anderer Altersgruppen sind selbstverständlich ebenfalls willkommen. Themen des Abends. Welche Medien sind für Grundschulkinder geeignet? Wann ist der richtige Zeitpunkt für ein eigenes Smartphone? Wie begleite ich mein Kind sicher zu TikTok, Instagram, WhatsApp, Games und Co.? Worauf sollte ich bei Apps und Plattformen achten? Praktische Tipps für den Umgang mit digitalen Medien im Familienalltag. Der Elternabend ist für ca. eine Stunde konzipiert. Danach besteht die Möglichkeit, sich weiter auszutauschen. Der Austausch wird geleitet von Anna Wohlert, ausgebildete Eltern-Medienlotsin des offenen Kanals Schleswig-Holsteins. Wir bitten um Anmeldung, um den Abend besser planen zu können. Nichtsdestotrotz ist der Familienalltag manchmal auch hektisch. Wer spontan dazukommen möchte, ist selbstverständlich auch willkommen. Bei Rückfragen rund um den Digital Learning Campus Neumünster melden Sie sich gerne bei Cora Braun. E-Mail cora.braun@haw-kiel.de oder unter der Telefonnummer 0160 9359 1409. Der Elternabend findet statt am Donnerstag, den 17.09. von 19 bis ca. 20 Uhr im Login-Gründerzentrum in Neumünster, Mebelandstraße 2. Die AWO-Stadtverband Neumünster e.V. lädt ein zu einem Informationsabend. Social Media bei Kindern und Jugendlichen gut begleiten. Im Rahmen unseres Projektes Ohne Sorgen Online möchten wir Sie im September herzlich zu einem kostenlosen Online-Elternabend einladen. Zwischen Likes und Limits Social Media bei Kindern und Jugendlichen gut begleiten. TikTok, Instagram, Snapchat und Co. gehören für viele Kinder und Jugendliche ganz selbstverständlich zum Alltag. Soziale Medien bieten Raum für Unterhaltung, Kreativität, Austausch und Zugehörigkeit, aber auch die Risiken sind Teil der Wahrheit. Immer wieder wird über ein sogenanntes Social-Media-Verbot gesprochen. Doch ist das wirklich zielführend? In diesem 90-minütigen Online-Elternabend werfen wir einen Blick in die Faszination sozialer Medien. Wir beleuchten sowohl Chancen und Möglichkeiten als auch Gefahren und Risiken und beschäftigen uns mit der Frage, wie Kinder und Jugendliche altersgerecht im Alltag begleitet werden können. Bitte melden Sie sich kostenlos an. Eine Anmeldung ist also erforderlich. Die Webseite ist www.awo-neumünster.de oder eine E-Mail-Adresse ist gegeben: darinaschewschenko@awo-neumünster.de. Das muss ich, glaube ich, lieber mal buchstabieren. darinaschewschenko@awo-neumünster.de oder Telefonnummer 04321 2069 183. Das Ganze findet statt am 17.09. von 18 bis ca. 19.30 Uhr.

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2: Richtig, herzlich willkommen zu Was ist denn hier los beim Freien Radio Neumünster. Ich bin Simon Ladeweg, darf Sie heute Abend ein bisschen begleiten und Ihnen ja, Veranstaltungen in den nächsten Tagen vorstellen. Und wir haben heute echt viel auf dem Zettel, deswegen wollen wir auch gleich loslegen. Wichtig ist natürlich allerdings, da es ja Termine gibt, notieren Sie sich gerne ein bisschen was ich hier so durchgebe, denn das ein oder andere ist bestimmt auch interessant für Sie. Egal, ob es eine Telefonnummer ist, eine E-Mail-Adresse oder vielleicht auch einfach nur das Datum und was da los ist. Einfach ein bisschen mitschreiben und dafür am besten natürlich Stift und Zettel parat haben oder natürlich auch heutzutage digital einfach mitschreiben auf dem Tablet oder auf dem Handy. Ganz wie Sie möchten. Außerdem ist diese Sendung lebt natürlich von Veranstaltungen, so rum ist es richtig. Deshalb schreiben Sie uns gerne, wenn Sie eine Veranstaltung selber organisieren oder Sie wissen von einer Veranstaltung, einfach her damit. Dann geben wir diese Veranstaltung natürlich auch sehr, sehr gerne durch und das können Sie am besten machen per E-Mail an wasistdennhierlos@freiesradio-nms.de. Ich wiederhole, wasistdennhierlos@freiesradio-nms.de oder die Kurzwahl geht auch, das ist widhl@freiesradio-nms.de. Ich wiederhole, widhl@freiesradio-nms.de. So, und dieses Wochenende ist ja tatsächlich viel los, zum Beispiel ja in der Innenstadt am Samstag, jetzt den 12. September von 11 bis 17 Uhr das Baderboom Festival. Ja, das heißt 7 Spielorte in der Innenstadt, 47 Auftritte, 6 Stunden Live-Musik und das ist ganz egal, ob es Pop, Schlager, Rock, Rock'n'Roll, da ist alles mit dabei und das unter freiem Himmel. Und es ist ein lebendiges Spektakel. Sie können einfach in die Innenstadt von Neumünster gehen und an jeder Ecke gibt es dann quasi Live-Musik zu hören. Ne, zum Beispiel der Milch-Musikzug ist mit dabei, aber auch ganz viele andere. Der Lieder-Lukas wird da sein für Kinder und Kindermusik machen und. Es ist viel los. Die genauen Spielorte und auch welche Musiker wo und wann spielen, finden Sie online unter www.bar-da-boom.de. Also bar-da-boom mit OO.de. Dort dann alle Informationen zum Baderboom Festival 2026. Lohnt sich auf alle Fälle. Dann machen wir weiter mit der nächsten Ausgabe vom Repair Café, das das Seniorenbüro startet. Und zwar wieder für Jung und Alt, um kaputte Gegenstände, Fahrräder oder Kleidung mit Hobbyfachleuten auf Spendenbasis gemeinsam zu reparieren. Bei einem Kaffee und Kuchen kann geschnackt und eventuelle Wartezeit gut überbrückt werden. Und das Ganze ist sogar kostenfrei. Und das, ja, wie gesagt, nur auf Spendenbasis. Und die nächsten Termine oder der nächste Termin ist ebenfalls am Samstag, den 12. September. Von 14 bis 17 Uhr im Haus der Begegnung hinter der Kirche 10. Das ist bei der Vizelinkirche. Also kann man auch damit wunderbar dafür bitten mit dem Baderboom. Einfach ein kaputtes Fahrrad reparieren und nach der Reparatur dann ganz entspannt Musik hören und sich dabei freuen, dass das Fahrrad wieder heil ist. Naja, man sollte sich allerdings anmelden für das Repair Café und das geht entweder per E-Mail an seniorenbüro@neumünster.de oder telefonisch unter 04321 942 2754. Ich wiederhole, 04321 942 2754. So, oder man geht persönlich ins Seniorenbüro. Geht natürlich auch. Dann haben wir eine Nachricht tatsächlich bekommen hier ins Studio von der lieben Janette Manitzki. Und Janette hat für uns einen Flohmarkt, der auch stattfindet jetzt am Samstag, den 12. September. Und zwar von 10 bis 16 Uhr. Der Dorfflohmarkt in Lunden. So, da gibt's erstmal für alle, die mitmachen und verkaufen, den Hinweis, jeder bleibt bitte dabei auf seinem Grundstück. Das ist ganz wichtig. So, und dann auch für alle, die natürlich hinwollen zum Flohmarkt, gibt es ein, zwei Hinweise, was die Anfahrt betrifft. Und zwar, das Dorf verfügt nur über begrenzten Parkraum und daher wird gebeten, Bitte parken Sie ausschließlich auf den dafür ausgewiesenen Parkflächen und keinesfalls in Kurven, Engstellen oder auf Geh- und Radwegen. Achten Sie unbedingt darauf, dass Einfahrten von Anwohnern sowie Rettungs- und Feuerwehrzufahrten jederzeit vollständig frei bleiben müssen. Im Zweifel lieber ein paar Meter weiter weg parken und einen kurzen Spaziergang machen. Das Dorf soll zudem sauber bleiben. Bitte nehmen Sie Ihren Müll, Kaffeebecher, Verpackungen etc. wieder mit nach Hause oder nutzen Sie die dafür bereitgestellten Mülleimer. Die Flohmarktstände befinden sich auf privaten Grundstücken. Bitte betreten Sie nur die dafür freigegebenen Bereiche und nehmen Sie Rücksicht auf die Vorgärten der Anwohner. Ja, ansonsten viel Spaß beim Stöbern, Falschen und Entdecken. Viel Spaß auf dem Flohmarkt. Also dort einfach hin und das hier ist Modern Talking. Viel Spaß.

0: Ja, Modern Talking hier bei Was ist denn hier los? Und wir haben jetzt September, das heißt, es geht bald wieder los. Ne? Dann klingt das in so manchen, vielleicht im Norden nicht so unbedingt, aber umso mehr man Richtung Süden kommt, da in, auf alle Fälle, dann in Zelten, die man dann überall so sieht, klingt es dann so.
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Ja, ich glaube, das ist die richtige Stimmung für die nächsten zwei Veranstaltungstipps hier, denn es sind Oktoberfeste, ja, und tatsächlich, ja, auch hier im Norden gibt es natürlich die ein oder andere Oktoberfest-Veranstaltung. Und ja, Oktoberfeststimmung, kühles Bier und beste Laune gibt es zum Beispiel bei Oktoberbierfest in Kropp. Und zwar am Samstag, den 3. Oktober, verwandelt sich das Geestland-Eventgelände in die ultimative Festzelt-Arena. Live auf der Bühne das Soundorchester Aufschlag und Cool-DJ Alpenseppel Andreas Ewert. Ja, ob Tischreservierung, leckeres Essen oder Stehplatz, sichert euch jetzt die Tickets. Das geht online auf oktober-krop.de. Ja, und dann gibt es noch ein weiteres Oktoberfest. Da müsst ihr gar nicht so weit anreisen, wenn ihr hier aus der Münster kommt, denn das findet hier quasi nebenan statt, in Wasbek. Und zwar ebenfalls am Samstag, den 3. Oktober. Da bringt Wasbek bayerische Festzeltstimmung in die Region. Und zwar im dortigen Sportlerheim. Ja, dort wird eingeladen zum Oktoberfest. Unter dem Motto Feiern, Tanzen, bayerische Stimmung erwartet die Gäste ab 20 Uhr ein Programm mit bayerischen Schmankerln, Gaudi und Unterhaltung. Der Eintritt zur Veranstaltung beträgt da 6 Euro. Jawohl. Dann gehen wir jetzt erstmal ins Kino und zwar nach Bordesholm ins Savoy-Kino. Dort gibt es folgende Filme in den nächsten Tagen zu sehen. Am Freitag, den 11. September, also morgen Abend um 19.30 Uhr, gibt es den Film Die Odyssee, freigegeben ab 12 Jahren und geht 172 Minuten. Am Samstag, den 12. September, gibt es einen Film um 20.30 Uhr, der ebenfalls nochmal am Sonntag, den 13. September, um 20 Uhr laufen wird. Und zwar Oasis, Don't Look Back in Anger, kurz UMU, eine Dokumentation. So, wie lange die geht, steht hier nicht. Macht nichts. Ebenfalls am Sonntag, den 13. September um 15 Uhr und Mittwoch, den 16. September um 14 Uhr, läuft der Film Die Minions und Monster. Ja, der Animationsfilm ist freigegeben ab 6 Jahren und geht 90 Minuten. Dann am Montag, 14. September um 19 Uhr, gibt es ein Film. Ausstellungseröffnung, Urlaubsort, Tatort, Drehort, 100 Jahre Film, Schleswig-Holstein. Filmbeginn von Adams 8. Es gibt erst eine Ausstellungseröffnung um 19 Uhr von der Ausstellung Urlaubsort, Tatort, Drehort, 100 Jahre Film, Schleswig-Holstein. Die kann ich übrigens sehr empfehlen. Die habe ich mir schon einmal angeschaut. Die gab es schon mal im Raum Hamburg irgendwo zu sehen. Sehr empfehlenswert für alle Filmliebhaber auf jeden Fall. Und danach beginnt dann um 20 Uhr der Film Adams 8. So, der Film geht dann 124 Minuten und ist freigegeben ab 12 Jahren mit zum Beispiel Axel Milberg oder auch Svenja Jung. Am Dienstag, den 15. September, gibt es um 15 Uhr den Film Barfuß im Park und das ist die Aktion Kino zum Kaffee. So, also Kaffeezeit genießen, vielleicht gibt es ja auch im Kino einen Kaffee, ich weiß es gar nicht. Und dann den Film Barfuß im Park genießen, der geht 104 Minuten und ist freigegeben ab 6 Jahren. So, das Savoy-Kino kann aber nicht nur Kino. Nein, die können auch Musik. Und da gibt es erstmal ein Konzert, was ausfällt, und zwar das von John Fleming Olsen. Das sollte nämlich stattfinden jetzt am morgigen Freitag am 11.9. Dieses entfällt leider. Aber es gibt trotzdem Musik am Samstag, den 19. September um 20.30 Uhr. Richie Arndt und Band. Eintritt kostet 24 Euro für Nichtmitglieder. Mitglieder zahlen 20 Euro und Stehplätze ebenfalls, ja, 20 Euro. Ja, mit Richie Arndt und Gregor Hilden haben sich zwei der bekanntesten deutschen Blues-Gitarristen zu einer spannenden Kooperation zusammengefunden. Und schon seit über 15 Jahren produzieren die beiden Gitarren-Virtuosen gemeinsame CDs und spielen Konzerte als Akustikduo. Und mit Band in Clubs und auf Festivals in Deutschland und im europäischen Ausland. Richie Arndt, dreifacher Gewinner des German Blues Awards für die beste CD Mississippi aus dem Jahr 2016, der beste männliche Sänger 2018 und als bester Gitarrist 2022, übernimmt den Gesangspart und die rauen, rockigen Gitarrenpassagen bei den energiegeladenen Live-Konzerten. Und Gregor Hilden
international für sein gefühlvolles und virtuoses Gitarrenspiel auf seiner goldenen 1968er Les Paul bekannt, streut jazzige und bluesige Klänge in den druckvollen Sound der Band ein. Eine perfekte Symbosie für die Musik von Peter Green, kaum ein britischer Blues-Gitarrist, hat die nachfolgenden Generationen von Gitarristen mit seinem subtilen Stil so beeinflusst wie der Gründer der Fleetwood Mac Blues-Urbesetzung. So auch Gregor Hilden und Richie Arndt. Also, für alle Blues-Liebhaber, das Konzert Richie Arndt und Band am Samstag, den 19. September um 20.30 Uhr im Savoy-Kino in Bordesholm. Dann gehen wir auch nochmal ins KDW, wenn wir schon dabei sind, hier nach Neumünster. Auch dort gibt es einen Kinofilm, und zwar am Freitag, den 11. September um 20 Uhr, sowie eine Woche später auch nochmal, also am 18. September um 20 Uhr, der Film Paris Mother Mystery, eine Krimikomödie aus dem Jahr 2025, gespielt in Frankreich, geht 107 Minuten und ist freigegeben ab 12 Jahren. Eintritt kostet 8 Euro und Tickets oder Vorbestellungen sind möglich unter reservierung@kdw-neumünster.de. So, dann habe ich ja eben schon angesprochen, das Baderboom-Festival hier in Neumünster jetzt am Samstag. Und wer danach immer noch nicht nach Hause möchte und Lust auf Musik hat, der ist richtig im KDW, und zwar beim Baderboom Aftershow Rumble mit Lass mal so machen. So heißt die Band. Und zwar am Samstag ab 20 Uhr. Eintritt kostet 10 Euro. Ja, und damit kann man den Tag in der Innenstadt nochmal so richtig schön fetzig ausklingen lassen. Also, wenn das nichts ist, weiß ich auch nicht. Gut, dann würde ich sagen, jetzt haben wir viel über Kino gesprochen und über Musik. Kann man auch noch mal ins Theater gehen, ne? Auch das kann das Savoy-Kino in Bordesholm. Und dort gibt es am Freitag, den 18. September, um 20 Uhr Poetry Slam. Ja, Eintritt kostet hier 18 Euro für Nichtmitglieder. Mitglieder zahlen 16 Euro. Schüler und Studierende zahlen 14 Euro. Lyric, Rap, Freestyle oder Geschichten, alles ist erlaubt. Poetry Slam bietet Autorinnen und Autoren eine Plattform, um mit und gegeneinander um die Gunst des Publikums zu kämpfen. Teilnehmen kann jeder, in 6 Minuten pro Runde ist fast alles erlaubt. Nur selbstgeschriebene Texte müssen es sein. Der Poetry Slam gibt Menschen die Möglichkeit, ihr verborgenes Talent zum Vorschein kommen zu lassen. Und wird auch die, die sich nicht zugetraut haben, dichterisches Können zu sich zu tragen, durch etwas Hilfe von unseren Profis vielleicht aus der Reserve locken. Interessierte können sich vorab anmelden unter info@assemblert.com. Ich wiederhole, info@assemblert.com. Moderiert wird der Savoy Slam wieder von Björn Höxdal, Preisträger verschiedener Literaturwettbewerbe und einer der bekanntesten und erfolgreichsten Bühnenpoeten der deutschsprachigen Slam-Szene. Dann gibt es, das müsste auch ein Theaterstück sein, am Samstag, den 26. September, ebenfalls um 20 Uhr, Jess Joachimsen, ich hoffe, ich spreche es richtig aus, von allem guten Geistern verlassen. Eintritt kostet hier für Nichtmitglieder 25 Euro, Mitglieder zahlen 23 Euro. Und das Ganze, Jess oder Jess Joachimsen begegnet der um sich greifenden Herren und Herzvergletscherung mit seiner ganz eigenen Mischung aus kluger politischer Satire, sterben schönen Songs und scheinenden komischen Dias. Ja, sind sie von allen guten Geistern verlassen? Ob es wirklich schlau war, jemanden zum Kanzler zu wählen, der das fast täglich unter Beweis stellt, dass er das gar nicht kann? Und der Kapitalismus, der Klimawandel und Junggesellenabschiede sind ja auch noch da. Also es scheinen um viele, viele Themen zu gehen,
Einfach mal hingehen. Wie gesagt, am 26. September um 20 Uhr zu Jess Jochimsen von allen guten Geistern verlassen im Savoy-Kino in Bordesholm. So, Sie merken es, ich habe schon Knoten in der Zunge. Das heißt, wir spielen mal wieder Musik hier ab und da habe ich jetzt, ja, was habe ich denn jetzt? Nehmen wir mal hier Mike Oldfield, Moonlight Shadow.

0: Sie hören die Sendung Was ist denn hier los beim Freien Radio Neumünster. Ja, und wir sind ja ein Sender, bei dem jede oder auch jeder mitmachen kann, der möchte, egal ob es am Mikrofon ist oder auch gerne hinter den Kulissen. Für jeden sind wir offen, einfach mal mit uns in Kontakt treten. Und das kann man ganz gut jetzt am Samstag. Wo und warum und so weiter, das erzählt uns jetzt einmal kurz Frank.
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0: 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So, und jetzt ist es Zeit für den Sport.

Ja. Die liebe Daphne war wieder so lieb und hat ein paar Sportmeldungen herausgesucht. Und die mache ich jetzt einmal alle so durch in einem Sportblock hier, ganz kurz und kompakt. Blau-Weiß-Wittorf Neumünster startet am kommenden Sonntag, den 13. September, in seine 9. Saison in der ersten Badminton-Bundesliga. Neumünsters Mannschaft des Jahres tritt zum Auftakt um 12 Uhr auswärts beim 1. BV Mülheim an. Der Kader der Wittorfer bleibt weitgehend unverändert. Einziger Neuzugang ist die 20-jährige Dänin Amanda Aribo Petersen. Mit Bjarne Geis und Jonathan Dresp vertraten zudem zuletzt zwei Wittorfer den Deutschen Badminton-Verbund bei der Weltmeisterschaft in Indien. Also das ist vielleicht auch ganz interessant. Als klares Saisonziel hat Teammanager Ralf Treptow erneut den Einzug in das Final Four angegeben. Bis zum ersten Heimspiel müssen sich die Fans allerdings noch etwas gedulden, denn am Sonntag, den 11. Oktober, schlägt Blau-Weiß-Wittorf ab 14 Uhr in der Halle in der Mozartstraße gegen den TV Refrath auf. Also noch ein bisschen hin. Aber trotzdem können wir die Daumen drücken am kommenden Sonntag. Zu einer ungewohnten Zeit starten die ersten Damen der SGHN in die Handball-Oberliga ihr Heimspiel. Am Donnerstag, dem 17.09. um 20 Uhr wird das Spiel gegen Henstedt Ulzburg 2 angepfiffen. Nach einem verpatzten Saisonstart am letzten Wochenende und gegen Stockelsdorf möchte das neu formierte Team von Helge Rahn sich beim Heimpublikum besser präsentieren. Na, sind wir gespannt? Und auch da drücken wir selbstverständlich die Daumen. Bereits am Samstag, den 12. September, gibt es einen Handball-Leckerbissen in der Männerregionalliga. Hier empfängt das Team vom SG Bottesholm-Brügge den TSV Ellerbeek. Anpfiff ist für das erste Heimspiel in der Bottesholmer Sporthalle in der Hans-Brüggemann-Realschule um 17 Uhr. Der PSV Neumünster bietet das bewegte Leben an. Es gibt gemeinsam viel Spaß und es soll die Beweglichkeit in den Gelenken erhalten und fördern. Gezielte Sturzprophylaxe oder Sportprophylaxe, so ist besser, Sturzprophylaxe, hilft sicher mit dem Rad zu fahren oder das Treppen zu steigen. Rückenschmerzen werden in den Stunden durch gezielte Übungen gelindert und mit Hilfe von kleinen Handgeräten werden die Übungen aufgelockert. Also das Ganze sind Kurse, 10-Wochen-Kurse sind das zum Preis von 50 Euro. Trainingstermine sind zum Beispiel dienstags von 9 bis 10.30 Uhr und zwar in der Rintelnstraße 50 in der Gartenstadt, dort in der Gemeinschaftshalle. Und dann gibt es auch noch einen anderen Trainingsort und zwar donnerstags von 9 bis 10.30 Uhr und zwar im Gemeinschaftsraum in der Bogenhagenkirche am Hansaring 146. Wer Fragen hat dazu? Also es ist echt gut und anscheinend auf jeden Fall für, ich sage jetzt einfach mal, ältere Personen geeignet. Jetzt kriege ich schon den Shitstorm, glaube ich, hier in der Hands-Studio. Nein, aber es ist ja so, es soll die Beweglichkeit fördern, dass man auch im Alter dabei bleibt und fit bleibt. Dementsprechend alle, die mitmachen möchten, können sich natürlich informieren. Und zwar bei Kai Kai Jendritzka unter der Telefonnummer 04321 68686 04321 68686 oder per E-Mail an psvnms@t-online.de. Ich wiederhole, psvnms@t-online.de. Ja, das waren sie heute mal, die Sportmeldungen kurz und locker zusammengefasst quasi. Nochmal vielen lieben Dank an Daphne. Und bevor wir weitermachen mit nochmal ein Stück aus der Musikwelt, hören wir jetzt nochmal kurz, das ist nämlich auch musikalisch, die liebe Sabine. Denn da gibt es auch ein Konzert und das macht sie jetzt einmal aufmerksam.

0: 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Am Sonntag, den 20. September um 19 Uhr, wird das Oratorium von Georg Friedrich Händel Saul aufgeführt. Mit namhaften Solisten, dem Bachchor Neumünster, dem Concerto Lübeck mit der Konzertmeisterin Anna Melkonjan unter der Leitung von Carsten Lüttke. 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Sonntag, den 20. September um 19 Uhr, das Oratorium Saul von Händel in der Vitzelinkirche in Neumünster.
1: Und das ist ein bisschen andere Musikrichtung hier. Hier ist jetzt Wild Kids in America.

0: Ja, Kim Wilde hier bei Was ist denn hier los? Am vergangenen Samstag hat sie Rendsburg ge-80ert, kann man glaube ich ganz gut sagen. Da war sie nämlich auf der Bühne beim SH Netz Cup. Ja, und jetzt war sie, zack, hier schon in Neumünster, beim Freien Radio Neumünster im Radio. So geht das. Ja, Cora Braun wird uns jetzt erstmal erzählen, was der Digital Learning Campus genau ist, den es in Neumünster gibt. Und danach wird Frank uns noch mal einen kleinen Veranstaltungstipp geben. Das hören wir jetzt auch erstmal rein. Also hier ist Cora Braun.
1: Moin, mein Name ist Cora Braun. Ich arbeite im Digital Learning Campus Neumünster. Wir sitzen im Login-Gründerzentrum der Wirtschaftsagentur und sind dort seit Oktober letzten Jahres am Start. Der Digital Learning Campus oder auch kurz DLC ist ein schleswig-holsteinweites Bildungsnetzwerk mit einer großen Zahl an Trägern im Hintergrund. Es sind tatsächlich alle Hochschulen aus dem Land mit dabei und verschiedene Träger aus Wirtschaft und Gesellschaft. Und wir alle haben das Ziel, Zukunftskompetenzen zu stärken. Der Gedanke dahinter ist, dass Digitalisierung unseren Alltag verändert und alle Menschen sollten die Möglichkeit haben, diese Veränderung zu verstehen, aber vor allem auch sie aktiv mitzugestalten. Deswegen bieten wir im Digital Learning Campus gezielt Veranstaltungen und Workshops an, wo wir versuchen, diese Kompetenzen zu stärken. Thematisch liegt der Fokus dann unter anderem auf künstlicher Intelligenz, Programmieren, Informatik, damit einhergehend aber auch so Sicherheitsthemen rund um Datenschutz, aber auch Hacking. Wir hatten was zu Social Media, also eine relativ breite Palette an digitalen Themen, die wir dann adressieren. Getragen wird das Ganze von der Europäischen Union und dem Land Schleswig-Holstein. Und das ermöglicht uns tatsächlich im ganzen Land Lernorte zu betreiben. Das heißt, wir sitzen vor Ort in Flensburg, Kiel, Lübeck, aber auch Eckernförde, Heide, Itzehoe, Elmshorn, Bad Oldesloe und vor allem auch hier in Neumünster. Wir versuchen, besonders niedrigschwellig zu sein, um wirklich auch alle mitnehmen zu können. Deswegen sind alle Angebote bei uns, egal wo, im ganzen Land kostenlos und immer offen. Das heißt, es darf wirklich jede Person vorbeikommen. Das sind SchülerInnen, Studis, Beschäftigte, Unternehmen, Eltern, Senioren, also wirklich alle Personen, die neugierig sind und noch was lernen möchten. Wie kann man jetzt zu unseren tollen Angeboten finden? Wir haben eine Webseite im Internet, wo man alles finden kann, was wir im ganzen Land machen. Das ist www.dlc.sh. Dort kann man nach Themen filtern, aber auch nach Orten. Das heißt, wir können gezielt schauen, was es hier in Neumünster gibt. Oder was Sie auch machen können, ist regelmäßig hier im Freien Radio Neumünster sich die Veranstaltungstipps anzuhören. Und ich freue mich, Sie und euch irgendwann im Digital Learning Campus Neumünster auch persönlich begrüßen zu dürfen.
2: Der Digital Learning Campus Schleswig-Holstein lädt ein zu einem Elternabend zum Thema Mediennutzung bei Kindern und Jugendlichen. Wir schaffen Raum für Austausch, um über die Mediennutzung von Kindern und Jugendlichen zu sprechen. Digitale Medien prägen den Alltag von Kindern und Jugendlichen in hohem Maße. Smartphones, Games und Social Media bieten viele Chancen, stellen Familien aber auch vor neuen Herausforderungen. Wir möchten Sie herzlich zu einem Elternabend einladen, bei dem wir gemeinsam einen Blick auf die Medienwelt unserer Kinder werfen und Orientierung für den Familienalltag geben. Im Rahmen des Elternabends informieren wir über grundlegende Aspekte der Mediennutzung, beleuchten sowohl Chancen als auch Risiken und geben praxisnahe Anregungen für den Umgang mit digitalen Medien zu Hause. Im Anschluss besteht Gelegenheit zu Austausch und Diskussion. Wir befassen uns primär mit der Altersgruppe von 6 bis 12 Jahren. Eltern von Kindern anderer Altersgruppen sind selbstverständlich ebenfalls willkommen. Themen des Abends: Welche Medien sind für Grundschulkinder geeignet? Wann ist der richtige Zeitpunkt für ein eigenes Smartphone? Wie begleite ich mein Kind sicher zu TikTok, Instagram, WhatsApp, Games und Co.? Worauf sollte ich bei Apps und Plattformen achten? Praktische Tipps für den Umgang mit digitalen Medien im Familienalltag. Der Elternabend ist für circa eine Stunde konzipiert. Danach besteht die Möglichkeit, sich weiter auszutauschen. Der Austausch wird geleitet von Anna Wohlert, ausgebildete Elternmedienlotsin des offenen Kanals Schleswig-Holsteins. Wir bitten um Anmeldung, um den Abend besser planen zu können. Nichtsdestotrotz ist der Familienalltag manchmal auch hektisch. Wer spontan dazukommen möchte, ist selbstverständlich auch willkommen. Bei Rückfragen rund um den Digital Learning Campus Neumünster melden Sie sich gerne bei Cora Braun. E-Mail cora.braun@haw-kiel.de oder unter der Telefonnummer 0160 9359 1409. Der Elternabend findet statt am Donnerstag, den 17.09. von 19 bis ca. 20 Uhr im Login-Gründerzentrum in Neumünster, Mebelandstraße 2.
0: Vielen lieben Dank, Frank, und an Cora. Und ja, wir machen jetzt weiter mit dieser Veranstaltung hier. Am Sonntag, den 20. September um 15 Uhr, lädt der gemeinnützige Verein Pfotenweg e.V. in die Diakonie am Alten Kirchhof 4 in Neumünster ein. Der Eintritt dazu ist frei. Im Mittelpunkt steht das Figurentheaterstück Pfotenweg, das sich an Kinder ab 4 Jahren richtet. Spielerisch vermittelt es, den eigenen Gefühlen zu vertrauen, zwischen angenehmen und unangenehmen Gefühlen zu unterscheiden und klar Nein zu sagen. Außerdem erfahren die Kinder, wo sie Hilfe und Unterstützung bekommen können und dass sie niemals Schuld haben. Begleitet wird die Aufführung von Infoständen und Büchertischen zum Thema Prävention. Außerdem gibt es Katzenbasteln und Katzenschminken. Wer sich bereits vorher informieren möchte, am Mittwoch, den 16. September um 19 Uhr, findet ein kostenloser digitaler Elternabend via Zoom statt. Die Schirmherrschaft für den Aktionstag hat Neumünsters Oberbürgermeister Tobias Bergmann übernommen und die Gesamtschirmherrschaft für das Projekt Pfotenweg liegt beim Ministerpräsidenten Daniel Günther. Weitere Informationen gibt es unter www.pfoten-weg.de. Und dann schauen wir mal zum Seniorenbüro, denn das lädt ein zum Waldbaden. Am Donnerstag, den 24. September, lädt das Seniorenbüro zu einem Nachmittag in das Brachenfelder Gehölz ein. Von 14.30 Uhr bis 16.30 Uhr begleiten Gabi Fehmer, Entspannungstherapeutin, und Heidrun Warning-Schröder, Biologin, diesen Nachmittag in der Natur. Es bietet die Möglichkeit, praktische Übungen zu Atemtechniken, Entspannungen, Kräftigungen und Dehnungen der Muskulatur kennenzulernen. Darüber hinaus steht auch das bewusste Erleben der Natur im Mittelpunkt. Ein gewisses Maß an Fitness ist beim Waldbaden Grundvoraussetzung. Anmeldungen sind unter der Telefonnummer 04321 942 2452. Ich wiederhole, 04321 942 2452 oder per E-Mail an seniorenbüro@neumünster.de erforderlich. Der Beitrag von 10 Euro pro Person, Inhaber des Neumünsterpasses, also Beitrag kostet 10 Euro pro Person und die Inhaber des Neumünsterpasses zahlen 5 Euro und wird am Veranstaltungstag entgegengenommen. Dann gibt es am Samstag, den 19. September in Neumünster, den zentralen Aktionstag zur Europäischen Mobilitätswoche. Von 10 bis 14 Uhr dreht sich voraussichtlich auf dem Großflecken alles um nachhaltige Fortbewegung. Zahlreiche Infostände bieten dort Orientierung und Einblicke rund um moderne Mobilitätskonzepte. Ein zentraler Programmpunkt des Tages ist eine bunte Kinderfahrraddemonstration, Kiddie Call Mars, so heißt sie, die um 12 Uhr ebenfalls auf dem Großflecken startet. Unter dem Motto Straßen sind für alle da, richtet die Aktion sich an Kinder, Angehörige und an alle interessierten Bürgerinnen und Bürger. Ziel der Demonstration ist es, auf die Dringlichkeit sicherer Schulwege sowie eines kinderfreundlichen Wegenetzes aufmerksam zu machen, auf dem sich die Kinder selbstständig fortbewegen können. Die Fahrradgruppe wird dabei von der Polizei begleitet, sodass die Fahrt sicher und direkt auf der Straße stattfinden kann. Dann habe ich eine Sache im eigenen Interesse quasi. Und zwar am 25. Oktober findet der Schlagerwahn in Neumünster statt, in der Stadthalle hier in Neumünster, mit ganz vielen Schlagerkolleginnen und Kollegen wie Anita Hofmann, Anni Perka, Olaf Henning, die Schlageragenten, Lou Ella, Lena Millewetsch, Lisa Loren und ja. Das Ganze, wie gesagt, in der Stadthalle hier in Neumünster. Tickets gibt es online auf www.ticket-regional.de. Und ja, und auch er hier ist mit dabei, Gigi Anderson.

0: Ja, Gigi Anderson ist mit dabei beim Schlagerwahn am 25. Oktober hier in der Münster in der Stadthalle. So, und im Tierheim gibt es am... Diese Überleitung kann ich Ihnen jetzt leider auch nicht erklären, aber im Tierheim gibt es am 20. September um 10 Uhr einen Tag der offenen Tür quasi oder auch ein Sommerfest, auch wenn es dann schon eher ein Herbstfest ist, aber egal. Mirjam Peto hat hier im Studio Daniel Wendling und Dennis Redmann getroffen und dazu eine kleine Sondersendung aufgenommen, die Sie zum Beispiel noch nachhören können unter www.freiesradio-nms.de und einen kleinen Zusammenschnitt aus dieser Sendung, den habe ich jetzt einmal für Sie.
1: Schönen guten Tag und herzlich willkommen hier zu einer kleinen Sondersendung. Ich habe den lieben Dennis hier und auch den Daniel. Wir wollen nämlich heute gerne einmal ein bisschen aufmerksam machen auf das Sommerfest, das demnächst stattfindet. Und dafür stellt euch doch gerne einmal vor, mit wem ich hier sitze.
2: Ja, moin, mein Name ist Daniel. Ich bin zweiter Vorsitzender im Tierschutzverein in Münster. Und ich bin 36 Jahre alt und mache das seit, ja, jetzt im dritten Jahr.
1: Herzlich willkommen, vielen Dank, dass du da bist.
3: Ja, und ich bin Dennis, ich freue mich hier zu sein, danke für die Einladung. Ich bin 35, ich mache die kaufmännische Leitung im Tierheim und für den Tierschutzverein und bin jetzt knapp über ein halbes Jahr jetzt vor Ort in Wasbek und in Neumünster, genau.
1: Sehr, sehr schön. Ja, mein Name, falls ihr den noch nicht gehört habt oder jetzt hier meine Stimme nicht erkannt habt, ich bin Mirjam Peto. Ich habe hier die Sendung Inside, die Sendung, die bewegt. Und ich bin auch ehrenamtlich beim Tierheim Mitglied. Dementsprechend freue ich mich, dass ich euch heute dafür gewinnen konnte, hier dann doch nochmal das Sommerfest auch zu vertreten. Weil ich kann sonst nicht so viel dazu beisteuern dieses Jahr. Ein Küchlein wird es wohl werden. Aber viel mehr Engagement gibt es da von mir dieses Jahr nicht. Ich bin zeitlich leider ein bisschen eingebunden und gestresst. Aber ich freue mich, wie gesagt, dass ich das hier jetzt dazu leisten kann. Deswegen, Dennis, wie sieht es denn aus? Was ist denn so der Plan für dieses Sommerfest? Wann soll es stattfinden? Und was gibt es da für die Gäste dann auch zu holen sozusagen?
3: Genau, also stattfinden wird es am 20.09. In etwas mehr als zwei Wochen. Genau, wir haben so eine bunte Mischung von allem vorbereitet mit viel spannenden Sachen. Natürlich im Fokus besonders der Tierschutz mit viel spannenden Ständen über Infostände und einen Wunschbaum, einen Stand mit Tierpatenschaften, der von uns Tierheim intern betreut wird. Und dann natürlich auch aus der Region Partner und Nachbarn, sag ich mal, mit denen wir zusammenarbeiten und direkt in Kontakt stehen, eingeladen. Heißt, es wird Infostände geben vom Tierpark Neumünster, von der Tiertafel Liebenswert, mit der wir auch intensiv zusammenarbeiten und uns gegenseitig immer intensiv im Austausch sind, uns unterstützen. Genau, und dann wird es nochmal einen Infostand geben vom Verein Animal Care, die unter anderem besonders auf die Katzenschutzverordnung Wert legen werden und den illegalen Welpenhandel auch nochmal thematisieren werden.
1: Oh ja.
3: Bei in deren Aktionsstand, genau, die kommen aus Hamburg und die berichten auch so ein bisschen über ihre Arbeit hier in Norddeutschland, aber vor allem auch, was ich ganz spannend finde, auch was den illegalen Welpenhandel betrifft. Die sind viel in Afrika tätig, auf Fuerteventura, auf Mauritius. Daher kenne ich auch, oder es ist der Kontakt auch dorthin entstanden. Die werden auch am 20.09. vor Ort sein. Genau, und über deren Projekte informieren.
1: Wie ist denn jetzt im Moment der Stand so zum Sommerfest? Braucht ihr da noch irgendwie Unterstützung in irgendeiner Art und Weise? Weil wenn jetzt jemand zuhört, der sich vielleicht auch ehrenamtlich gerne engagieren möchte in Zukunft, wie seid ihr da aufgestellt und was wäre so euer Wunsch vielleicht auch an die Zuhörer?
3: Also wir haben im Kern Orgacom gebildet, ein Komitee, was so den Hut auf hat. Also da hat jeder einen festen Stand, den er betreut, ein festes Gebiet, Sachgebiet oder beziehungsweise einen festen Bereich, den er mitbetreut, ob das jetzt die Infrastruktur, die Parkplatzsituation betrifft beim Sommerfest, die einzelnen Stände. Aber natürlich sind wir gerade in den Vorbereitungen, also der Aufbau wird schon am 19. an dem Samstag halt losgehen. Und auch im Vorfeld sind halt viele Arbeiten zu erledigen. Das Team, unsere Ehrenamtlichen sind schon so fleißig dabei, über Wochen jetzt schon die Anlage in Wasbek auf Vordermann zu bringen, da viel Gartenarbeit zu leisten, viel Pflege, Standortpflege, aber auch jetzt brauchen wir halt auch Unterstützung, was das Plakatieren betrifft, was das Dekorieren betrifft vor dem Sommerfest, was das Flyerverteilen angeht oder aber auch, wir haben einen Kuchenstand, einen Tortenstand, was du ja auch schon gesagt hattest, eingangs da Kuchen backen, Kuchen vorbeibringen oder aber auch, es wurde auch schon fleißig gesammelt, wir haben einen kleinen Flohmarkt,

0: unsere Info-Adresse info@ti-nms.de. Da ist es am besten platziert.
1: Super.
2: Und das Ganze wird stattfinden im Krusenhofer Weg 111a in Wasbek.
0: Und nicht aufhalten lassen vom Sackgassenschild. Einfach immer durchfahren. Irgendwann kommen wir auf der linken Seite, da seid ihr dann richtig.
1: Ja, und für Parkplätze ist gesorgt, aber gerne auch mit Fahrrad anreisen, wenn es geht.
0: Ja,
1: ne?
0: Gerne, ja. Gerne. Ja.
1: Okay, vielen Dank, dass ihr beide da wart. Und auf ein gelungenes Sommerfest, würde ich sagen.
0: Vielen Dank.
3: Danke. Ja, vielen lieben Dank an Miriam Peto für die Sendung und natürlich an Daniel Wendling und Dennis Redmann. Und wie gesagt, die ganze Sendung mit den beiden gibt es zum Nachhören unter www.freiesradio-nms.de. Dort natürlich auch immer viele andere Sendungen, auch diese hier gibt es dort zum Nachhören. Einfach mal reinklicken, dort finden Sie das ganze Programm auch vom Freien Radio Neumünster. Ja, jetzt haben wir gar nicht mehr so viel Zeit hier auf der Uhr und es gibt eigentlich noch so viele Veranstaltungen. Ich habe hier einen Zettel, der ist ultra lang mit Veranstaltungen, aber schaffen wir einfach gar nicht heute in der Sendung, weil so viel los ist und wir jetzt so viele nette Beiträge jetzt hatten in der Sendung. Ja, aber es soll ja auch nur ein Anreiz sein. Vielleicht haben Sie auch selber noch ein, zwei andere Veranstaltungen, wo Sie hin möchten. Es ist ja nur ein Anreiz, wenn ich Ihnen jetzt schon dabei geholfen habe oder wir quasi, dann ist auch allen schon geholfen. Eine Veranstaltung, die findet natürlich gerade statt in der Innenstadt hier in Neumünster und zwar in den Teichuferanlagen im Herzen Neumünsters und zwar die Weinköste. Ja, sie verbindet hochwertige Weine, kulinarische Spezialitäten und entspannte Live-Musik zu einem Open-Air-Erlebnis. Zwischen stilvoll dekorierten Weinständen und stimmungsvoller Beleuchtung am Wasser bietet das Festival eine ideale Kulisse für genussvolle Stunden. Ja, das Ganze gibt es mit 60 verschiedenen Weinen aus renommierten deutschen Anbaugebieten sowie internationalen Spezialitäten. Das Angebot reicht von fruchtigem Moselriesling über kräftigen Kaiserstühler Burgunder bis hin zu charaktervollen Tropfen aus der Pfalz. Es gibt auch ein bisschen Live-Musik zur Untermalung und ein paar Walking-Acts und natürlich auch mediterrane, herzhafte und süße Speisen sind vor Ort. Die Weinköste hat heute am Donnerstag noch geöffnet bis 22 Uhr und am Freitag und am Samstag von 16 bis 24 Uhr. Der Eintritt zur Weinköste Neumünster ist an allen Veranstaltungstagen frei. So, und das war sie auch, die letzte Mitteilung hier in der Sendung Was ist denn hier los für heute? Nächste Woche geht es dann wieder weiter um 18 Uhr, was ist denn hier los? Und natürlich dann immer am Freitag und am Samstag in der Wiederholung um 18 Uhr. Ja, mir bleibt nur noch jetzt zu sagen, ich wünsche Ihnen einen ganz, ganz schönen restlichen Abend oder wenn Sie in der Wiederholung zuhören, natürlich dann einen ganz, ganz schönen Start in den Tag. Und jetzt habe ich über die Weinküste gesprochen. Deswegen würde ich sagen, gibt es jetzt auch zum Abschluss ein Gläschen Wein, und zwar Summer Wine. Und ich bin Simon Ladewig, sage Tschüss, bis zum nächsten Mal.

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2: 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Ein herzliches Willkommen zum Süd-Nord-Funk mit der Ausgabe Nummer 148 am 1. September bei Radio Dreieckland oder an einem anderen Tag bei einem anderen freien Radio eures Vertrauens. Redaktionell verantwortlich für die Sendung heute bin ich, Eva, und ich freue mich sehr, euch heute zusammen mit meinem Kollegen Johannes durchs Programm zu führen. Hi Johannes.
3: Hi Eva. Die September-Ausgabe des Süd-Nord-Funk widmen wir ausschließlich unserer von der SEZ geförderten Sendereihe Frieden gestalten. Wie geht das? Wir blicken darin zunächst auf die aktuelle US-Machtpolitik in Lateinamerika. Christian Conde spricht mit Tobias Lambert über Trumps Donroe-Doktrin und die Fortsetzung imperialer Kontinuitäten.
2: Es geht des Weiteren um den spanischen Bürgerkrieg, der vor 90 Jahren begann und in dem Zehntausende Freiwillige aus dem globalen Süden ihren Kampf gegen den Faschismus mit dem gegen Kolonialismus und Rassismus in ihren eigenen Heimatländern verbanden. Unsere Kollegin Sarah Berle lässt drei internationalistische BrigadistInnen wieder aufleben und sprechen.
3: Und schließlich blicken wir nach Syrien, wo die syrische Friedensorganisation Sawatna mit traumatisierten Frauen und Kindern arbeitet. Geschäftsführerin Sarah Almir erzählt im Gespräch mit Eva Gutensohn von einem fragilen Übergang zwischen Hoffnung und ungelöster Gewalt seit dem Sturz Bashar al-Assads Ende 2024.
2: Dazu und dazwischen natürlich viel Musik, diesmal vor allem aus Syrien. Im Hintergrund hört ihr schon Omar Soleiman und später dann auch noch Lieder von Lin Ajib und der Takat Band.
4: Is not utopia, but a choice.
5: Frieden ist keine Utopie, sondern eine Entscheidung. Auch deine Entscheidung.
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6: The American continents, by the free and independent condition which they have assumed and maintained, are henceforth not to be considered as subjects for future colonization by any European powers.
3: Was ihr hier hört, ist ein Ausschnitt aus dem Video, das das US State Department vor einigen Wochen veröffentlichte. Darin macht die US-Regierung unter Donald Trump noch einmal deutlich, dass sie die Monroe-Doktrin fortsetzen will. Mit dieser hatten die USA 1823 ihren hegemonialen Anspruch auf Lateinamerika formuliert. Trump selbst spricht in Anlehnung an seinen Vornamen von der Donroe-Doktrin. Bereits jetzt nehmen die USA in Lateinamerika Einfluss auf Wahlen und verstärken ihre militärische Präsenz im Pazifik und der Karibik. Nach Angriffen auf vermeintliche Drogenboote folgte im Januar 2026 die Entführung von Venezuelas Staatschef Nicolas Maduro. Bald könnte die nächste Eskalation folgen. Verteidigungsminister Pete Hegseth kündigte zuletzt an, gemeinsam mit der kolumbianischen Rechtsregierung militärisch gegen bewaffnete Gruppen im Land vorzugehen. Die Gewalt in den Ländern Lateinamerikas wird durch diese US-Politik zunehmen. Ein wie auch immer gearteter Frieden eher unwahrscheinlicher. Süd-Nord-Fund-Redakteur Christian Conde hat mit dem Journalisten und Autor Tobias Lambert gesprochen. Er hat vor kurzem das Buch Zurück in den Hinterhof, die USA und Lateinamerika veröffentlicht und beleuchtet darin Geschichte und Gegenwart der US-Lateinamerika-Politik.
7: Was ist neu an dieser Donroe-Doktrin?
8: Naja, das Neue an dieser Donroe-Doktrin, wie sie mittlerweile genannt wird, oder die positive Beziehung, der positive Bezug auf die alte Monroe-Doktrin, ist zunächst mal genau das, überhaupt einen positiven Bezug herzustellen. Denn die letzten demokratischen Regierungen, ja, sei das unter Biden oder unter Obama, denen war dieses Konzept Monroe-Doktrin eigentlich eher, man kann fast sagen, so ein bisschen unangenehm. Also sie wollten nicht mit dem Begriff in Verbindung gebracht werden. Der Unterschied ist jetzt eben tatsächlich, dass die Trump-Regierung ganz stolz verkündet, nein, wir stehen zur Monroe-Doktrin. Die anderen, ja, die demokratischen Vorgängerregierungen, die haben das Thema total vernachlässigt. Die haben die Doktrin vernachlässigt. Die haben ihren Einfluss in Lateinamerika ohne Zwang irgendwie hergeschenkt gegenüber anderen Mächten wie China. Und wir stehen dazu, auch in einer durchaus imperialistischen Lesart, dass die USA eben das Recht haben, vermeintlich die Dominanz in Lateinamerika herzustellen. Und das werden wir wieder tun, und zwar mit allen uns zur Verfügung stehenden Mitteln. Und da knüpft Trump durchaus an verschiedene Phasen der Monodoktrin an. Teilweise, was jetzt etwa in Venezuela läuft, das erinnert weniger an den Kalten Krieg als eher an die Phase etwa Anfang des 20. Jahrhunderts, als die USA finanzielle und zollmäßige Kontrolle über mehrere Staaten in der Region zeitweise übernommen haben, etwa über die Dominikanische Republik, also so eine Art Protektoratsverhältnis zwischenzeitlich herstellten. So was Ähnliches sehen wir gerade in Venezuela. Gleichwohl ist dann diese defensive oder ursprünglich defensive Ausrichtung, die sich einst gegen Europa wendete, da ist heute China ganz klar an die Stelle getreten. Das heißt, die Trump-Regierung möchte China, das Land hat sehr stark an Einfluss gewonnen eben in den letzten 20 Jahren, vor allem in Südamerika, möchte China wieder rausdrängen aus der eigenen Hemisphäre. Und eine weitere Parallele kann man durchaus auch zum Kalten Krieg ziehen, auch wenn heute die US-nahen Regierungen durch Wahlen in der Regel an die Macht kommen, sehen wir doch, was die Gewaltanwendung angeht, da durchaus Parallelen auch zum Kalten Krieg. Damals hat es keine Rolle gespielt, was jetzt etwa die CIA an verdeckten Aktionen, wer da getötet wurde und so weiter. Also da haben völkerrechtliche Erwägungen eine sehr geringe Rolle gespielt. Das war zwischenzeitlich mal etwas anders, und da knüpft Trump auch durchaus an diese Tradition an, um die eigenen Interessen durchzusetzen, eben dann auch das eigene Militär oder die CIA so zu benutzen, wie es der Regierung eben in den Kram passt, unabhängig davon, ob sie dadurch extralegale Hinrichtungen begeht oder sonst welche Rechtsbrüche vollzieht.
7: Du erwähnst China. China selbst hat sich in den vergangenen Jahrzehnten, genau aufgrund dieser Zurückhaltung, die du beschreibst, als Wirtschaftspartner vieler Länder wie Brasilien, Argentinien, Chile und Peru etablieren können und ist zum Teil wichtigster Handelspartner geworden. Zudem sind die lateinamerikanischen Regierungen, egal welcher politischer Couleur, in den vergangenen Jahrzehnten ja auch immer bemüht gewesen, ihre Wirtschaftsbeziehungen zu diversifizieren, beispielsweise nach Asien, Afrika und in die arabische Welt. Hugo Chavez in Venezuela hatte sich zum Beispiel sehr stark auch Richtung Russland und Iran orientiert. Und ja, auch das Mercosur-Abkommen mit der EU scheint ja nun nach jahrzehntelangen Verhandlungen Realität zu werden. Haben diese Beziehungen in andere Länder das Potenzial, in den Ländern Lateinamerikas eine andere, unabhängigere, emanzipatorische oder friedlichere Gesellschaftsordnung zu etablieren? Kann das die Alternative zu den USA als Hegemonialmacht sein?
8: Also emanzipatorischere Perspektive, das weiß ich nicht. Aber was die Abhängigkeit, die einseitige Abhängigkeit auf einen Staat etwa gegenüber den USA angeht, da spielt das natürlich schon eine wichtige Rolle. Und da ist es für lateinamerikanische Länder natürlich von großer Bedeutung, die Außenwirtschaftsbeziehungen auch zu diversifizieren. Das ist, wenn wir nach Südamerika blicken, im Prinzip auch schon geglückt. China ist dort in den meisten Ländern mittlerweile oder längst der wichtigste Handelspartner geworden. So, das heißt nicht, dass China da nicht auch zweifelhaft agiert und zum Beispiel, wenn es um Rohstoffprojekte geht oder so, ob da jetzt China diese Rohstoffe ausbeutet oder kanadische Unternehmen, US-Unternehmen, für die AnwohnerInnen vor Ort sind es dann häufig dieselben Probleme, mit denen sie konfrontiert sind. Aber geopolitisch und geoökonomisch betrachtet ist es natürlich schon ein Unterschied, ob du mehrere größere Handelspartner hast oder einseitig von den USA abhängst. Und der chinesische Einfluss ist mittlerweile so groß, dass Brasilien oder Peru, auch selbst Chile und Argentinien, Der Einfluss Chinas ist so groß, dass die Länder da durchaus auch die verschiedenen Machtblöcke gegeneinander ausspielen können oder auch wirtschaftlich davon profitieren können, dass sie eben nicht nur eine Option haben, um Handel zu treiben.
7: Wir blicken im Süd-Nord-Funk ja in diesem Jahr besonders auf Friedensinitiativen im globalen Süden. Was ist das eigentlich für ein Frieden, den die USA mit ihrer derzeitigen Politik in Lateinamerika erreichen wollen? Ein realistischer Frieden, also ein Frieden als Ergebnis von Machtgleichgewicht, Abschreckung und der Kontrolle sicherheitspolitischer Interessen oder ein liberaler Frieden, wie man ihn vielleicht in Europa verstehen würde, mit Demokratisierung, Rechtsstaatlichkeit, Menschenrechten und Marktwirtschaft, der durch Institutionen stabilisiert wird. Was wollen die USA für einen Frieden erreichen in Lateinamerika?
8: Also im Moment sehe ich eigentlich, dass die USA vor allem Unterordnung einfordern von den Regierungen Lateinamerikas. Und diese Unterordnung soll sozusagen dann Teil dieser Friedensordnung sein. Muss jetzt dazu sagen, in Lateinamerika sind zwischenstaatliche Konflikte ja extrem selten geworden. Also es gilt eigentlich auch als eine Zone des Friedens, auch atomwaffenfreie Zone und so weiter. Die USA haben da jetzt verfolgen, aber durchaus auch rein im Diskurs schon kriegerische Ziele, wenn sie eben von dem Krieg gegen die Drogen sprechen und das auch jetzt möglicherweise unter Trump einschließen soll, eigenmächtig oder in Verbindung mit rechten Regierungen dann auch auf lateinamerikanischem Territorium gegen kriminelle Gruppen, gegen Drogenkartelle und so weiter vorzugehen. So, das ist ja kein Frieden in dem Sinne. Es wird auch nicht so genannt. Es heißt der Krieg gegen die Drogen. Das vermischt sich dann etwa mit Krieg gegen Aufständische, Krieg gegen Terrorismus und so weiter. Das heißt, das sind niedrigschwellige Kriege, die da geführt werden und die USA nehmen aber für sich in Anspruch, sozusagen insgesamt durch die Dominanz auf dem Kontinent insofern Frieden herzustellen, als dass äußere Akteure keine Rolle mehr spielen sollen und auch nicht dort den Frieden sozusagen in der Lesart bedrohen sollen.
7: Im Friedensabkommen zwischen der kolumbianischen Regierung und der FARC-Guerilla 2016 war ja nicht nur ein Schweigen der Waffen das Ziel, sondern ausdrücklich auch gesellschaftliche Ungleichheiten zu überwinden, beispielsweise durch eine Landreform und mehr politische Teilhabe. FriedensforscherInnen würden das als positiven oder emanzipatorischen Frieden bezeichnen. Eine Abkehr vom Wirtschaftsmodell, das sich auf Ausbeutung von Rohstoffen stützt, wie die FARC es forderte, wollte die damalige Regierung aber nicht verhandeln. Daher die Frage, welche Gesellschafts- und damit auch Friedensordnung streben denn die Regierungen in den lateinamerikanischen Ländern beziehungsweise auch die Menschen vor Ort in den Comunidades an?
8: Ja, das ist eben sehr unterschiedlich, je nachdem, wen man fragt und wo man hinguckt. So die derzeitigen Regierungen, die ja fast alle sich Trump unterordnen, verstehen natürlich etwas vollkommen anderes unter Frieden als lokale Comunidades irgendwo im ländlichen Raum oder auch im städtischen Raum. Die Regierungen, denen geht es vor allem um plumpe Sicherheitspolitik, das heißt, Leute, die irgendwie der Mittel- und Oberschicht angehören, sollen sich möglichst nicht bedroht von Aufständischen, von Drogenkartellen etc. Bewegen können, meinetwegen im städtischen Raum. So, das verstehen die unter Sicherheitspolitik oder was für sie dann Frieden bedeutet. Für die Mehrheit der Bevölkerung bedeutet Frieden natürlich meistens was ganz anderes in Lateinamerika. Da geht es eben viel um darum, dass heute sozusagen kein Frieden herrscht, weil es große soziale Ungleichheit gibt, weil Frauen ermordet werden, es Femizide gibt, irgendwie Frauen nicht frei von Gewalt leben können, dass lokale Gemeinschaften bedroht werden durch Rohstoffabbau oder durch das Agrobusiness ihre Gesundheit gefährdet wird, die Natur zerstört wird etc. Und das sind alles Aspekte, die natürlich zu einem umfassenden Frieden eigentlich dazugezählt werden müssten. Und gerade wenn wir da Stichwort umfassender Frieden nach Kolumbien gucken, da steht eben in dem Friedensabkommen zwischen Regierung und FARC ja sehr viel Interessantes tatsächlich drin, auch wenn die FARC nicht alles hat durchsetzen können, was sie vielleicht wollte. Aber allein das erste Kapitel über eine integrale Landreform, dass da also auch anerkannt wird, dass die Ungleichverteilung auf dem Land auch eine der der grundlegenden Ursachen des jahrzehntelangen Konflikts waren und dass das überwunden werden soll, diese Ungerechtigkeit. Das sind ja schon durchaus Fortschritte, die auch ein größeres Panorama für den Begriff oder das Konzept Frieden aufmachen, als es die derzeitigen Regierungen für sich in Anspruch nehmen. Das heißt aber, um wirklich von Frieden zu sprechen, gehört eben mehr dazu, als dass nur die Waffen schweigen oder man vermeintlich nicht überfallen wird, wenn man sich in der Stadt frei bewegt.
7: Du sagst, ein Großteil der Bevölkerung versteht etwas anderes unter Frieden. Aber breite Teile der Bevölkerung in den nun ja rechtsregierten Ländern wie eben Argentinien, Chile, Kolumbien, Bolivien, Peru, El Salvador, Ecuador, haben aber auch eben auch für dieses teils libertär-autoritäre, in jedem Fall aber auch kapitalistische Modell gestimmt.
8: Ja, absolut richtig. Die Erklärung dafür liegt vor allem darin, dass in den letzten Jahren und Jahrzehnten oder manchen Ländern Jahre, in manchen sogar Jahrzehnte, vorwiegend linke oder Mitte-Links-Regierungen an der Macht waren und dass die Probleme, mit denen die Menschen heute zu kämpfen haben, eben, dass sie die vielerorts und das eben auch die Rechte geschafft hat, erfolgreich im Diskurs so darzustellen, vielerorts diesen linken Parteien anlastet. Also etwa in Argentinien haben ja sehr viele junge Menschen zum Beispiel für Milei gestimmt, weil sie sich eigentlich in den Jahren davor nur noch an Krise und hohe Inflation erinnern konnten. Und die Corona-Zeit, wo Argentinien natürlich auch sehr, sehr starke Maßnahmen zur Eindämmung der Corona-Krise damals verhängt hatte. So, das sind alles so Dinge, die dann eben, die Sicherheitspolitik kommt noch dazu. In vielen Ländern haben die Menschen ein ja subjektives Unsicherheitsgefühl und fürchten sich vor der zunehmenden Macht von kriminellen Banden oder Drogenkartellen etc. Und da hat die Rechte eben, bietet einfache Konzepte an, die offensichtlich in der derzeitigen Phase, auch weil die Linke so schwach ist und nicht beantworten kann, wie sie jetzt mit der Situation im Moment umgehen könnte, hat die Rechte eben punkten können. Das heißt, in den meisten Ländern haben die rechten Regierungen, sind die vor allem über die Themen Wirtschaft und Sicherheit an die Macht gekommen. Aber was sie unter Sicherheit verstehen, ist klar, bei Wirtschaft auch, wobei es da auch partielle Unterschiede gibt, aber es ist klar, dass gerade die wirtschaftlichen Konzepte natürlich der Mehrheit der Bevölkerung nichts bringen werden. Da braucht man keine Kristallkugel haben. Aber kurzfristig ist zum Beispiel die Kontrolle der Inflation für die Leute dann schon ein Grund zu sagen, okay, erstmal fühlt sich das so an, als würde hier eine gewisse wirtschaftliche Stabilität Einzug erhalten. Und deswegen brechen sie auch nicht jetzt direkt dann wieder mit den rechten Regierungen, wenn sie einmal an der Macht sind.
7: Wo siehst du denn das größte Widerstandspotenzial oder die Räume für Widerstand gegen die nun aufziehende neue imperialistische US-Politik?
8: Ja, ich glaube, Widerstand wird sich zunächst mal aus Bewegungen heraus kristallisieren. Wir haben in Lateinamerika in fast allen Ländern eine sehr lange und tiefgreifende Tradition von sozialen Bewegungen, von sozialer Mobilisierung, von sozialer Organisierung. Das heißt, da muss man fast nirgendwo von Null anfangen, sondern kann eben anknüpfen auch an jahrzehntelange Erfahrung. Gleichzeitig muss aber natürlich die Linke auch diese Erfahrung in den meisten Ländern in den letzten Jahren auch an der Regierung gewesen zu sein, auch kritisch aufarbeiten und muss sich diese zu erwartenden Proteste, die sicherlich aufflammen werden, die teilweise wie in Bolivien dieses Jahr auch schon stattfinden. Gleichzeitig muss sich daraus dann in Verbindung mit einer kritischen Aufarbeitung der linken Regierungsprojekte dann eben auch irgendwie etwas Neues herausbilden, was dann auch in der Lage ist, die rechten Regierungen abzulösen. Denn wenn es jetzt auf der reinen Protestebene bleibt, so gut organisiert die Bewegungen dann auch sein mögen, dann haben rechte Regierungen immer die Möglichkeit, durch Repression etwa das zunächst mal abzuwürgen. Das heißt, es muss sich auch eine neue politische Alternative abzeichnen. Und jetzt, wo in fast allen Ländern die Linke in der Opposition ist, besteht halt die Möglichkeit, diese Regierungserfahrung auch kritisch aufzuarbeiten. Und das ist, glaube ich, die Grundbedingung dafür, dass dann die rechten Regierungen auch wieder in einem Land nach dem anderen abgelöst werden können.
7: Sagt Tobias Lambert. Er ist Autor des Buches Zurück in den Hinterhof, die USA und Lateinamerika. Mit ihm habe ich über die alte und neue US-Lateinamerika-Politik unter Donald Trump gesprochen. Vielen Dank.
8: Ja, danke auch.

Vor 90 Jahren, am 17. Juli 1936, putschten rechte Militärs unter Franco gegen die Zweite Spanische Republik. Der Beginn eines Krieges, der zum Vorboten des Zweiten Weltkrieges wurde. Auf der einen Seite marokkanische Kolonialtruppen, die Regulares, sowie deutsche und italienische Faschisten. Auf der anderen Seite Arbeitermilizen, die internationalen Brigaden und Zehntausende Freiwillige aus aller Welt, die nach Spanien kamen, um die Republik zu verteidigen. Unter ihnen die Argentinierin Mica Echeverri, die nach dem Tod ihres Mannes an der Front das Kommando über eine Milizeinheit übernahm. Eine der wenigen Frauen in dieser Rolle. Und afroamerikanische Freiwillige wie Canute Frankson aus Jamaika oder Edward MacDonald aus Mississippi, die im Kampf gegen den spanischen Faschismus auch ihren eigenen Kampf gegen Rassismus und Lynchjustiz in den USA erkannten. Der Beitrag von unserer Kollegin Sarah Werle erzählt, warum Menschen aus dem globalen Süden einen Krieg auf einem anderen Kontinent zu ihrem eigenen machten. Und wie ihr internationalistischer Kampf mit den Erfahrungen von Kolonialismus und Unterdrückung in ihren Heimatländern verbunden war.

0: dem Putsch rechter Militärs gegen die Zweite Spanische Republik begann am 17. Juli 1936 der Spanische Bürgerkrieg. 1931 hatte ein Bündnis aus Republikanern und Sozialisten die Wahl gewonnen und die Republik ausgerufen. Schon im Jahr darauf war es zu einem Putschversuch rechter Militärs gekommen. 1933 kam es zu vorgezogenen Neuwahlen, die von einer rechten Koalition aus der faschistischen Falangepartei, der spanischen Konföderation der autonomen Rechten und den Monarchisten gewonnen wurde. Die neue Regierung nahm fast alle republikanischen Reformen der zwei vorangegangenen Jahre zurück. Landesweite Streiks und Demonstrationen waren die Folge. Ein Arbeiteraufstand in Asturien wurde 1934 blutig niedergeschlagen. 1935 schlossen sich kommunistische, sozialistische, republikanische und linksbürgerliche Gruppen und Parteien zur Volksfront zusammen. Dieses Bündnis gewann die vorgezogenen Neuwahlen im Februar 1936. Am 17. Juli putschten dann rechte Militärs unter Führung der Generäle Franco und Mola gegen die Republik. Die spanischen Faschisten wurden dabei von den faschistischen Regierungen Deutschlands, Italiens und Portugals unterstützt. Die Republik wurde von den Regierungen Mexikos und der UdSSR unterstützt. Bis zum Ende des Spanischen Bürgerkriegs sollten Menschen aus über 50 Nationen in Spanien gekämpft haben. An den Kämpfen nahmen auch Menschen aus dem globalen Süden teil. Auf Seiten der Putschisten kämpften die Regulares an vorderster Front. Die Fuerzas Regulares Indigenas, übersetzt indigene reguläre Streitkräfte, kurz Regulares genannt, waren marokkanische Truppen. Seit 1912 war der Norden Marokkos ein spanisches Protektorat. In der entscheidenden Anfangsphase des Spanischen Bürgerkriegs spielten die Regulares eine wichtige Rolle, da es den Faschisten mit deutscher und italienischer Unterstützung gelang, eine beträchtliche Anzahl marokkanischer Truppen sowie Legionäre über die Straße von Gibraltar zu transportieren. Die Regulares machten zu diesem Zeitpunkt ein Drittel der putschistischen Truppen aus. Ihre Professionalität trug maßgeblich zu den frühen Erfolgen der Faschisten bei. Insgesamt kämpften bis zu 70.000 Regulares im Spanischen Bürgerkrieg. Ein Großteil der Armee schlug sich auf die Seite der Putschisten. Die sofort aufgestellten Milizen bestanden aus den verschiedenen Strömungen der Arbeiterbewegung. Der CNT, Confederación Nacional de Trabajo, der anarchistischen Gewerkschaft mit etwa 1,5 Millionen Mitgliedern. Der UGT, Unión General de Trabajadores, der Gewerkschaft der Sozialistischen Partei Spaniens mit etwa 1 Million Mitgliedern. Der PUM, Partido Obrero de Unificación Marxista, der Arbeiterpartei der Marxistischen Vereinigung, welche anti-stalinistisch eingestellt war, mit etwa 3000 Mitgliedern. Der PCE, Partido Comunista de España, der Kommunistischen Partei Spaniens, mit etwa 3000 Mitgliedern. Auch bei den Milizen kämpften Freiwillige aus den lateinamerikanischen Ländern. Mica und Hippolyte Echeverría aus Argentinien schlossen sich gleich zu Beginn der Auseinandersetzungen den Milizen der PUM an. In ihrem autobiografischen Buch mit dem Titel »Eine Frau kämpft für Spanien« beschreibt Mica Echeverría die Stimmung auf den Straßen Barcelonas.
1: Autos mit den Inschriften der CNT-FAI, UGT, UHP brausen vorbei, die Gewehrläufe auf die Wagentüren gestützt.
2: Ein Lastwagen kommt vorbei, brechend voll mit jungen Burschen und Mädchen, die alle dieselbe blaue Arbeitskleidung tragen. Die Miliz hat ihre erste Uniform. Vor einer brennenden Kirche klatscht die Menge Beifall und singt: »Hippo, meinst du, es ist eine revolutionäre Tat, die Kirche anzuzünden?«, frage ich. »Ja«, sagte er, »und lass dir bloß nicht einfallen, diesen Männern zu erzählen, woran du wohl gerade denkst, dass da Kunstwerke drin sind, die es nicht verdienen, zerstört zu werden. In Spanien hat die Kirche immer im Dienst der Reichen gestanden, gegen die Armen. Immer ist sie eine Waffe der Unterdrückung gewesen. Lass sie ihre Kirchen verbrennen.«
0: Spanien war geprägt von halbfeudalen Strukturen. Großgrundbesitzer, die 2% der Bevölkerung ausmachten, besaßen 67% des Bodens. Die große Mehrheit der SpanierInnen waren KleinbäuerInnen, und nahezu rechtlose LandarbeiterInnen in den Industriezentren Kataloniens und Madrids schlecht bezahlte IndustriearbeiterInnen. Die Analphabetenquote betrug 50%. Die katholische Kirche, der auch die Schulen unterstanden, war Teil dieses ausbeuterischen Systems. Weiter beschreibt Mika Ecebr, wie sich ihre Milizgruppe auf den Weg an die Front macht.
1: 20. Juli 1936. Unsere Kolonne macht sich auf die Suche nach den Truppen des General Mola, die angeblich auf Madrid zumarschieren. 2 Lastwagen, 3 Personenwagen, 100 Leute, 30 Gewehre und ein Maschinengewehr bilden die motorisierte Kolonne der PUM, befehligt von Hippolyte Echebehere. Angetreten zum Klassenkampf, zunächst aus Wut, weil er mit eigenen Augen gesehen hatte, wie die Mobilgarde von Buenos Aires im Jahre 1919 einen Metallarbeiterstreik im Blut erstickte, dann aus tiefer Überzeugung.
0: Über ihre Motivation, als Internationalistin im spanischen Bürgerkrieg zu kämpfen, schreibt Mika Ecebr:
1: Von Kindheit an habe ich von der Revolution geträumt. Als ich den Berichten der russischen Revolutionäre lauschte, die aus den zaristischen Gefängnissen ausgebrochen waren. Um ihr zu dienen, haben Hippo und ich die Seen und verzauberten Wälder von Patagonien verlassen, haben die Flügel unserer Liebe gestutzt, die Armut und die Pflicht gewählt, das Blut akzeptiert, das vergossen werden muss, unseres und das der anderen.
0: Ab Oktober 1936 trafen die ersten Freiwilligen der internationalen Brigaden in Spanien ein. Es kamen Männer und Frauen aus ganz Europa und, wenn auch aufgrund der Entfernung in geringerer Anzahl, aus den Ländern des globalen Südens. Dazu schreibt der für die Unterbringung der ankommenden InterbrigadistInnen zuständige Luigi Longo:
3: Auch alle Länder der beiden Amerikas senden Freiheitskämpfer nach Spanien. Es fehlen auch nicht die Freiwilligen aus Afrika und aus Asien. Inder und Chinesen, Araber und Abessinier, Algerier und Südafrikaner verbrüdern sich mit Freiwilligen aus aller Welt. Alle Kontinente, alle Völker sind in den Reihen der Verteidiger des republikanischen Spaniens vertreten.
0: Die Interbrigaden wurden nach Sprachen und Nationen zusammengestellt. Unter den knapp 3000 US-Amerikanern der Lincoln-Brigade befanden sich etwa 100 Afroamerikaner. Einer davon war der 47-jährige Canute Frankson. Er wurde auf Jamaika geboren, emigrierte 1917 in die USA, arbeitete dort als Maschinist und schloss sich der Arbeiterbewegung an. Im Spanischen Bürgerkrieg war er Hauptmechaniker in der Kfz-Werkstatt der Internationalen Brigaden in Albacete. Über seine Motivation, nach Spanien zu gehen, schrieb er:
4: Ich bin mir sicher, dass ihr immer noch auf eine gründliche Erklärung dafür wartet, was dieser internationale Kampf mit meinem Hiersein zu tun hat. Angesichts dessen, dass dies ein Krieg zwischen Weißen ist, die uns über Jahrhunderte mit Sklaverei gehalten und jede Art von Erniedrigung und Missbrauch über uns gebracht haben, Rassentrennung und Diskriminierung, warum bin ich, ein Afroamerikaner, der all diese Jahre für die Rechte seines Volkes gekämpft hat, heute in Spanien? Weil wir keine isolierte Minderheit mehr sind, die hoffnungslos gegen einen Giganten kämpft. Weil wir Teil einer großen, fortschrittlichen Kraft geworden sind, auf deren Schultern die Rettung der menschlichen Zivilisation ruht. Weil die Zertrümmerung des Faschismus hier unser Volk in Amerika und in anderen Teilen der Welt vor teuflischer Verfolgung, massenhafter Einkerkerung und Gemetzel retten wird. Worunter das jüdische Volk unter dem Stiefel des Hitlerfaschismus leidet. Wir müssen nur an die Lynchjustiz gegen unser Volk denken. Schauen wir nur zurück auf die Seiten der amerikanischen Geschichte, die mit dem Blut der Afroamerikaner besudelt sind. Wir werden uns eine neue Gesellschaft bauen, eine Gesellschaft des Friedens und des Wohlstands. Es wird keine Grenzen für die Hautfarben geben, keine diskriminierenden Züge, keinen Lynchmord. Deshalb, meine Lieben, bin ich hier in Spanien.
0: Der jüngere Amerikaner Edward MacDonald aus Mississippi begründet seine Teilnahme am spanischen Bürgerkrieg wie folgend.
5: Ich sah, dass die spanischen Faschisten die gleichen Leute waren, gegen die ich mein ganzes Leben gekämpft habe. Ich sah Lynchmord und Hunger und ich kenne die Feinde meines Volkes.
0: Die Freiwilligen aus dem globalen Süden vereinte die Überzeugung, dass ihr Kampf für die Ziele und den Sieg der Spanischen Republik ein internationaler Kampf war, der sowohl geopolitische Auswirkungen haben, als auch sie selbst gegen die Unterdrückung in ihren Heimatländern empowern würde. Hippolyte Echeverría fällt am 16. August 1936 in der Schlacht um Sigüenza. Die Milizen wählen daraufhin Mica Echeverría zur Kommandantin. Im November 1936 stehen die Truppen Francos kurz vor Madrid. Mica Echeverría schreibt über die Verteidigung Madrids:
1: Ist das nun der Krieg, der richtige? Panzer, die auf unsere Schützengräben rasen wollen und wir, die wir im Schlamm hocken, bewaffnet mit veralteten, verklemmten Gewehren und handgemachten Bomben. Wir sollen sie aufhalten, kurz gesagt, siegen. Es ist lachhaft und tragisch zugleich. Schade, dass wir so wenig Handgranaten haben. Sei es drum. Dann nehmen wir eben jene mit Sprengstoff gefüllten Konservenbüchsen, die die Madrider Arbeiter im Augenblick tonnenweise herstellen. Die Milizionäre, die diese Sprengsätze im Kampf einsetzen, werden Dinamiteros genannt. Der Dinamiterio hält eine brennende Zigarre im Mund, beißt die Zündschnur in der richtigen Länge mit den Zähnen durch, zündet sie mit der Zigarre an und wirft die Bombe entweder mit der Hand oder mit der Schleuder.
0: Als eine der wenigen Frauen an der Front und als Kommandantin ist Mica Echeverría in einer besonderen Situation. Sie muss stark sein, darf keine Schwäche zeigen.
1: Ich spüre Blei in den Armen. Eine Eisenkette schnürt mir den Hals zu. Die Angst der schlimmsten Tage lähmt meinen Magen, kriecht mir in die Kehle hoch, läutet Sturm in meinem Herzen. Geld in meinen Ohren explodiert hinter meiner Stirn. Ich muss weitergehen. Ich muss bis zum Unterstand kommen. Ich darf nicht hinfallen. Ich darf nicht schreien. Fast ist es vorbei, morgen noch. Dann werde ich meine Einsamkeit haben. Ich werde die Maske der starken Frau fallen lassen können, werde weinen und schlafen können.
0: Die Legion Condor der deutschen Nationalsozialisten bombardiert gezielt spanische Städte. Über die Bombardierung von Madrid schreibt Mica Echeverría:
1: Die zerlumpte Menge ist gezeichnet von allen Kämpfen, denen an der Front und denen gegen die Feuerbrunst. Gegen die qualmenden Ruinen, unter denen man Verwundete oder Tote suchen muss, die die faschistischen Luftangriffe Tag für Tag, Stunde für Stunde anhäufen. Die Arbeiterviertel sind am stärksten betroffen. Ihre Bewohner wandern Tag und Nacht zu den bürgerlichen Straßen des Viertels, wo, wie es heißt, keine Bomben fallen. Greise, Frauen, Kinder irren umher auf der Suche nach einem Nachtlager.
0: Es gelingt der Republikanischen Volksfront unter großen Verlusten und mit Hilfe militärischer Unterstützung aus der Sowjetunion, Madrid zu verteidigen und die Faschisten zurückzudrängen. Im Herbst 1938 forderte der Völkerbund den Abzug aller nicht-spanischen Verbände, um den internationalisierten Konflikt zu einer innerspanischen Angelegenheit zu machen. Daraufhin schickte die republikanische Regierung die internationalen Brigaden im Oktober 1938 in ihre Heimatländer zurück. Die Putschisten kamen der Forderung, ihre Verbündeten abzuziehen, nicht nach. In den zwei Jahren von Herbst 1936 bis Herbst 1938 haben 40.000 bis 50.000 Männer und Frauen in den Reihen der internationalen Brigaden ihr Leben aufs Spiel gesetzt, als KämpferInnen, aber auch als ÄrztInnen, als SanitäterInnen, als JournalistInnen oder in der Logistik. Im April 1939 endete der Spanische Bürgerkrieg mit der Niederlage der Republik. Insgesamt verloren im Spanischen Bürgerkrieg 500.000 Menschen ihr Leben. Es folgte eine fast 40-jährige faschistische Diktatur. Der Spanische Bürgerkrieg kann als Stellvertreterkrieg bezeichnet werden, der auch durch die Appeasement-Politik der demokratischen Regierungen zur Niederlage der Republik führte. Mika Echeverría gelang es, nach Frankreich zu fliehen. Die Freiwilligen aus dem globalen Süden vereinte die Überzeugung, dass ihr Kampf für die Ziele und den Sieg der Spanischen Republik ein internationaler Kampf war, der sowohl geopolitische Auswirkungen haben, als auch sie selbst gegen die Unterdrückung in ihren Heimatländern empowern würde. Knud Frenksen schrieb an seine Familie:
4: Wir werden uns eine neue Gesellschaft bauen, eine Gesellschaft des Friedens und des Wohlstands. Es wird keine Grenzen für die Hautfarben geben, keine diskriminierenden Züge, keinen Lynchmord. Deshalb, meine Lieben, bin ich hier in Spanien.

0: Seit dem Sturz des Assad-Regimes im Dezember 2024 befindet sich Syrien in einer fragilen Übergangsphase. Präsident Ahmed al-Sharaa, ehemaliger Anführer der islamistischen Miliz Hayat Tahrir al-Sham, hat die alte Verfassung ausgesetzt und regiert seither mit einer Interimsregierung. Eine Übergangsverfassung trat im März 2025 in Kraft. Seit Oktober 2025 gibt es ein ernanntes Parlament. Doch der politische Übergang bleibt umstritten. Ungeklärt sind die Rechte religiöser und ethnischer Minderheiten, Alawiten, Drusen, Kurden, die Integration der kurdisch geführten SDF-Milizen ins syrische Militär sowie eine neue Verfassung. Vereinzelt kommt es weiterhin zu Kämpfen. Die wirtschaftliche Lage bleibt für die meisten Syrerinnen schwierig und noch immer gibt es keine strafrechtliche Aufarbeitung der Verbrechen der Assad-Ära. In diesem fragilen Umfeld arbeiten lokale Organisationen wie Sawatna al-Suriya mit den Menschen, die unter dem Krieg am meisten gelitten haben, Frauen und Kinder. Sarah Almir, Geschäftsführerin von Sawatna, erzählt, wie sich ihre Arbeit mit traumatisierten Frauen und Kindern seit dem Umbruch verändert hat und was es braucht, damit aus dem Ende des Krieges auch wirklich Frieden wird. Ein Beitrag von Eva Gutensohn.
1: Wie sieht eure Arbeit bei Sawatna aus?
2: During the revolution, we were a group of activists. We started from 2011 as members, and in 2014 we started the idea of Sawatna.
1: Während der Revolution waren wir eine Gruppe von Aktivistinnen. 2014 entstand die Idee von Sawatna. Der Grundgedanke war, dass die Syrerinnen selbst die Aufgabe haben, die Situation in Syrien zu verändern und diesen Wandel für ein besseres, würdevolles und freies Leben der syrischen Bevölkerung anführen müssen. So haben wir angefangen. In belagerten Gebieten wie dem östlichen Umland von Damaskus, in Yarmouk, im südlichen Umland von Damaskus und in Homs. Mit Ernährungssicherheit, Nothilfe und psychosozialer Unterstützung für Kinder sowie Bildungsangeboten für Kinder, die die Schule abgebrochen hatten. Nach einer Weile merkten wir, dass wir Nachhaltigkeit brauchen, auch wenn die Lage in Syrien das sehr schwer machte. Wir wurden zwei- oder dreimal vertrieben, etwa aus Ost-Ghuta, aus Beitzheim und dem nördlichen Umland von Damaskus. Auch unser Team in Homs wurde vertrieben. Wir blieben dann einige Jahre in Idlib und im Umland von Aleppo, verteilten uns aber jetzt nach der Befreiung wieder über ganz Syrien. Nach 2016 entwickelte Sawatna eine Strategie mit klar definierten humanitären Bereichen für die Gemeinschaftsentwicklung. Bildung, Schutz, Frauenförderung und Ernährungssicherheit. Das sind bis heute unsere Hauptbereiche. Nach der Befreiung haben wir den Wiederaufbau als weitere Priorität hinzugefügt, denn das ist ein echtes Bedürfnis der syrischen Gesellschaft.
2: After liberation, we added the peace building work as a very a priority now for Syrians, and we can really it's a need for the Syrian community.

0: Mehr als ein Jahr nach dem Sturz des Assad-Regimes zeichnen aktuelle ExpertInnen-Einschätzungen ein Bild von vorsichtigem, aber fragilem Fortschritt. Nach über 50 Jahren Diktatur und 13 Jahren Bürgerkrieg sei das erste Jahr des Übergangs komplex und unvollkommen gewesen. Das Land stabilisiere sich aber erkennbar. So etwa Charles Lister vom Middle East Institute. Die syrische Küste habe sich von der instabilsten Region Anfang 2025 zur ruhigsten in der zweiten Jahreshälfte entwickelt. Auch Anschläge und Opferzahlen des IS seien 2025 deutlich zurückgegangen. Gleichzeitig warnen BeobachterInnen vor drei ungelösten Krisenherden: der Integration der kurdisch geführten SDF in die syrische Armee, den Unruhen in der Drusenregion Swaida und den Spannungen mit Israel. Wirtschaftlich bleibt die Lage dramatisch. Syrien gilt weiterhin als Subsistenzwirtschaft. Das Bruttoinlandsprodukt liegt noch immer 87% unter dem Stand von 2011. Ein Hoffnungszeichen? Am 12. Juli 2026 kam die Übergangsversammlung erstmals zusammen. Ein symbolischer Schritt hin zu ziviler Regierungsführung.
1: You work a lot with women and children.
0: Ihr arbeitet viel mit traumatisierten Frauen und Kindern. Was macht ihr konkret mit ihnen?
2: All the Syrians witnessed the war, and I think the children were affected by the war very, very heavily. They lost their parents, one of them at least. They witnessed a lot of violence. They lost their homes.
3: Alle SyrerInnen haben den Krieg miterlebt, aber die Kinder waren besonders stark betroffen. Viele haben mindestens einen Elternteil verloren, sehr viel Gewalt miterlebt, ihr Zuhause verloren, wurden mehrfach vertrieben, sind aus der Schule herausgefallen. Dazu kommt die Armut und Probleme innerhalb der Familien. Auch die Frauen sind stark betroffen, aber wir konzentrieren uns besonders auf die Kinder, weil wir glauben, dass Kinder unsere Zukunft sind. Wenn wir für sie sichere Orte schaffen und sie dabei unterstützen, mit dem Erlebten umzugehen und zu verstehen, was um sie herum passiert ist, können wir gemeinsam einen besseren, sichereren Weg finden. Für die Kinder bieten wir sichere Räume und arbeiten daran, sie zurück in die Bildung zu bringen. Schule ist ein Teil eines normalen Lebens. Wenn Kinder die Schule verlassen, haben wir beobachtet, dass Jungen zu bewaffneten Gruppen gehen und Mädchen von Frühverheiratung oder Kinderarbeit bedroht sind. All das hat schlimme Folgen. Unsere Arbeit besteht darin, sie zurück in die Schule und Bildung zu bringen, ihnen sichere Räume zu bieten und lokale Fachkräfte weiterzubilden, damit sie qualifiziert mit Kindern in Kriegsgebieten arbeiten können. Das erfordert besondere Sensibilität. Man muss wissen, wie man spricht und handelt. Wir unterstützen sie durch psychosoziale Programme und Theaterarbeit dabei, ihre Schwächen zu überwinden und geben ihnen wieder Hoffnung auf die Zukunft. Bei den Frauen arbeiten wir nicht nur in unserem Bildungszentrum, sondern unterstützen sie auch durch wirtschaftliche Programme, soziale Stärkung und im Gesundheitsbereich. Die Arbeit mit Frauen finde ich sehr interessant und hoffnungsvoll, weil wir da diese Energie spüren, auch unter den schwierigsten Bedingungen zu arbeiten.
2: Working with women is very interesting and very hopeful because we have this energy to work in the worst conditions.
1: What imagination of peace do the children have?
0: Was für ein Bild von Frieden? Welche Vorstellung von Frieden haben die Kinder? Ich kann mir vorstellen, dass sie einen Großteil ihres Lebens in einer Kriegssituation mit viel Gewalt und ohne Vertrauen verbracht haben. Haben Sie überhaupt eine Vorstellung davon?
2: I think the children all the time think about their reality or the environment around them.
3: Die Kinder denken die ganze Zeit über ihre Realität und ihr Umfeld nach. Sie drücken Frieden auf ihre Weise aus. In der psychosozialen Arbeit machen wir Übungen zu sicheren Orten und dazu, was Frieden für diese Kinder bedeutet. Die meisten sagen, Frieden sei die Familie, die Eltern, ein gutes Zuhause. Manche zeichnen die Schule oder unser Zentrum, den Ort, an dem sie Unterstützung und gute Fürsorge gefunden haben, wo sie ihre Gefühle und Gedanken frei und ohne Angst ausdrücken können. Wenn man Erwachsene nach Frieden fragt, sprechen sie über Konflikt, Krieg, Gemeinschaft und gute Beziehungen. Die Kinder aber sprechen über ihr unmittelbares Umfeld, ihre Familie, ihre FreundInnen, ihre LehrerInnen. Sie drücken Frieden aus, indem sie ein unterstützendes Umfeld beschreiben.
0: Wie wichtig ist Bildung für einen langfristigen Frieden?
2: I think that education is very important for any society to be developed or and have peace.
3: Bildung ist für jede Gesellschaft sehr wichtig, um sich zu entwickeln und Frieden zu erreichen. Denn Unwissenheit führt oft zu irrationalem Verhalten. Wir sehen viele Herausforderungen in ländlichen, wenig gebildeten Gemeinschaften, wo der Anteil gebildeter Menschen gering ist. Bildung kann die Hoffnung und den Blick der Menschen auf die Zukunft erweitern und die Beziehungen zwischen ihnen verbessern. Wenn wir uns auf Bildung konzentrieren, geht es darum, gebildete, qualifizierte Menschen zu finden, die ihre Gemeinschaften führen können, ihre Ressourcen und Fähigkeiten besser nutzen, ihre Umwelt und Familien schützen und mit anderen zusammenarbeiten können.
1: I think a big problem is the conflicts in between the different ethnic and religious groups.
0: Ein großes Problem, so wurde es zumindest in unseren Medien vermittelt, sind die Konflikte zwischen den verschiedenen ethnischen und religiösen Gruppen, die durch den Krieg noch stärker gegeneinander aufgebracht wurden. Wie versucht ihr, diese Rachegedanken und diesen Hass aus den Köpfen der Menschen zu bekommen?
2: So Adna was established by members from different ethnic areas in Syria.
3: Sawadna wurde von Anfang an von Mitgliedern aus verschiedenen ethnischen Gruppen und Regionen Syriens gegründet. Wir sind also selbst ein Beispiel dafür, wie SyrerInnen zusammenarbeiten können. Wir wissen, dass es sektiererische und ethnische Spannungen in Syrien gibt. Aber wir haben ein tieferes Verständnis dieser Themen. Wir sind überzeugt, dass die Wurzel des Konflikts in Syrien politisch ist, nicht sektiererisch, religiös oder ethnisch. Und wir kennen die Rolle des Assad-Regimes bei der Verbreitung von Hassrede in Syrien. Aus diesem Verständnis heraus arbeiten wir von Anfang an gleichermaßen mit allen SyrerInnen, ohne Diskriminierung. Wir decken die Bedürfnisse aller ab. Nach der Befreiung haben wir außerdem begonnen, Dialogsitzungen zwischen verschiedenen Gruppen zu planen und Aktivitäten zu entwickeln, die unterschiedliche Communities zusammenbringen. Zum Beispiel wählen wir bei vielen Projekten bewusst Teilnehmende aus verschiedenen Gruppen aus, damit sie gemeinsam arbeiten und erkennen, dass sie dieselben wirtschaftlichen und politischen Interessen teilen. Aber echte Versöhnung zwischen den SyrerInnen in unterschiedlichen Regionen erfordert mehr. Sie muss vom Staat selbst getragen werden. Wir brauchen einen glaubwürdigen Weg der Transitional Justice, der alle Täter aus allen Lagern während des Krieges verfolgt und nationale Dialogräume für alle SyrerInnen, geführt vom Staat, nicht von Sawadna oder einer anderen Organisation. Wir tun unser Bestes, aber für die Versöhnung zwischen den Communities braucht es größere, staatlich geführte Anstrengungen.
2: So we do our best, but I think for the conciliation between the communities we need bigger efforts led by the state.

Genau die Konfliktlinien, die Sarah Almir anspricht, gelten laut internationalen BeobachterInnen als die größten Risiken für Syriens weiteren Weg. Neben der SDF-Integration vor allem die Gewalt in Zweida. UN-Generalsekretär Antonio Guterres betonte zuletzt die Notwendigkeit, Syriens Souveränität zu wahren, Verantwortlichkeit für Gewalt sicherzustellen und alle Gemeinschaften des Landes zu schützen.

0: What do you think is your strength?
1: Was ist deiner Meinung nach eure Stärke als relativ kleine Organisation im Vergleich zu den großen internationalen NGOs? Was könnt ihr, was diese nicht können?
2: I think the grassroots organization or association, they can do a lot because they are locals at the beginning. They are locals. They have this deeper understanding for the challenges, for the opportunities in their communities.
3: Ich glaube, Basisorganisationen können sehr viel bewirken, weil sie lokal verankert sind. Sie haben ein tieferes Verständnis für die Herausforderungen und Möglichkeiten in ihren Gemeinschaften. Wir sprechen die Sprache der Menschen, verstehen sie und können klar und verständlich mit ihnen kommunizieren. Das schafft eine starke, gute Beziehung zur Gemeinschaft, was für große internationale NGOs nicht so leicht möglich ist. Lokale Organisationen haben außerdem mehr Bewegungsfreiheit. Die meisten Organisationen, die von außerhalb Syriens kommen, bleiben in Damaskus und trauen sich kaum etwa nach Aleppo oder ins Umland von Deir ez-Zor zu fahren. Als Syrerin bin ich überall in Syrien gewesen, an der Küste, in Aleppo, im Umland von Aleppo, in Idlib, in Deir ez-Zor, überall, wo meine Arbeit es erfordert hat. Wir haben dieses Netzwerk an Beziehungen und kennen unser Land. Ich denke, Basisorganisationen haben auch ein tieferes Verständnis für die Bedürfnisse der lokalen Gemeinschaften und dafür, welche Lösungen und Alternativen wirklich passen würden. Das ist unsere Stärke.
0: What does Syria need, in your opinion, for a lasting peace now?
1: Was braucht Syrien deiner Meinung nach für einen dauerhaften Frieden?
2: The first thing and the most important step for Syrians is a state and ruled by law.
3: Das Wichtigste und der erste Schritt für die SyrerInnen ist ein Staat. Ein Staat, der für alle SyrerInnen nach Recht und Gesetz regiert wird. Erst danach kann man für weitere Rechte kämpfen, für mehr Freiheiten und so weiter. Das zweite ist ein glaubwürdiger Weg der Transitional Justice, der wirklich alle Täter verfolgt, die während des Krieges Verbrechen begangen haben. Nicht nur die des Assad-Regimes, sondern alle Täter in Syrien. Und dem alle SyrerInnen vertrauen können. Das würde verhindern, dass Syrien in einen Bürgerkrieg oder in erneute gewaltsame Konflikte abgleitet.
0: What do you expect of other countries?
1: Was erwartest du von westlichen Ländern?
2: I think they have to understand that we are not just a sectarian groups or ethnic group.
3: Sie müssen verstehen, dass wir nicht einfach nur sektiererische oder ethnische Gruppen sind. Wir können uns politisch ausdrücken und die Wurzel unserer Konflikte ist politisch. Das Problem, das wir lösen müssen, betrifft das politische System und die Form des Staates. Die westlichen und europäischen Länder müssen den Willen der SyrerInnen respektieren und die Menschenrechte so gut wie möglich unterstützen. Manchmal habe ich den Eindruck, dass westliche Länder, allen voran die USA, gar nicht so viel Einfluss in Syrien haben, wie man denken könnte. Ich wünschte, sie würden mehr tun als nur humanitäre Hilfe, also auch die politischen nationalen Anliegen der SyrerInnen unterstützen.
1: Trotz allem gibt es auch handfeste Anzeichen für Wandel. Seit Dezember 2024

0: den Hijab herunter. Aber im Laufe des Programms begannen wir, ihm friedlich zu begegnen. Die Betreuerin brachte ihm bei, wie man kommuniziert und zusammenarbeitet. Nach zwei Sitzungen ließ er sein Messer schon zu Hause. Er hatte eine sehr starke Persönlichkeit, war wirklich ein geborener Anführer und begann, die anderen Kinder zu führen. Statt sie zum Kämpfen außerhalb der Schule anzustiften, begann er, sie zum Singen zu bringen. Er hatte eine schöne Stimme und gründete einen kleinen Chor. Sie sangen traditionelle und sogar revolutionäre Lieder in der Schule. Am Ende des Programms war Ahmed viel weniger wütend als zu Beginn. Er baute friedliche Beziehungen zu den anderen Kindern auf und behielt seine starke Persönlichkeit, nutzte sie aber jetzt für gute Dinge.
1: He keep his strong personality, but he used this personality to do a good things. And also I have this story of the girl Safa. Safa was educated in our center. She started education in 8 years when she was 8 years old.
0: Und dann gibt es die Geschichte eines Mädchens. Ihr Name war Safa. Sie kam mit 8 Jahren zu uns ins Bildungszentrum und als wir sie wieder trafen, war sie 15. Sie erzählte uns, wie dankbar sie dem Zentrum sei, weil sie durch uns in die Schule zurückkehren konnte und jetzt die Sekundarschule besucht. Sie hatte mit ihrem Vater gesprochen, der eigentlich wollte, dass sie nicht weiter zur Schule geht. Aber sie überzeugte ihn, dass sie ihre Bildung fortsetzt, statt zu heiraten. In der Gegend, wo Mädchen oft schon mit 12 Jahren verheiratet werden, ist das eine große Errungenschaft. Ich hatte das Gefühl, dass wir wirklich etwas bewirkt haben, weil sie sich in diesem Alter dagegen entschieden hat.
1: Great achievement. I felt that I did a lot of things because she refused to marry in this age.
2: What does give you hope?
3: Was gibt dir neben diesen schönen Geschichten Hoffnung für die Zukunft Syriens?
1: The Syrians themselves. After what happened in 60 years in Syria, you can't understand that the liberation came white like this.
0: Die Syrerinnen selbst. Nach dem, was in den letzten 60 Jahren in Syrien passiert ist, hätte niemand erwartet, dass die Befreiung so verhältnismäßig gewaltarm verlaufen würde. Ich weiß, dass wir diese Herausforderung überwinden und den Wandel wirklich anführen können. Es gibt äußere Faktoren, die die Politik in Syrien mitbestimmen. Israel, die USA, die Türkei, sogar arabische Länder sich ein. Aber ich glaube, die SyrerInnen werden sehr hart dafür kämpfen, den Staat aufzubauen, von dem sie träumen.
1: I think the Syrians will fight very hardly to build their state as they dream.

0: Das war der Südnordfunk im September, moderiert von Eva und Johannes, Redaktion Eva Gutensohn. Wiederholt wird er am Freitag, den 4. September um 11 Uhr. 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
1: Und die nächste Sendung gibt's am 1. Oktober bei Radio Dreieckland. Habt bis dahin einen schönen Sommerausklang und All Eyes on Syria. Peace out.

0: So.
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0: So, Leute, herzlich willkommen auf dem Großflecken. Wir sind hier live. Ja, in der Nähe, also vom Denkmal, wie heißt das noch, Sabine?
2: Der kleine Prinz. Und ja, zwar vor der Lütchenstraße hier in Neumünster am Großflecken.
0: Und mit mir dabei ist...
3: Ja, Manfred.
0: Nimm dein eigenes Mikro, Manfred.
3: Ich habe ja ein eigenes Mikrofon. Ja, Manfred, ja. Sabine und Frank sind hier. Frank ist derjenige, der hier die Knöpfe bedient, sodass ihr uns hören könnt.
0: Okay, so, und wir haben hier einen Infostand. Ihr könnt auch einfach hierher kommen und mit uns ins Gespräch kommen. Aber wenn wir schon mal hier sind, machen wir natürlich gleich eine Live-Sendung. Und hier ist auch noch viel mehr los, Sabine.
2: Ja, heute ist auch mit das Baderbomb-Festival. Es sind verschiedene Zelte hier aufgebaut und da spielen immer stundenmäßig ganze Menge Musikgruppen, die hier in Neumünster zu Hause sind, immer im stündlichen Wechsel. Es lohnt sich heute also wirklich in die Stadt zu kommen und sich dieses bunte Programm anzuhören.
0: Und das Wetter spielt ja auch mit.
3: Das wollte ich gerade sagen. Die Sonne ist rausgekommen und es ist eine Wonne, hier zu stehen und die Leute zu beobachten, die hier dran vorbeigehen. Also richtig toll.
0: Ja, ich bin froh, dass wir hier ein bisschen im Schatten sind, weil dann kann ich das Display besser ablesen. Okay, so, wir wollten ja ein bisschen schnacken über unser Radio. Setzt euch doch einfach mal dahin.
2: Genau.
0: Ich glaube, wir wollen darüber reden, ja, wie wir organisiert sind, was für Sendungen wir haben. Und es gibt natürlich auch die Möglichkeit, bei uns mitzumachen. Aber ich glaube, als erstes erzählen wir mal ein bisschen was über unser aktuelles Programm.
2: Ja, ich fange mal damit an. Wir haben eine ganze Menge an aktuellen Programmen, die immer wochentagsmäßig sich ändern oder wechseln. Und zwar ist am Montag zum Beispiel um 17 Uhr mal regelmäßig die Sendung von Ingo mit, wie heißt er nochmal,
0: Fleckenhörer um 18 Uhr.
2: Ich bin immer etwas noch irritiert, weil ich den alten Namen noch im Ohr habe. Dann ist regelmäßig auch jeden ersten Dienstag im Monat unsere Schmückerstunde, sprich Manfred und ich besprechen ein gemeinsam gelesenes Buch oder auch zwei Bücher, je nachdem, wie viel wir gerade gelesen haben. Dann gibt es zum Beispiel von Frank das Umweltmagazin.
0: Das Umweltmagazin, immer am ersten Montag.
2: Und dann haben wir immer den ersten Freitag im Monat das Seniorenmagazin. Auch immer eine bunte Mischung an verschiedenen Informationen, gezielt auf Senioren ausgerichtet. Was haben wir noch?
0: Ich hab hier ein paar Zettel mit. Wir haben natürlich, also das sind jetzt so die Infosendungen, dann haben wir auch Talk-Formate.
2: Genau.
0: Ne? Also jetzt demnächst steht an, dass der Oberbürgermeister Tobias Bergmann bei uns zu Gast sind, aber später auch die ganzen OB-Kandidatinnen und Kandidaten.
2: Genau, die werden wechselweise bis zum Frühjahr immer bei uns zu Gast sein und uns Rede und Antwort stehen. Oder den Hörern natürlich auch nicht Rede und Antwort stehen, aber das Zuhören ermöglichen.
0: So, und wir haben auch eine Sportsendung, die heißt Sportschuh on Air. Macht Daphne. Dann haben wir Musiksendung Ultrakurzwelle von Horst, Lieder mit Botschaft von Peter. Da geht es meistens um Singer-Songwriter, Krautswelle, Laute Welle. Und dann auch etwas, was wir auch haben, ist hier, dass eben auch Gruppen, die woanders engagiert, sich über irgendwelche Themen engagieren, bei uns die Möglichkeiten haben, über ihr Anliegen zu sprechen. Zum Beispiel Blinkführ. Ne? Da geht es dann um sexuellen Missbrauch in der Kindheit. Die machen jetzt auch schon seit über einem Jahr bei uns eine Sendung.
2: Das wäre auch schon mal ein Hinweis, wenn ihr als Hörer, Hörerin Interesse habt, beim Radio mitzumachen. Wir geben euch gerne ein Rüstzeug und ihr könnt gerne bei uns eure Sendung, eure Gedanken ausstrahlen.
0: Mhm. Ja, was haben wir noch an Sendungen? Simon trifft, das ist auch ein Talk-Format. War ja sogar mal der Ministerpräsident bei uns zu Gast und auch Minister aus der Landesregierung. Neumünsters Ecken und Kanten, das ist, macht, dort geht es darum, dass einfach Brigitte und Thomas besuchen alle möglichen, mehr oder weniger bekannten Orte in Neumünster und da wird mal da ein bisschen rumgeschnackt. Ja, Was noch? Manfred, hast du noch was?
3: Ja.
0: Ja.
3: Gibt es denn auch noch hier, was ist denn hier los? Da werden also die neuesten Termine bekannt gegeben, was hier in Neumünster los ist. Meistens bekommen wir diese Informationen von den verschiedenen Vereinen, Clubs, sodass wir die dann auch euch zu Gehör bringen können. Und wenn diese Sendung losgeht, dann kommt die immer?
2: Die kommt immer donnerstags. Jeden Donnerstag.
3: Jeden Donnerstag um
2: 18 Uhr.
3: Um 18 Uhr. Also es ist ganz wichtig, wenn ihr die Sendung einschaltet, was ist denn hier los? Block und Bleistift dabei.
0: Genau. Und dann gibt es die Schlagershow, die macht Simon, der ist ja schon mehr oder weniger richtig ein Promi in der Schlagerszene, kann man sagen. Er organisiert ja auch Schlagerfestivals.
3: Ja. Also ist schon toll.
0: Und
2: es gibt ganz unterschiedliche Hörbilder von Jochen Korte gestaltet, die Manfred und ich mit begleiten. Und zwar zu verschiedenen Themen. Wir haben zum Beispiel schon über Kreuzfahrten ein Hörbild gemacht, über die Autoindustrie, über verschiedene bekannte Leute. Ich überlege jetzt gerade, der letzte war Erich Fried gewesen. Also einfach rundum ein buntes Paket an Menschen oder an Institutionen oder Möglichkeiten, die man heute oder die Mann, Frau heute hat, ob es Urlaub fahren ist, ob es Autofahren ist, einfach auch mal kritisch zu betrachten.
0: Mhm. So, was haben wir noch? Musikdepeschen, das ist die Musiksendung, die ich moderiere. Junge Künstlerinnen und Künstler schicken uns ja ihre Songs und freuen sich dann, wenn wir die auch mal vorstellen. Das machen wir da. Ja, dann gibt es noch
2: Handy und Cap. Eine Sendung, eine Inklusionsredaktion setzt sich mit Menschen auseinander beziehungsweise spricht mit ihnen über ihr Handy und Cap. Und jetzt ist gerade Eva da. Vielleicht können wir Eva mal ganz kurz dazu interviewen. Sie war nämlich die Gründerin dieser Sendung.
0: Ja, hallo, moin. Eva.
4: Ja, hallo, moin, moin. So, mein Name ist Eva Matern. Ich habe die Sendung Handy und Cap. Ich schnack mit Menschen mit Beeinträchtigung oder über ihre Beeinträchtigung. Also jetzt nicht Krippe oder sonst irgendetwas, sondern wirklich scheiß Beeinträchtigung. Ich selber habe die MS. Und aufgrund dessen habe ich damals die Sendung gegründet.
3: Ja, toll.
4: Ja, die. Ja.
0: Und mittlerweile seid ihr ein paar mehr in der Redaktion, ne?
4: Ja.
0: Ja,
2: ja,
0: es genau.
2: Auch Peter zum Teil mit und Frankie, glaube ich, ja. Von der Lebenshilfe. Also es sind eine ganz unterschiedliche Menschlein da zusammengekommen, also, und das macht die Sendung auch interessant und spannend, weil es wirklich eine bunte Vielfalt gibt an
4: ja, unterschiedliche Beeinträchtigungen.
2: Genau.
4: So, also jeder hat ja irgendwie was. Keine Ahnung, sonst würden wir das nicht machen.
0: Ja, Eva, du bist hier durch Zufall langgerollt und wolltest zum Wochenmarkt, ne? Oder
4: ja,
0: warst schon?
4: Ja, jetzt roll ich wieder weg, weil der Stand nicht da ist, den ich haben wollte.
0: Aber du bist dann trotzdem nicht umsonst hierher gekommen.
4: Nee, weil ich das gesehen hatte, dass ihr da seid und wir uns erkennen, und dann wollte ich Hallo sagen, bla bla bla.
0: Ja, super. Ja. Gut, dann machen wir mal weiter. Ihr dann gibt es noch die Sendung.
3: Ja, noch einen schönen Tag.
4: Ja, wünsche ich euch auch. Viel Spaß. Das Wetter ist gut.
0: Ja. Dann gibt es noch die Sendung Inside. Die Sendung, die bewegt, macht Miri. Da geht es dann um Persönlichkeitsentwicklung und ja, Lebensberatung, Lebenskriegen, Coaching, Herausforderungen und so weiter. Mhm. Ja, gut, ich denke mal, wir haben jetzt nicht alle Sendungen hier vorgestellt. Können wir nicht machen, aber ihr seht, wir haben Magazinsendung, Info, Kultur, Literatur, wir haben Sport und wir haben Talk-Formate und natürlich jede Menge Musiksendungen. Ne?
3: Und das beantwortet eigentlich auch die Frage, wozu brauchen wir eigentlich ein regionales Radio?
0: Ja, ich glaube, das sollten wir nachher nochmal ansprechen. Ich schlage vor, wir legen jetzt einfach nochmal Musik
3: super.
0: Auf. Ne?
3: Ja,
0: also Leute, wenn ihr mit uns sprechen wollt, kommt zum Großflecken. Wir sind noch bis 13 Uhr hier.
3: Ja.
0: Super. Okay, dann hören wir jetzt, glaube ich, erstmal Amy Winehouse mit You Know I'm No Good.

bis jetzt ist noch keine Musik zu hören. Was ist das auf einmal?

0: da sind wir wieder. Das war eben natürlich Bob Dylan und nicht Amy Winehouse. Die wollte irgendwie nicht starten, habe ich schnell diesen Song aufgelegt. Mhm. Okay, Sabine und Manfred, lass mal weitermachen.
1: Ja.
0: Wollen wir uns hier nicht wieder so schön hinsetzen? Das ist ja, so gemütlich.
2: Genau. Muss ich nur mein Handy
0: ausputzen? Ja. Also, wir sind ein ehrenamtliches Projekt. Das ist ganz wichtig. Wie sind wir organisiert?
2: Wir sind ein Verein, also das Freie Radio Neumünster e.V. Das heißt, wir werden finanziert auch durch Mitgliedsbeiträge, wobei die relativ gering sind. Die würden uns nicht tragen. Uns trägt insbesondere die MHSH, also die Medienanstalten Schleswig-Holstein.
0: Die bezahlen die Übertragung, ne? Das ist sehr, sehr teuer.
2: Ja, das könnten wir gar nicht leisten, wenn wir die nicht hätten. Und dann haben wir von der Stadt Neumünster die Unterstützung, dass wir einen Anteil, einen großen Anteil der Miete bezahlt bekommen für unsere Räume in der Sedernstraße. Und ja, was überlege ich jetzt gerade noch?
0: Dann gibt es noch den Förderverein.
2: Richtig, ohne den Förderverein hätten wir zum Beispiel viele Dinge nicht, wie ein Flyer, ein Plakat, unsere Beschriftung an der Sedernstraße. Also alles so Dinge werbungsmäßig, die relativ teuer sind. Oder wie heute hier, die Giveaways, die wir haben. Das sind alles Dinge, die der Förderverein finanziert für das Freie Radio. Und darüber sind wir sehr dankbar.
0: So. Was auch noch wichtig ist, wir sind ein sogenanntes nicht kommerzielles Lokalradio. Das bedeutet, schon von unserer Sendelizenz her dürfen wir keine Werbeeinnahmen haben.
3: Ja. Genau, und deswegen ist es ganz wichtig, dass wir hier auch über den Förderverein finanziert werden und auch gesponsert werden. Und dass wir Mitglieder brauchen, die auch nicht nur Sendungen machen, sondern uns auch finanziell unterstützen. Und dafür ist der Förderverein da. Denn Mitglieder kann jeder werden, Mitglied kann jede und jeder werden. Und das ist so, alle Mitglieder, die hier sind, können auch Sendungen und dürfen Sendungen machen, egal was sie für Probleme oder was sie für Vereine haben.
2: Oh Frank, dann sag doch den Leuten mal, die uns zuhören, wie viel muss ich denn bezahlen, wenn ich Mitglied werde?
0: Also unser Standard-Mitgliedsbeitrag sind 5 € im Monat.
3: Also das ist sehr, sehr niederschwellig. Wir wollen nämlich, dass jeder daran teilnehmen kann.
0: Mhm. Wer überhaupt kein Geld hat, braucht auch nichts bezahlen. Ne? Ja. Da haben wir auch noch so eine Regel.
3: Ja.
0: Also wenn jemand
3: wirklich
0: an der Armutsgrenze lebt, auch das. Also daran soll es nicht scheitern.
2: Nee, es ist also allen möglich, Radio zu machen. Mit uns, bei uns.
0: Und so ist es halt gedacht. Wir sind ein Bürgerradio. Wir machen das alles ehrenamtlich nebenbei. Viele von uns sind ja auch noch berufstätig. Und wir machen das in unserer Freizeit.
3: Wir können ja mal kurz sagen, wie wir dazu gekommen sind. Ich suchte ein Aufnahmestudio für meine Hörspielgruppe. Und da hatte man mir gesagt, hier gibt es ein freies Radio in Neumünster. Geh doch da mal hin. Da war es hier noch am Großflecken. Und ich bin dann dahin und habe das Studio gesehen. Und ich durfte dann auch das Studio benutzen. Und das hat mir so gut gefallen, dass ich sofort einen Workshop, denn das bietet das Freie Radio an. Jeder, der hier mitmachen will, bekommt einen Workshop. Und so, dass er auch in die Technik und in die ganzen Informationen eingewiesen wird. Ja, und so bin ich dazu gekommen. Und ja.
0: Ja, und ihr macht ja sowieso noch sehr viel, ne? Das ist ja nur eins eurer vielen Engagements. Oh, ja, hier, Sabine wollte sich gerade wieder hinsetzen und hat gesehen, dass hier einen Vogel auf die Bank gemacht hat.
2: Ja.
0: So, müssen wir, ja, jetzt ist da ein großes Ahornblatt und schützt sie, ne?
3: Das sogenannte
2: Ich hatte eben ein nettes Gespräch mit einem Herrn, der hier zu unserem Stand gekommen ist. Er blieb auch davor stehen und ich merkte es, dass er eigentlich gerne rankommen wollte. Bin ich aufgestanden, hingegangen, habe Frank und Manfred weiterschnacken lassen. Er hat das sofort festgestellt, dass wir hier on air sind, deswegen kam er nicht näher. Und er hört unser Radio sehr interessiert, immer gerne mit. Also das hat mich doch eben richtig gefreut.
0: Ja, das ist doch toll. Ja, wie bin ich zum Radio gekommen? Also das war so, meine Frau Heike, die hat damals im Frauenhaus in der Münster gearbeitet und die waren da auch mal zu Besuch beim Freien Radio. Und da meinte Heike zu mir, wollen wir da nicht auch mitmachen? So, und mein Herzensthema ist ja das Umweltschutz und Klimaschutz. Und dann habe ich mir geguckt, was fehlt denn noch? So eine Sendung gab es doch nicht und seitdem machen wir das. Seit 4,5 Jahren. Aber ich bin damals zur Corona-Zeit eingestiegen. Das war also eigentlich alles nur online, nie mal im Funkhaus gewesen und so.
2: Ziemlich leer war das, ja doch, ich erinnere mich noch gut dran. Ja. Hattest du eigentlich erzählt, Manfred, wie ich zum Radio gekommen bin? Nee. Na gut, dann melde ich das jetzt auch nochmal. Manfred, hattet ihr ja eben schon gehört, dass er wegen der Hörspielgruppe ein Aufnahmestudio suchte. Und er hat dann eben auch seinen Einführungsblock gemacht, sprich ist in die Technik eingewiesen worden und das, was man überhaupt journalistisch am Radio machen darf. Da haben wir ja auch unsere Voraussetzungen dafür. Und er brauchte aber auch, um seine Fortbildung da abzuschließen, ein praktisches Interview im Radio. Und da ich gerade mit der Hospizbewegung angefangen hatte, sagt er zu mir, kannst du nicht ins Radio kommen und mit mir ein Interview über die Hospiz machen? Und das habe ich dann mit ihm gemacht. Und ich war so begeistert und zack, war ich auch beim Radio.
0: Okay. Ja, was gibt's noch zu erzählen? Eigentlich haben wir alles jetzt gesagt, wie wir organisiert sind und wie wir finanziert werden. Wie gesagt, es ist ein werbefreies Programm. Finde ich auch immer toll, dass Werbung nervt mich immer. Und wir dürfen da keine Einnahmen generieren. Das ist natürlich immer dann nicht so leicht, aber ja.
3: Und so wie könnt ihr mitmachen?
2: Genau.
3: Wie könnt ihr mitmachen?
0: Ja, das sprechen wir nachher an. Ja, es gibt gleich erstmal Musik.
3: Ja, würde ich sagen. Nehmt euch schon mal Block und Bleistift und dann.
0: Gut, dann will ich mal sehen, ob Amy Winehouse jetzt Bock hat, was zu spielen. Mal gucken. Irgendwie, der Player läuft nicht. Okay, ich nehme den anderen.

0: da sind wir wieder. Und jetzt hat es auch mit Amy Winehouse geklappt. Ja. Ihr müsst euch das so vorstellen, wir haben hier so einen kleinen Bauchladen, da ist die gesamte Sendetechnik drin. Also so einen Ü-Wagen für eine Viertelmillion können wir uns nicht leisten. Das ist alles zusammengebastelter Kram. Und manchmal hakt das halt ein bisschen, aber das gehört dazu.
1: Und unser Ü-Wagen ist ein Lastenfahrrad.
0: Genau, ein Lastenfahrrad, da steht alles drauf. Und so bestreiten wir dann immer unsere Sendung, wenn wir unterwegs sind. So, jetzt wollen wir mal darüber sprechen, wozu brauchen wir jetzt noch einen Radiosender? Wenn wir über DAB Plus, wenn man mal diesen Scan macht, dann haben wir hier in Schleswig-Holstein 50 Programme.
1: Ja.
0: Und wozu jetzt noch ein Radiosender? Wozu noch ein nicht kommerzielles Lokalradio?
2: Also das Wichtigste ist für mich erstmal, dass wir tatsächlich ohne Werbung unsere Sendung, und das heißt tatsächlich unsere Sendung hier aus dem Raum Neumünster, also aktuelle Themen, die in Neumünster Dinge, die hier passieren, Veranstaltungen, die hier laufen oder eben aber auch kritische Auseinandersetzungen mit Alltäglichkeiten hier. Es macht schon richtig Spaß, hier zu gucken.
1: Ja, und vor allen Dingen so ein regionales Radio ist wichtig, dass die Gruppen, die sonst nie so zu Worte kommen, dass sie hier eine Möglichkeit haben, sich zu präsentieren.
0: Genau. Und was eben auch noch ein wichtiger Punkt ist, ihr wisst es, es gibt ja auch so eine Art Zeitungssterben oder die Lokalredaktionen der Zeitungen werden immer mehr zusammengeschrumpft. Tatsächlich liegt es ja auch daran, dass weniger Zeitungen gelesen werden. Das heißt, den Unternehmen bleibt ja schon fast bald gar nichts übrig. Und das bedeutet, dass natürlich die lokale Berichterstattung dadurch immer dünner wird. Und das ist eine Lücke, die wir auch ausfüllen. Und die großen Sender, die berichten natürlich auch mal aus Neumünster, RSH und NDR und so, klar. Aber teilweise machen sie es eben nicht, beziehungsweise dürfen sie auch gar nicht. Da gibt es auch so Agreements mit der Presse dann, dass die dann nicht, denen nicht zu sehr Konkurrenz machen dürfen. Zumindest nicht auf der Webseite oder so. Ne? Genau. Und das ist eine Lücke, die wir einfach ausfüllen.
1: Ja, dass die Bürger hier zu uns kommen können und mit uns gemeinsam Radio machen können.
0: Ja,
1: wir haben ja auch ein Statut, ne? Was darf man eigentlich bei uns?
0: Genau, also es ist nicht so wie im normalen Internet, YouTube, TikTok und wie der ganze Kram da heißt. Da dürfen die Leute einfach raushauen, was sie wollen, aber wir passen dann durchaus ein bisschen auf uns auf. Ne?
1: Genau.
0: Es gibt ein Redaktionsstatut, ja. Und Manfred, ich erzähl mal.
1: Ja, also wir haben in dem Statut steht drin, was wir machen dürfen.
0: Ja.
1: Und da kannst du mal kurz.
0: Ich habe das Zitat jetzt mittlerweile auch rausgekramt. Jede rassistische, sexistische, soziale oder andere Diskriminierung von Personen oder Gruppen, das Schüren von Ängsten oder Vorurteilen gegen solche, jede Art von Chauvinismus, Gewaltverherrlichung sind im Programm und Struktur des zu betreibenden Radios auszuschließen. Das ist also unsere rote Linie.
1: Ja, und wir haben alle 14 Tage eine Redaktionskonferenz. Und wenn jetzt eine Bürgerin oder ein Bürger sagt, Mensch, ich möchte gerne einen Bericht, dann kann der uns diesen Bericht oder sie kann uns den Bericht schicken.
0: Ja.
1: Und wir hören uns das an und sagen, okay, mach es.
0: Genau, also wir haben hier sehr viele Freiheiten und es ist auch gut, dass wir ein bisschen aufeinander aufpassen. Manchmal macht man ja auch aus Versehen Fehler und dann ist es auch gut, dass andere dann auch mal gucken, was läuft denn da so, ne? Falls da was schief geht.
1: Mhm.
0: Ja.
2: Hier fährt gerade ein Auto vorbei, so ein großer Transit. Ich frage mich.
0: Ja, das ist wohl Lieferverkehr.
1: Ja.
0: Oder eine Ferngruppe.
2: Oh, jetzt sitzt er fast in der Apotheke drin.
1: So.
0: Gut. Ja. Was gibt's noch zu sagen? Wozu noch ein Radiosender? Ich meine, insgesamt ist es ja so, Radio wird nicht mehr so viel gehört wie früher.
1: Nee.
0: Wenn man sich mit jungen Leuten unterhält, die streamen nur noch.
1: Ja, wir hatten vorhin eine Jugendgruppe hier in der, und da haben wir gefragt, hört ihr eine? Ja, wenn wir Auto fahren.
0: Ja.
2: Ich möchte dazu sagen, dass die Jungs, die hier standen, höchstens bei 16 Jahre war. Also so viel Auto können wir jetzt auch nicht fahren.
0: Also wenn ich arbeite an der Kieler Uni und wenn ich Studenten frage, die haben alle kein Radio mehr im Haushalt. Und trotzdem gibt es Untersuchungen von der Medienanstalt Hamburg-Schleswig-Holstein, die machen Umfragen. Es ist so, auch wenn neue Medien auftauchen, für die Alten bleibt immer noch ein Platz. Denn Radio ist beliebt, weil das kann ich nebenbei hören.
1: Ja.
0: Ich schalte es ein, ich muss nicht gucken, oh, was will ich denn jetzt hören? Das ist ja auch immer so ein bisschen Stress. Ja. Ich kann nebenbei irgendwas basteln, ich kann den Haushalt machen, ich kann Auto fahren. Und das ist der große Vorteil und deswegen ist Radio nach wie vor beliebt.
1: Mhm.
0: Ja, genau, ja. Mhm. Was meint ihr? Wollen wir nochmal einen Song auflegen?
1: Ja, gerne. Nochmal
0: ja,
1: einen Song.
0: Dann, was haben wir dann hier? Dann hören wir doch mal Saas mit Kövendra.
3: Mach ein Bild für Bärbel.

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1: Ja, liebe Leute, wir sind hier auf dem Großflecken. Wir haben hier einen Infostand aufgebaut und senden jetzt auch noch mal ein bisschen live. So, ich bin hier mit Sabine und Manfred und jetzt wollen wir mal darüber reden. Oh, mein Zettel ist weggeflogen. Nee, hier ist er. Was gibt es bei uns denn alles zu tun? Ihr könnt ja bei uns mitmachen. Was gibt es alles zu tun?
2: Ja, also es gibt zumindest einmal die Notwendigkeit, alle 14 Tage bei der Redaktionskonferenz dabei zu sein. Denn nur so kann unser Programm stimmig bleiben und ist, wenn wir da sind beim Redaktionstreffen, werdet ihr sicherlich sehen, dass wir auch Räumlichkeiten haben, die recht groß sind, mit vielen PCs, mit vielen Aufnahmegeräten in den Studios. Das bedarf auch alles ein bisschen gepflegt zu werden, sag ich mal vorsichtig.
1: Also wir müssen alles selber machen, das ist so.
2: Das heißt auch ein Feudel bewegen, so sag ich jetzt mal so, innerhalb des Redaktionsraumes.
1: Sonst so, da hast du ja schon mal in den wichtigsten Sachen angefangen. Also es geht natürlich auch darum, Sendungen zu kreieren, ne? Also redaktionell zu betreuen. Aber das ist doch lange nicht alles, Manfred.
3: Ja, wir haben ja auch einen Vorstand.
1: Ja.
3: Und der besteht aus Vorstandsvorsitzenden, Schriftführer,
1: Kassenwartin. Beisitzer.
3: Und die sind dann auch bei den Redaktionssitzungen, sodass dann auch Sachen entschieden werden können, die dann auch weiter durchgeführt werden. Ob das jetzt finanzielle Sachen sind oder auch Redaktionssachen.
1: Also, man muss ja sagen, wir sind ja, wollen ja möglichst demokratisch sein. Und das wichtigste Gremium ist halt unser Plenum mit der Redaktionssitzung. Und der Vorstand muss auch rein rechtlich da sein, weil wir ein Verein sind. Und eigentlich ist es so, was wir machen, bestimmen wir in der Sitzung.
3: Ja.
1: Klar, der Vorstand hat irgendwie ein Vetorecht, weil am Ende haftet er ja auch und so. Aber sowas hatten wir noch nie gehabt. Wir sind uns immer einig geworden. Ne?
3: Ja.
1: Genau. Und wenn ihr eine Sendung dann macht, dann müsst ihr recherchieren, die Moderationstexte schreiben und dann muss das auch noch alles produziert werden.
3: Ja. Ne? Und da sind hilfreiche Menschen im Radio, die euch unterstützen am Anfang, wie man sowas macht und auch was man zu berücksichtigen hat. Und
1: genau, das könnt ihr alles lernen. Also auch für Technikfreaks, einige sagen ja, ich will gar nicht am Mikro stehen, aber wir brauchen auch Leute, die dann da die Studios fahren, also die Sendung fahren, werden einige, die haben keinen Bock auf Technik, aber wollen Inhalte machen und so muss man sich da eben finden. Ne?
2: Also es gibt für jeden oder für jede etwas zu tun und jeder findet bestimmt seinen Schwerpunkt, wo er sagt, da möchte ich jetzt auch gerne mitmachen.
3: Ja, oder auch so Umweltmagazin gefällt mir gut, da würde ich gerne mitmachen. Dann kann man mitmachen.
1: Kann man mitmachen, genau. Ne, für jede Sendung gibt es immer so eine Mini-Redaktion, manchmal eben nur aus einer Person besteht oder zwei, manchmal auch eine Handvoll. Was es auch noch zu tun gibt, es gibt ja Leute, die lieben das, Papierkram. Sabine, du hast ja jahrelang die Geschäfte geführt, ne?
2: Oh ja, auch das ist ein ganz interessanter Job, hat mir sehr viel Spaß gemacht, nimmt auch einiges an Zeit in Anspruch und ich habe es jetzt nach 3 Jahren oder fast 4 Jahren einmal abgegeben, um einfach auch wieder ein bisschen mehr Radio zu machen, denn das hat schon viel Zeit genommen von meiner Zeit, die ich fürs Radio allgemein habe und ich genieße es jetzt auch. Zum Beispiel wie heute hier zu sitzen und das mit Freude zu machen oder auch mehr Zeit für andere Sendungen zu haben.
1: Genau. Haben wir noch irgendwas vergessen, was man bei uns noch machen könnte? Also Technik, redaktionelle Arbeit, Pflege von Geräten, Produktion, also Schnitt, Post-Production nennt sich das ja, ne? Entschuldigung, die Sendungen müssen ja auch geschnitten werden, dann müssen sie bereitgestellt werden. Und was auch noch ganz wichtig ist, die sogenannte Koordinierung. Es ist ja nicht so, dass bei uns andauernd Menschen im Studio sind. Es gibt ja sogenannte Computer und natürlich wird ein Großteil des Programms automatisch eingelegt. Das können wir so programmieren. Um 12 Uhr läuft das und dies und das. Das muss auch alles gemacht werden. Gehört noch mit dazu.
2: Stimmt, da sind wir ja auch mit dabei bei den Koordinatoren.
1: Genau. Ja, gut. Jetzt würde ich sagen, wir legen noch mal Musik auf. Und ja, habe ich was vergessen?
2: Vielleicht doch noch mal sagen, wie die Menschen sich an uns wenden können. Also ja, die heute zum Beispiel nicht hier auf dem Großflecken sind, kein Flyer mitnehmen können, dass sie das wissen. Also ihr könnt jederzeit euch melden. Jetzt muss ich mir bitte erstmal richtig die E-Mail-Adresse
3: auf der Webseite
2: rausnehmen.
3: Findet ihr uns?
1: Die Webseite ist freiesradio-nms.de.
2: Und dann könnt ihr da auch an der Programmleiste sehen, wann bei uns die Sitzungen sind. Das heißt, man kann da auch sich anmelden, dass man dann auch zu einer Sitzung mal kommen kann, sich überhaupt die Crew ansieht und miteinander ins Gespräch kommt. Ihr könnt aber auch euch per E-Mail wenden, an uns wenden und einfach euch outen sagen, ich möchte gern mitnehmen.
1: info@freiesradio-nms.de ist die E-Mail-Adresse.
2: Ja, ein Telefon könnt ihr auch anrufen, allerdings wundert euch nicht, es wird immer ein AB anspringen, weil wir grundsätzlich nicht den ganzen Tag im Studio sind.
1: Ja, wir machen das ja ehrenamtlich.
2: Genau, und da viele von uns noch berufstätig sind, ist natürlich der Vormittag, der Nachmittag ganz dünn besetzt. Also wenn, ist es in der Regel in den Nachmittags- oder Spätnachmittag-Abendstunden so, dass jemand im Studio ist. Deswegen sicher ist es, sich über die Info@Adresse zu melden. Dann habt ihr eine Chance, mit uns ins Gespräch zu kommen.
1: Genau. Und ihr findet uns in der TAC-Fabrik, Sedanstraße 17H. Und die nächste Sitzung ist übrigens jetzt am kommenden Montag um 19 Uhr.
2: 19 Uhr, ja.
1: Genau. Ja. Oh, da möchte jemand unser Glücksrad drehen. Es gibt hier auch nämlich Preise zu gewinnen. Das ködert die Leute immer, ne? Gut, Sabine, ich würde sagen, dann legen wir noch mal Musik auf.
2: Ja,
1: und dann besuchen wir auch mal unsere Nachbarstände, ne?
2: Unbedingt, ja.
1: Okay, was haben wir denn hier noch Schönes? Dolly Parton.

0: da sind wir wieder auf dem Großflecken und wir sind hier zum Glück nicht alleine. Hier sind auch noch zwei andere Stände auf unserer Ecke, von den ganzen Badabuben auf Erz da mal abgesehen. Wen haben wir denn hier? Bitte, ja. Manfred und Sabine.
1: Ja, wir haben uns zwei Damen von dem Nachbarstand geholt. Und zwar ist das einmal
2: Chantal Schierbecker, Fachbereich Frauen im Kirchenkreis Altholstein. Und Kim Köhler von dem Projekt Frauenberuf.
1: So, wir haben nämlich heute hier auf dem Großflecken auch eine ganze Gruppe oder verschiedene Gruppen von dem Frauenbündnis. Und das fanden wir auch sehr interessant heute. Ich hatte mir es auch mitgenommen. Und schön, dass Sie bereit sind, ein bisschen mit uns zu sprechen. Oder ihr bereit seid. Also wir waren ja beim Du, sorry. Ja, Chantal, magst du uns ein bisschen was erzählen, was deine Arbeit so ist?
2: Ja, ich gehöre ja zum Frauenbündnis Neumünster und wir sind als Frauenbündnis ein Zusammenschluss von verschiedenen Institutionen und Beratungsstellen. Das große Oberthema ist, was gibt es für die Frauen, wenn sie in Not geraten, wenn sie von Gewalt betroffen sind, wenn sie Unterstützung welcher Art auch immer brauchen in Neumünster. Und da stehen wir für die einzelnen Institutionen, aber wir wissen eben auch voneinander und wir können einander weiterleiten. Wir sind ein Netz. Und wenn jemand zu uns in der Kirche kommt, wo wir genau wissen, sie müsste eigentlich ins Frauenhaus gehen oder sie bräuchte eine Migrationsberatung, können wir sie ganz genau weiterleiten.
1: Was ist deine Aufgabe und vielleicht nochmal deinen Namen?
3: Genau, mein Name ist Kim Köhler und ich gehöre mit der Institution Frauenberuf, mit dem Projekt gehöre ich ebenfalls zum Frauenbündnis und ja, wir stehen hier heute zusammen, um zu zeigen, dass wir eben für die Frauen da sind und viele verschiedene Beratungsangebote anbieten.
1: Ich finde das jetzt auch gerade sehr schön, wenn ich immer so an den Nachbarstand gucke, was für ein guter Zulauf das ist. Und da freue ich mich ganz besonders drauf. Und das weist für mich auch nochmal auf die Notwendigkeit hin, gerade die Frauen hier in unserer Gegend auch zu unterstützen und ihnen einfach auch mit Rat und Hilfe zur Seite zu stehen. Ich glaube, es wissen viele nicht, wie schlecht, sag ich mal, es Frauen zum Teil geht, die also wirklich noch ganz in, ja, für mich beängstigenden Umständen wohnen, leben müssen.
2: Und da würde ich sogar noch einen Schritt weiter gehen, denn jede Frau kann in Not geraten, egal ob sie gerade in einer guten Partnerschaft ist oder dachte, sie ist noch über jemanden finanziell abgesichert. Das kann im nächsten Moment vorbei sein und wir haben uns heute deshalb explizit das Thema Frauen und Geld und finanzielle Unabhängigkeit. Wie komme ich dahin, wie sichere ich die auch und wie bleibt die auch langfristig bestehen, nochmal als Gesprächsthema mit aufgenommen, um Frauen zu zeigen, dass das absolut notwendig ist, um selbstbestimmt, um frei zu leben. Und ja, dazu beraten wir hier, aber eben auch in allen anderen Beratungsstellen.
1: Und könnt ihr uns vielleicht noch sagen, wie man euch oder wo man euch erreichen kann, wenn man jetzt nicht gerade heute hier auf dem Großflecken steht?
2: Also mit dem Frauenbündnis zeigen wir jetzt heute sozusagen das Netzwerk und geben auch eben den Flyer mit, wo die einzelnen Beratungsstellen eben zu finden sind. Wenn es so um wie Frau und Beruf geht, kann man das hier im Flyer finden, wenn ich einen beruflichen Wiedereinstieg habe oder bei uns Schwangeren-Konfliktberatung über einen kirchlichen Träger. Das alles steht sozusagen zusammengefasst in dem Flyer und das geben wir Frauen zur Orientierung mit.
1: Gibt es denn vom Frauenbündnis auch eine Website, dass man da sich irgendwie einklinken kann und diese Vielfalt sehen kann? Also ich finde den Flyer sehr gut, aber denke immer eben so, Mensch, jetzt, wer nicht da ist, wie kommt er an diese Möglichkeiten oder weiß, was ihr überhaupt an wertvoller Arbeit anbietet?
2: So, jetzt hast du mich natürlich echt auf einen guten Fuß erwischt, sozusagen. Wir sind ganz gut angegliedert über die Gleichstellungsstelle. Und jetzt müsste ich fast ein bisschen raten, ob wir auf der Stadtseite Neumünster werden wir mit auftauchen. Aber es hat eine gewisse Barriere und eine Hürde, sowas wie das Frauenbündnis dann zu finden. Und deshalb stehen wir ganz doll präsent hier, um die zu überwinden.
1: Gut drum geschifft.
0: Okay, ja, dann wünschen wir euch noch viel Erfolg mit eurer Arbeit. Bei euch ist ja richtig was los, ne?
1: Also, darf ich mir gleich noch ein paar Flyer holen, was ich nämlich machen werde, die ins Radio legen. Das ist mir jetzt ganz wichtig, weil ich denke, da muss es auch hin. Es muss an öffentlichen Orten auch so ein Flyer zu finden sein, den man sich einfach so mitnehmen kann.
0: Und wir können euch auch noch einladen, mal gemeinsam eine Sendung zu produzieren, damit eure Arbeit vielleicht ein bisschen bekannter wird.
2: In jedem Fall. Also zu einer Sitzung von einem Frauenbündnis können wir in jedem Fall auch die einzelnen Institutionen sich noch mal genauer vorstellen. Das ist sicher interessant für alle Menschen hier in Neumünster, egal ob sie direkt Hilfe brauchen oder ob sie es auch einfach an eine Nachbarin weitergeben möchten, weil man hat sein Netzwerk ja selber im Blick. Und das, was du gesagt hast, Flyer mitnehmen, ist für uns natürlich zentral wichtig, dass auch andere Partner sich sozusagen mit hineinnehmen. Wir alle müssen unsere Augen und Ohren offen halten über die Bedürfnisse und für ein gutes Miteinander hier in der Stadt.
1: Schön, prima. Dann werde ich gleich mit euch rüberkommen.
0: Danke
1: und
0: sage
1: ganz herzlichen Dank für euer Gespräch. Und ja, vielleicht kommen wir ja mal dazu, an der Sitzung von euch zu kommen und machen dann einfach mal eine Aufnahme. Das fände ich nämlich richtig gut.
0: Ja. Bis dann. Tschüss. Ja.

0: Yeah.
1: Das waren Janis Joplin und Tom Jones. So, jetzt haben wir uns doch mal wieder umgesehen. Wir waren beim Nachbarstand und haben Besuch.
2: Ja, unser Besuch vom Nachbarstand an unserem mobilen Funkhaus. Bitteschön.
3: Ja, mein Name ist Hans-Georg Spanul. Ich bin der Kreisvorsitzende vom Sozialverband hier in Neumünster. Der Sozialverband ist eine Einrichtung, der Leute unterstützt, die mit der Sozialgesetzgebung nicht klarkommen. Hier in Neumünster sind wir etwas über 5.000 Mitglieder, 4.800 hier in Neumünster und 250 bis 300 in Einfeld. Insgesamt sind wir in Schleswig-Holstein der größte Verein mit 185.000 Mitgliedern. Wir beraten allen, was das Sozialgesetzbuch anbelangt, außer Jugendhilfe. Also Paragraph 8, das machen wir nicht. Aber alles, was mit Rente zusammenhängt, Arbeitslosenversicherung, Pflegeversicherung, da beraten wir die Mitglieder. Wir helfen bei der Antragstellung. Wir übernehmen aber auch die Fälle, dass wir Widersprüche einlegen, bis hin auch zum Sozialgericht. Das ist so der beratende Teil. Mhm. Darüber hinaus haben wir unser Motto: Gemeinsam statt einsam, sodass wir auch Freizeitaktivitäten anbieten. Wir bieten da 4 Tagesfahrten im Jahr an, eine Mehrtagesfahrt von 5 Tagen,

0: Jahresbeitrag. Da kommt es auch an, ob man Einzelmitglied ist, ob man Partnermitglied ist, also im zweiten. Man muss nicht verheiratet sein, nur in Haushaltsgemeinschaft leben, oder ob man die ganze Familie mit versichern will. Also das kostet so, habe ich immer gar nicht so im Kopf, zwischen 7,50 Euro und 11 Euro im Monat.
1: Okay, also wirklich bezahlbar dafür, dass man viel Hilfe bekommen kann, finde ich.
0: Ja, also.
2: Denn ja, ich habe jetzt gerade auch an Ihrem Stand vorhin gesehen, Patientenverfügung und sowas, das machen Sie ja auch. Ne? Das liegt da aus und.
0: Ja, gegebenenfalls geben wir auch eine Hilfestellung dazu, ja. Das ist richtig.
1: Toll. Okay, was das, haben Sie gesagt, oder hast gesagt, 5000 Mitglieder in Neumünster allein?
0: Ja, also etwas über 5000. Da schwankt immer so ein bisschen zum Jahresende.
2: Und wie wird man Mitglied?
0: Ja, man braucht einfach nur den Mitgliedserklärer zu unterschreiben.
1: Wie bei uns.
0: Ja. Man kann das über das Internet machen, das Einfachste. Wir haben aber unsere Geschäftsstelle in der Gartenstraße, also neben Kick-In im Grunde genommen.
1: Wie viele Ehrenamtliche habt ihr denn hier in Neumünster? Also, Hauptamtliche, Entschuldigung.
0: Hauptamtliche haben wir zwei Berater drin. Wir haben zwei Bürokräfte und wir haben eine Mitarbeiterin, die fürs Ehrenamt da ist.
1: Okay, und die Ehrenamtlichen, wie viele mischen da mit?
0: Ja, im EOV sind das, und auch im Kreisverband sind das jeweils 11 Mitglieder, die Vorständen so und um bei sind 33. Und dann immer noch diverse Helfer. Wenn wir Veranstaltungen haben, braucht man ja auch Hilfe, dass wir, wenn die Leute zu uns kommen im Winter, dass wir aus der Jacke helfen, auf dem Bügel hängen.
2: Die helfen dann punktuell.
1: Das ist auch wie bei uns. Ja, ne? Genau. Da sind einige machen ganz viel und einige immer mal gelegentlich. Ja. So ist das im Verein. So,
0: dass wir einige ansprechen können, die sagen, ich will gar kein Ehrenamt haben.
2: Ja, aber wenn ihr die Hilfe
0: braucht, dann könnt ihr mich gerne anrufen.
2: Ja. Toll.
1: Super. Ja, dann herzlichen Dank und weiterhin viel Erfolg für eure wichtige Arbeit.
0: Ja, danke schön.
1: Tschüss. So, die Sendung ist gleich vorbei.
2: Aber
1: ich glaube, wir können uns jetzt schon mal verabschieden.
2: Ja, ich will aber noch mal kurz sagen, wir stehen hier am Großflecken unter einem wunderbaren Zelt. Und zwar ist das vom Runden Tisch. Der Runde Tisch stellt dieses Zelt jeden Samstag auf. Und dieser Stellplatz wird vom Runden Tisch angeboten an alle Kräfte, die für Demokratie sind, die sich für die Demokratie einsetzen. Und das ist dann natürlich auch hervorragend fürs Freie Radio heute gewesen.
1: Ja, okay, das ist eine tolle Gelegenheit und auch toller Pavillon und so. Alles super Equipment. Ich würde sagen, wir verabschieden uns mal von den Hörern und Hörern jetzt.
2: Genau.
1: Sabine sagt auch noch mal Tschüss. Ne?
2: Ja.
1: Sabine ist gerade in ein Gespräch verwickelt.
2: Oh ja. Genau.
3: Ich sag mal Tschüss rüber.
1: Tschüss. Ja, Leute, dann
2: hat wieder sehr viel Spaß gemacht.
1: Ja, hat Spaß gemacht. Ja. Und dann hören wir jetzt noch mal die Partei. So heißt die Band mit C'est la vie, Maschinerie. Und wir sagen schon mal Tschüss.
2: Tschüss.

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Ich freue mich, dass ihr wieder mit dabei seid. Heute präsentiert euch Miss Marple ein Northern Soul und Mod Special. In der ersten Hälfte der Sendung gibt's Smooth Soul, später wird's dann rockiger mit Songs vom Quadrophenia Soundtrack und der Wiener Modband The Jaybirds. Als Warm-up serviere ich euch jetzt aber erst einmal zwei Songs vom Sampler This is Northern Soul. Der erste kommt von Ernie Lucas. Er hat von Mitte bis in die späten 60er Jahre unter verschiedenen Namen Songs herausgebracht. Den heutigen, den er als R&D Main veröffentlicht hat, ist Silent Treatment von 1966. Als zweite Nummer des Samplers zu hören, gibt es eine von Frank Dell. Dieser hat bei Valise Records mehrere Singles und drei Alben released. Von ihm hören wir direkt nach R&D Main den Song

90er Jahre in einem Nachtclub als Sänger entdeckt wurde, Lee Dorsey. Im April 1961 erschien die erste selbstkomponierte Single, Ja Ja, die ein Hit wurde. Dorsey hat sich 1967 aber auch schon wieder aus dem Musikbiss verabschiedet. Der Northern Soul-Szene

Mod- bzw. Northern Soul-Szene ist bereits in den späten 50er Jahren in London aufgekeimt, aber erst bis in die späten 60s hat sie sich dann überwiegend in Nordengland, wie zum Beispiel Brighton und Manchester, verbreitet. Auf den Parkas der Rollerboys sah man übrigens oft das sogenannte Mod Target. Die Parkas waren dazu da, um die schicken Anzüge der Mods zu schützen. Von Rita and the Tiaras, einem Trio aus L.A., hören wir jetzt einen Song. Sie haben nur eine Single released. Auf deren A-Side befindet sich das lässige Gar.

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Ebenfalls ins Herz der Northern Soul Subkultur gespielt hat sich Dobie Gray. Seine bekanntesten Hits in den USA waren The In Crowd und Drift Away. In Großbritannien wurde 1975 sein Song Out on the

heißbegehrte Background-Sängerin war Gloria Jones. Sie hat unter anderem für Bob Dylan, The Four Tops oder The Commodores gesungen. In den USA hatte sie solo jedoch wenig Erfolg und daher ging sie nach Großbritannien. Dort hat man sie vor allem für einen ganz bestimmten Song geliebt, der auch wirklich genial ist und später von Softcell gecovert wurde. Tainted Love.

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Ihr hört heute ein Northern Soul & Mod Special. Ein sehr dynamisches Duo waren Sam und Dave. 1965 haben sie bei Atlantic einen Vertrag bekommen. Aufgenommen wurde aus politischen Gründen, jedoch bei Stax Records. Sie waren bekannt für ihre legendären Auftritte, die dem Publikum einiges abverlangt haben. Für euch gibt's jetzt ihr You Don't Know.

1958 ihren ersten Plattenvertrag bekommen hat die Girl Group Shirley and the Shirelles. Nachdem der Erfolg ausblieb, kündigte ihnen das Label jedoch nach 3 Singles. Ende 1960 landeten sie dann bei Scepter Records ihren ersten Hit mit Will You Love Me Tomorrow. Bei den Northern Soul Fans waren aber nicht ihre kommerziellen Erfolge beliebt, sondern ihr 1969er Look What You've Done to My Heart.

eigentlich einen lassen soll. Sein Erkennungszeichen sind schnelle, tanzbare Rhythmen, meist mit über 100 Beats per Minute. Und es sind vor allem rare Songs abseits des Mainstream. Nummern, die in den USA floppten, von der Northern Soul-Szene in Großbritannien aber geliebt wurden. Klassiker für die Mod-Crowd geliefert haben auch Archie Bell and the Drells. Diese waren Tighten Up und das heutige Hier.

Jetzt kommen wir zum bereits angekündigten Soundtrack vom Mod-Movie Quadrophenia, einem britischen Spielfilm aus dem Jahr 1979. Der Film basiert auf dem gleichnamigen 1973 veröffentlichten Konzeptalbum von The Who, einer der bedeutendsten britischen Rockbands der 1960er und 70er Jahre. Auf dem Album befinden sich Soul- und Rock-Songs aus dieser Zeit. Die erste Nummer, die wir daraus heute hören, stammt von James Brown und ist einer seiner früheren Songs, wo ihn noch nicht das Funkfieber gepackt hat. Night Train von 19...

Hauptdarsteller von Quattrofinia, Jimmy, fährt ja eine Lambretta. Die meisten Mods waren oder sind aber eher mit Vespas unterwegs, zumindest in Österreich. Weiter geht's mit der Rhythm and Blues and Soul Combo Booker T and the MGs. Gegründet 1962 in Memphis, sie wurden in 4 Hall of Fames aufgenommen. Von ihnen hören wir jetzt den feinen Klassiker Green Onions.

1964 haben sich The Who für 4 Monate in The High Numbers umbenannt. In dieser Zeit ist eine Single mit den Songs Suit Suit und I'm the Face veröffentlicht worden. Manager Peter Meaden wollte diese Namensänderung. Die Single floppte jedoch. Daher haben The Who wieder ihren alten Namen zurückbekommen.

eine besondere Metamorphose durchgemacht haben die Small Faces. Die britische Band wurde 1965 gegründet und spielte ursprünglich Rhythm and Blues und Soul. Später verwandelten sie sich jedoch zu einer Psychedelic Pop und Hard Rock Band. Aus dieser Zeit hören wir

Jetzt wird's wienerisch, auch wenn man es der 1989 gegründeten 60s Mod Band The Jaybirds nicht anhört. Ihr Vorbild war die britische Blues-Rock-Band The Yardbirds. Gründungsmitglieder waren Bernhard Gold, Andreas Preissel, Markus Zöchling und Thomas Schmitzberger. Zur aktuellen Besetzung gehören zusätzlich Patrick Nagel und Norbert Peyer. Andreas Preissel ist schon lange nicht mehr bei den Jaybirds. Im Juli 1998 haben sie das geschafft, um das sie wohl viele europäische Bands beneiden. Sie waren Support der Rolling Stones im Zuge deren Bridges to Babylon-Tournee in Wiener Neustadt. Ich selbst war auch dabei. Das war mein einziges Stones-Konzert. Ein Tipp für alle, die jetzt neugierig auf The Jaybirds geworden sind. Sie haben am 13. September mit The Fabulous Danes einen Auftritt in der Live Music Bar G5 in der Heiligen Städterstraße 31 im Bogen 217 im 19. Bezirk. Bei mir gibt's von den Jaybirds jetzt It Wasn't Right und Save My Soul.

Headliner der heutigen Sendung sind selbstverständlich The Who. Von ihnen mitgebracht habe ich zwei Songs, die ebenfalls auf dem Quadrophenia Soundtrack zu finden sind. Beide stammen aus dem Jahr 1973. The Real Me und The Punk and the Godfather.

heute ein Black Explosion Northern Soul und Mod Special gehört. Wer sich meine Black Explosions kostenlos anhören oder downloaden möchte, der kann dies tun auf cba.media. Miss Marple ist für euch wieder Montag, dem 6. Oktober ab 21 Uhr on air. Bis dahin wünsche ich euch nur das Beste. Ciao, meine Lieben.

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1: Hallo Leute, hier ist wieder das Umweltmagazin im Freien Radio Neumünster im September 2026. In dieser Ausgabe geht es um Geometrie in der Stadtplanung und um Verkehrszirkulationspläne. Was ist das denn? Dazu später mehr. Und wir setzen die Radtour Klimaanpassung erfahren fort, die am 15. Juni 2026 von der Stabsstelle Klima- und Umweltqualität der Stadt Neumünster organisiert wurde. Diesmal sind wir an der Stör, und zwar an einer Stelle, an der der Fluss renaturiert wurde. Doch jetzt erst einmal eine Umweltnachricht. Herdenschutz statt grundloser Wolfsabschüsse. Der BUNDSH schreibt in einer Presseerklärung vom 26.08. Sogenannte Weidegebiete sollen nach einer geplanten Änderung des Landesjagdgesetzes in Schleswig-Holstein eingerichtet werden. Dort sollen demnächst Wölfe bejagt

werden können, auch wenn sie gar keine Nutztiere gerissen haben, erklärt Florian Schulz vom Bund für Umwelt- und Naturschutz Deutschland, Landesverband Schleswig-Holstein e.V. Das ist ein Skandal und widerspricht komplett dem Artenschutz. In Schleswig-Holstein gibt es nur 3 Wolfsrudel. Da sollte ein Interessensausgleich zwischen dem Schutz des Wolfes und dem Schutz der Weidetiere möglich sein. Aber darüber steht nichts im Gesetzesentwurf. Ein fundiertes Wolfsmanagement wird einfach auf andere Ebenen verschoben. Der Landtag Schleswig-Holstein diskutierte in einer Sitzung am Donnerstag, den 27. August, einen Gesetzesentwurf zur Änderung des Landesjagdgesetzes, das die Zuständigkeit für das Wolfsmanagement weitestgehend auf die oberste Landesjagdbehörde überträgt. Damit setzt das Land ein Bundesgesetz vom März 2026 um. Demnach soll der Wolf bundesweit dem Jagdrecht unterworfen werden. Zuvor hatte der EU-Rat eine Änderung der FFH-Richtlinie angenommen, mit der das Schutzniveau für den Wolf von streng geschützt auf geschützt geändert wurde. Auch wenn der Wolf nicht mehr als streng geschützte, sondern nur noch als geschützte Art gilt, brauchen wir Managementpläne und müssen beobachten, wie sich die Population entwickelt, mahnt Florian Schulz. Wer Weidetiere hält, muss unbürokratisch Fördermittel für Wolfschutzzäune und Herdenschutzhunde oder einen Ausgleich für Nutztierrisse erhalten. Wölfe zum Abschuss freizugeben, setzt immer erst an, nachdem der Schaden schon entstanden ist. Wir vermissen eine entsprechende Klarstellung durch die Landesregierung, die dazu beitragen würde, die Diskussion zu beruhigen. Zitat Ende. Allgemeine Jagdzeiten und sogenannte Weidegebiete, in denen alle Wölfe jederzeit geschossen werden können, lehnt der BUND entschieden ab. Es ist unklar, welche Auswirkung das auf den Erhaltungszustand der Wolfspopulation hat. Der BUND-SH begrüßt, dass die Regierungsfraktionen die Zuständigkeit für den Wolfsmanagementplan bei der obersten Jagdbehörde ansiedeln wollen. Doch besser wäre es nach Ansicht des Umweltverbandes, wenn die oberste Jagdbehörde auch für die Genehmigung von Einzelabschüssen zuständig wäre, die erteilt werden können, wenn ein Wolf mehrfach Nutztiere gerissen hat. Mit einer solchen Konzentration bei der wichtigsten Jagdbehörde des Landes wäre der Verwaltungsvollzug deutlich einfacher und die Rechtssicherheit würde erhöht. Bis jetzt sind die unteren Jagdbehörden der Landkreise und kreisfreien Städte zuständig, die auf die komplizierte rechtliche Materie oft nicht vorbereitet sind, erklärt Florian Schulz.

0: Trigonometrie kennen wir alle aus der Schule und sie ist durchaus nützlich, auch wenn wir das früher nicht so recht einsehen wollten. Wie kann Geometrie helfen, unsere Städte besser zu verstehen und zu verbessern? Dazu spreche ich jetzt mit Katja Schulz vom Ökologischen Verkehrsclub Deutschland. Hallo Katja.
1: Hallo Frank.
0: Ja Katja, wir wollen, also jetzt denken alle Mathematik im Umweltmagazin, ja, wir wollen uns heute mal mit Geometrie beschäftigen. Das Thema hast du ja vorgeschlagen im Zusammenhang mit Städteplanung, nehme ich mal an.
1: Worum soll's gehen? Ja, genau. Also es geht um ein geometrisches Problem, was generell jede Stadt hat und auch Neumünster. Und als der Masterplan Mobilität praktisch in der Mache war, da war ich auch dabei und da war mir das noch nicht so in aller Konsequenz klar. Deswegen habe ich gedacht, also ich erkläre das jetzt, weil ich das jetzt alles begriffen habe, wie das wirklich ist und welche Konsequenz das auch für unsere Stadt hat. Und zwar ist ja eine Stadt, egal welche, ein verdichteter Lebensraum für uns alle. Also je weiter wir in die Innenstadt gehen, umso mehr Häuser gibt es, die hochgebaut sind, also mehrere Stockwerke. Und so ist es auch im öffentlichen Raum. Also wenn man zum Beispiel einen Parkplatz hat, den kann man nicht für andere Sachen benutzen. Es gibt zwar Multifunktions öffentliche Plätze, aber der Raum ist halt sehr begrenzt, je verdichteter der Raum ist in der Stadt.
0: Und ja, was folgt daraus?
1: Und das gilt natürlich auch für Neumünster. Also man weiß, dass so bis zu 40% des öffentlichen Raums für Parkplätze genutzt wird. Dazu muss man noch eine Unterscheidung wissen. Parkplätze sind im öffentlichen Raum und dann gibt es auch noch auf privatem Grund, also um die Häuser herum, Stellplätze. Die sind auf privatem Grund. Also die kommen noch hinzu. Und die Städte rechnen pro PKW, das kann man ja anhand der Anmeldezahlen von PKW rechnen die pro PKW mit 3 bis 4 Stellplätzen in der Stadt. Und
0: pro PKW.
1: So wird auch geplant. Und diesen Raum kann man natürlich nicht anderweitig vergeben.
0: Also ist das eine enorme Fläche?
1: Das ist sehr viel. Und jetzt haben wir nur über den stehenden, ruhenden Verkehr geredet. Ja. Also ein Auto, das fährt, verbraucht ja noch viel mehr Fläche, also die Straßen. Wir hatten ja mal bei einem Rundgang schon länger her auch über Flächengerechtigkeit gesprochen.
0: Ja.
1: Das hängt damit zusammen. Man nennt es geometrisches Problem, also dass die Fläche so begrenzt ist. Also das geometrische Problem ist zweidimensional, was Parkplätze angeht, das ist aber auch dreidimensional. Zum Beispiel weiß man, wenn ein PKW oder auch ein Pickup-Truck oder ein größeres Auto halt vor einem Geschäft parkt, dann kann man die Schaufensterflächen nicht mehr sehen und dann geht auch der Umsatz von dem Laden zurück, zum Beispiel. Also die meisten Menschen denken aus dem Gefühl heraus, dass die Autos immer direkt vor den Geschäften parken sollen und dann läuft da der Umsatz besser. Das Gegenteil ist eigentlich der Fall.
0: Aber die Geschäfte in der Münster, die jammern dann ja immer, wenn es heißt, auf den Großflächen soll es weniger Parkplätze geben, dann sagen die ja immer, dann haben die weniger Umsatz. Also du meinst, da irren die sich einfach.
1: Ja, das weiß man. Also es gibt sehr viele Untersuchungen, die darauf hindeuten, dass gerade das Gegenteil der Fall ist. Natürlich, die Zusammensetzung der Läden ändert sich. Also es gibt Läden, zum Beispiel Möbelhäuser, wo man große Sachen abtransportieren muss. Da braucht man einfach ein Auto, das ist ganz klar.
0: Und aber die sind ja meistens auch nicht in der Innenstadt, muss man sagen, ne? Solche Läden.
1: Ja, eher weniger. Also die kleineren Geschäfte, also ein Buch kann ich auch oder Lebensmittel kann ich auch sehr gut mit dem Fahrrad transportieren. Also man muss sogar sagen, dass viele Menschen mit dem Fahrrad gerne einkaufen würden, wenn es halt sichere Fahrradwege gibt. Das muss man auch sagen. Also das Angebot, man redet da, wenn man überall in der Stadt viele Parkplätze verteilt hat über die Innenstadt, dann redet man von induziertem Verkehr.
0: Ja.
1: Also praktisch, man erzeugt diesen Verkehr dadurch, dass man halt so ein gutes, kostengünstiges Parkplatzangebot überall schafft.
0: Mhm.
1: Genauso ist es jetzt, wir hatten es ja letztes Mal mit diesen Schulwege-Check, mit den Elterntaxi-Drive-In. Ja. Das ist natürlich auch ein Anziehungspunkt, wenn man sagt, man hat da extra sowas gebaut, eine große Straße oder eingerichtet, verkehrsplanerisch, wo die Eltern ihre Kinder hinbringen können, dann ist da auch davon auszugehen, würde ich jetzt mal behaupten, dass da vermehrt Verkehr aufkommt.
0: Mhm.
1: Mangelnde Rad- und Fußwege und mangelndes ÖPNV-Angebot ist natürlich eher hinderlich da. Also trägt auch dazu bei, dass man mehr in den PKW einsteigt. Das Ganze hat auch eine extreme Spitze. Also wenn man in den USA hinguckt, dann haben die ganz riesige, breite Straßen gebaut und gar keine Gehwege. Und da wurden auch zum Beispiel in Chicago, in manchen Städten, ganze Blocks, Wohnblocks abgerissen, nur um Parkplätze dahin zu bauen. Aber so weit brauchen wir gar nicht gehen. Also die Volksbank, gerade am Großflecken, die hat auch auf ihren privaten Grund vom halben Jahr, meine ich, war das auch, im hinteren Bereich ein Gebäude abgerissen, um da eben Parkfläche noch zusätzlich zu bekommen für ihre Mitarbeiter. Was man auch dazu sagen muss, je autofreundlicher, autozentrierter eine Stadt geplant ist, die Verkehrswege, desto unattraktiver ist es auch für Menschen. Also man möchte sich nicht auf einem Parkplatz aufhalten. Das ist keine gute Aufenthaltsqualität. Aber genauso umgekehrt, je freundlicher, menschenfreundlicher, lebenswerter eine Umgebung in der Innenstadt ist, hauptsächlich, jetzt rede ich hauptsächlich um die Innenstadt, weil die ja praktisch Hotspot ist dabei, desto weniger Auto darf man da durchfahren lassen. Man muss auch wissen, dass zum Beispiel ein Drittel des Verkehrs, der da so anfällt, ungefähr, also das sind jetzt nur so Richtwerte, man muss es natürlich pro Stadt auch zählen oder so, nur so ein Anhaltspunkt, ein Drittel des Verkehrs ist Durchgangsverkehr und Parksuchverkehr. Also die fahren da nur rum, weil sie halt einen Parkplatz direkt günstig, da wo sie halt hinwollen, suchen. Und eine Lösung wäre jetzt zum Beispiel, dass man halt die Parkhäuser anstatt dieses Parken am Straßenrand oder diese einzelnen Parkstände, die überall auf den in der Innenstadt verteilt sind, halt bündelt in Parkhäusern.
0: Ja, und da kann man so in die dritte Dimension gehen.
1: Genau, genau, da kann man auch hochbauen. Und wenn man hier die Parkhäuser in der Innenstadt anguckt, dann ist es auch so, dass die meistens gar nicht voll sind. Also die sind nur bis zu einem Drittel belegt.
0: Ja.
1: Und das liegt natürlich auch an diesen vielen Parkplätzen, die überall in der Stadt verteilt sind. Da brauche ich natürlich kein Parkhaus anfahren.
0: Ja, ich glaube, das schreckt auch viele ab. Die Autos werden ja immer dicker, die passen gar nicht mehr so richtig in die Parkhäuser rein, habe ich mal gehört.
1: Ja. Genau.
0: Und dann meinen die das, weil die haben Angst, sich ihren SUV kaputt zu schrammen oder
1: ja,
0: irgendwie so.
1: Ja, genau. Also man sagt ja 12 Quadratmeter pro Parkplatz. Jetzt kann man schon sagen 15 Quadratmeter pro Parkplatz. Und so geht es halt weiter.
0: Was mich wundert, also die AutofahrerInnen selbst müssten ja eigentlich auch genervt sein. Die suchen Parkplätze, müssen dafür dann auch mehr oder weniger bezahlen. Und die finden das doch eigentlich auch nicht toll. Gibt es da irgendwelche Untersuchungen zu, warum die das immer noch so weitermachen? Oder und die das immer noch so weiter propagieren, dass sie unbedingt mit dem Auto in die Stadt wollen? Kannst du da was zu sagen?
1: Ja, der Mensch ist ein Gewohnheitstier, muss man sagen. Also wenn man das von Anfang an nicht gewöhnt ist. Ich habe jetzt auch von einem Kind gehört, das Fahrradfahren gelernt hat, aber aufgrund der mangelnden Radwege dann das wieder verlernt hat und auch mangelnde Übungen. Und so, also wenn man das von klein auf praktisch immer wieder so vermittelt kriegt, dass halt das einzige, die einzige Mobilität, sage ich mal, das Auto ist und auch keine richtigen Alternativen vor Ort verfügbar sind, dann hat man natürlich nur dieses Auto. Also das ist sicher ein Faktor. Das ist natürlich nicht nur ein Faktor, aber das würde ich jetzt halt als erstes mal sagen.
0: Ja. Also es ist ja so, mir geht es ja so, wenn ich irgendwo bin und gehe durch die Stadt und ich bin in einer verkehrsberuhigten Zone und kann das dann auch mehr oder weniger genießen. Und sobald die Autos ins Spiel kommen, ist das doch voll der Stress. Also da ist Lärm da, wenn ich die Straße, die kann ich nicht mal eben überqueren, da muss ich hin und her gucken und hier und da. Da müssen doch eigentlich alle von genervt sein. Also oder ist das auch dieser Gewöhnungseffekt, dass das im Grunde total crazy ist oder läuft schon seit Jahrzehnten so und merkt schon keiner mehr, wie gekloppt das eigentlich ist, sozusagen.
1: Ja, das ist ja auch immer so ein schleichender Prozess gewesen, dass immer mehr Autos auf die Straße kamen. Irgendwo müssen sie ja hin. Was anderes, eine andere Lösung kennt man nicht oder hat auch Angst vor Veränderungen. Also wir tun uns ja auch mit anderen Dingen unheimlich schwer, mit transformativen Prozessen.
0: Ja.
1: Und so ist es halt, was Verkehrsdinge angeht auch und auch, dass man da vor allem vor dem Geschäft parken muss. Und die Händler, die machen ja unheimlich Druck. Also in dem bei dem Beiratssitzung vom Masterplan Mobilität war da unheimlich Druck dahinter, dass man, also es gibt ja auch sowas wie German Angst, sag ich mal.
0: Ja, ja.
1: Und das heißt, was Verkehrsdinge angeht, heißt es die Reichweitenangst erstmal und dann die Parkplatzangst. Also die Angst, dass man keinen Parkplatz findet.
0: Ja.
1: Das ist auch sehr irrational, aber also andererseits werden wir ja zugeschwemmt nach wie vor mit Autowerbung. Da fährt ein großer SUV durch die Atacama-Wüste irgendwie völlig allein und das ist ein ganz tolle Natur drumherum und aber die Realität sieht ja anders aus und das ist auch, was du gerade gesagt hast, so jeder, der selbst im Auto fährt, der ist von den anderen, vom anderen Verkehr genervt.
0: Ja. Deswegen muss man auch am besten in der Wüste fahren, um das dann genießen zu können.
1: Genau, das ist ja ein total anderes Gefühl, wenn man irgendwo frei fahren kann, Offroad, sage ich mal. Aber die Realität des Verkehrs, die wir tagtäglich erleben, ist halt anders. Ja. Und das eine ist die Aufenthaltsqualität, dass man die halt verbessern könnte. Das andere ist halt, wenn man eine Bank aufstellt, um die Aufenthaltsqualität zu verbessern oder diese Parklets am Großflecken, das ist noch was ganz anderes. Da braucht man von Aufenthaltsqualität gar nicht reden. Mit dem Mikroplastik, den dann auch schon Kinder am Schulweg einatmen, wenn sie an vielbefahrenen Straßen den Schulweg gehen.
0: Durch den Reifen
1: oder oder auch den Lärm, die Dauerbeschallung, die wir ausgesetzt sind, das ist alles gesundheitlich sehr, sehr bedenklich und auch den Ruß. Gerade im Winter, wenn die Abschalteinrichtungen angegangen sind von den Rußpartikelfiltern, die werden ja ab unter 10 Grad werden die abgeschalten. Ja. Dann ist unsere ganze Umgebung verrußt durch den Durchgangsverkehr. Und es gibt eigentlich keinen Grund, also würde ich jetzt mal behaupten, es kann ja jemand irgendwie ein Argument dagegen anführen, da fällt mir jetzt aber kein so spontan ein, warum man zum Beispiel, wenn man aus Einfeld kommt, durch die Innenstadt durchfahren muss mit dem Auto, wenn man nach Gardeland will oder so.
0: Und deswegen. Dafür ist ja eigentlich der Ring da.
1: Ja, genau. Wir haben einen guten Kapazität am Ring, genau, an dem Innenstadtring. Also das hat nicht jede Stadt, muss man sagen, aber das ist unbedingt wichtig, um so eine Entlastung, Verkehrsentlastung herbeizuführen. Das ist eigentlich die Voraussetzung dafür.
0: Ja, Neumünster hat da ja sozusagen geometrisch auch Glück, weil es hier nicht so wie in Kiel zum Beispiel eine Förde gibt, die die Stadt eigentlich so teilt. Und dadurch sind ja diese Nadelöhre da. Ne? In Neumünster ist das schon möglich.
1: Ja, genau. Es gibt auch in anderen Städten, gerade durch Wasserwege, diese Zerschneidung, aber die haben wir gar nicht. Also wir haben bessere Voraussetzungen, um eine Verkehrsentlastung herbeizuführen. Und die Sache, die man da eigentlich machen müsste, um sowas herbeizuführen, das weiß ich auch erst seit Kurzem. Also da heißt ja die autofreie Stadt, das gab ja auch mal eine Gruppe oder gibt die immer noch, diese autofreien Großflächen fordert. Aber was man eigentlich erst mal machen müsste, um diese Entlastung überhaupt richtig herbeizuführen, ist ein sogenannter Verkehrszirkulationsplan.
0: Aha.
1: Der müsste erstellt werden. Also jetzt muss ich mal einen Disclaimer anbringen, also auch das geometrische Problem und sowas, das habe ich einfach aus dem Englischen übersetzt, weil die guten Infos verleihen, die sind alle auf Englisch. Also der Verkehrszirkulationsplan heißt eigentlich auch Traffic Circulation Plan. Das habe ich letztes Mal schon in diesen Shownotes angegeben. Da ist ein Dokument dabei, ein Link von YouTube historischen Film über die Stadt Groningen. Die haben das erste Mal gemacht und das ist wirklich sehr interessant zu sehen, aus welchen Gründen die das gemacht haben. Die haben das nämlich auch das Problem gehabt, die wollten Radverkehr und Fußverkehr gleichberechtigen zu Autoverkehr und haben das wirklich das erste Mal gemacht, also in einer spektakulären Aktion, haben die überall in der Stadt Modalfilter in der Innenstadt installiert und zwar über Nacht. Also es ist natürlich schon heftig. Also es gab
0: ohne Vorankündigung oder?
1: Doch, das war alles vorangekündigt und da sind auch die Leute schon, das war ja die Zeit, ich glaube das war 77 oder so, da ging es noch ganz anders ab, was so Proteste angeht und so. Da war ja auch Brockdorf, ist da hochgekocht oder was es da alles für andere Protestbewegungen gab. Und also das lohnt sich echt mal anzusehen. Das ist aber nur mit englischen Untertiteln oder wer Holländisch kann, Niederländisch, der ist da im Vorteil. Aber wenn man es ein paar Mal anguckt, dann kriegt man das alles mit. Und das hat sehr gut geklappt. Der damalige Bürgermeister, der ist auch noch voll überzeugt. Also man muss mal richtig einen guten Stand haben in der Stadt. Zum Beispiel die Stadt Gent. Da war ich vor 2 Jahren mal zu Besuch und habe mir das angeguckt, wie die Straßen da aussehen. In Belgien ist das ja eine Stadt, der hat als die diesen Traffic Circulation Plan gemacht umgesetzt haben, da hat er auch Morddrohungen gekriegt aus der Bevölkerung, also anonyme Morddrohungen. Aber komischerweise, wenn das umgesetzt ist, dann will das eigentlich fast keiner mehr zurückhaben. Weil die Aufenthaltsqualität war dann so gut, dass man die Vorteile liegen eigentlich auf der Hand, wenn man das mal macht. Und auch die Händler merken, dass sie nicht jetzt gleich bankrott gehen. Ganz im Gegenteil, dass die Leute viel entspannter in die Stadt. Die Leute wollen ja entspannt in die Stadt rein und da wieder rauskommen. Und auch beim Einkaufen sich ein bisschen entspannen. Also die wollen nicht immer diesen Stress haben.
0: So, in der Neumünster sind solche Maßnahmen, also solche Initiativen bislang immer gescheitert, ne? Verkehrsfreier Großflecken, muss man ja so
1: sehen. Also das ist noch was anderes. Das habe ich ja gerade versucht schon so ein bisschen zu erklären. Autofrei ist was anderes. Also autofrei gibt es eigentlich kaum, würde ich jetzt mal sagen, in ganzer Konsequenz, weil die Kritiker von solchen Sachen, die sagen dann oder die denken dann immer, ah, da kommt kein Feuerwehrauto durch und kein Krankenwagen. Mhm. Und das stimmt ja nicht.
0: Mhm.
1: Also wenn man Modalschilder, also zu Poller, diese Innenstadt von Groningen, die ist in vier Teile geteilt worden. Ja. Und zwar durch Poller oder Modalschilder, so dass der Verkehr, also der aktive Verkehr, Rad- und Fußverkehr oder Roller auch, E-Roller, einfach durchfließen können.
0: Mhm.
1: Und wenn ich mit dem Auto in diesen Stadtteil will, dann kann ich das auch machen. Dann kann ich aber mein Auto nicht direkt vor der Haustür parken, eventuell. Außer ich bin Anwohner und habe so einen Anwohnerparkschein, sondern ich muss dann halt ins Parkhaus fahren. Und wenn ich dann in einen anderen Teil von der Stadt will, das mache ich dann über einen Ring. Dann fahre ich über einen Ring und dann wieder an der anderen Seite rein. Deswegen heißt es Zirkulationsplanung. Also man zirkuliert, der Verkehr kommt nicht direkt, also den kürzesten Weg nimmt er, sondern da macht man praktisch eine Schleife.
0: Ja.
1: Und dadurch kommt zu der, dass halt das Durchfahren mit dem Auto nicht mehr nötig ist. Weil das Durchfahren alleine, das hat auch für die Händler und für die Läden überhaupt keinen Mehrwert.
0: Ja,
1: ganz im Gegenteil.
0: Hast du dir schon so ein bisschen überlegt, wie man dann in der Münster die Quadratur des Kreises vornehmen kann? Hast du konkrete Ideen?
1: Also es wäre von der Münster schon möglich, sich da mal anzuschließen. Also da gibt es auch Gruppen, europäische Gruppen, die zum Beispiel die Stadt Stuttgart macht da mittlerweile mit. Die hat auch einen Traffic Circulation Plan und es wird auch eine Digitalisierung geben von den Zirkulationsplanungen, die schon stattfinden.
0: Mhm.
1: Also da müsste man noch viel politische Arbeit einbringen, um das dann halt praktisch durchzusetzen.
0: Ja.
1: Und man braucht auch also in der Verwaltung Leute, die das wirklich gut umsetzen können.
0: Mhm.
1: Also die das Standing haben, sage ich mal.
0: Mhm. Okay. Aber erstmal muss der politische Wille da sein, ne? Ja.
1: Ja, genau. Und auch die Einsicht, also es liegt wirklich auch, so sehe ich das auch an der, das ist ein Bildungsproblem auch. Wenn man denkt, also man kann einen Wirtschaftsbeirat da installieren, wenn es um die Innenstadt geht. Und dann so eine Kommerzialisierung ist ja eher negativ für die Aufenthaltsqualität von der Innenstadt. Weil wenn die Geschäfte zu sind, da ist die Stadt tot.
0: Mhm.
1: Ja.
0: Okay, Katja, bis hierhin vielen Dank. Wir müssen aus Zeitgründen jetzt langsam das Gespräch beenden. Also wir sehen, wir sind da noch so, naja, ich will nicht sagen am Anfang, aber es fehlt eine Offenheit, alles mal zu überdenken und umzugestalten, höre ich da jetzt raus. Und es gibt schon tolle Ansätze, die woanders auch schon erfolgreich umgesetzt wurden.
1: Mhm.
0: Ja, was noch, noch zu sagen ist, du warst ja beim letzten Mal mit Ludmilla hier, dort ging es um die Schulwegesicherheit, insbesondere an der Grundschule an der Schwale und da hast du geschrieben, da gibt es Neuigkeiten.
1: Ja, die Ludmilla, die ja auch an der Ehlendorfer Straße wohnt, wo die Grundschule an der Schwale ist, die hat einen Brief von der Stadt bekommen, dass es im ersten Quartal im neuen Jahr eine Umsetzung von 3 Zonen 30 an der Ehlendorfer Straße gibt.
0: Ja.
1: Und es sind zwei davon sind auch die Schulwege von den Grundschulkindern.
0: Das ist doch toll. Da sieht man mal, Leute, es lohnt sich, sich zu engagieren. Manchmal tut sich was. Wahnsinn. Ja.
1: Mhm.
0: Okay, Katja, ich sag dann erstmal vielen Dank. Du wirst sicherlich demnächst mal wieder bei uns zu Gast sein.
1: Ja, immer gerne.
0: Ja, heute habt ihr vielleicht rausgehört, wir mussten das aus organisatorischen Gründen per Telefoninterview machen. Und ja, danke, Katja, und bis bald, ne?
1: Gerne. Bis dann. Tschüss.
0: Tschüss.

0: Die Folgen des Klimawandels sind längst in Neumünster angekommen. Vertrocknetes Grün und körperliche Belastung durch tagelange Hitze, dann plötzlich vollgelaufene Keller und überflutete Straßen durch Starkregen. Damit einhergehen Herausforderungen für Stadtplanung, Infrastruktur und Gesundheit der Bewohnenden. Doch wie bereitet sich Neumünster konkret auf die Veränderung vor? Antworten auf diese Fragen gab die Stadt Neumünster bei einer Fahrradtour am 15. Juni 2026. Unter dem Motto Klimaanpassung erfahren, lud die Stabsstelle Klima- und Umweltqualität alle Interessierten ein, sich praxisnah und direkt vor Ort über lokale Strategien und Projekte zu informieren. Wir haben diese Tour begleitet und wir hören jetzt den letzten Teil. Wir befinden uns an der renaturierten Stör in Wittorf und hören jetzt wieder Jörg Rowel von der unteren Wasserbehörde der Stadt Neumünster.
1: Okay, wir sind jetzt hier an der Stör. Wir lernen ja richtig viele Gewässer hier kennen. Und dieses ist eine Maßnahme, die vor 3 Jahren umgesetzt worden sind. Und da geht es eben nach Wasserrahmenrichtlinie. Das ist ein europäisches Gesetz, was alle europäischen Mitgliedstaaten umsetzen müssen, um die Durchgängigkeit der Gewässer wiederherzustellen. Was ich eben sagte, ne? Dass alle Lebewesen, nicht nur Fische, sondern auch Insekten und auch noch andere, wieder die Gewässer durchstreifen können. Da vorne war ein Sohlabsturz, also da, wo der Knick anfängt praktisch. Der war 80 cm hoch. Und diese Sohlabstürze, die sind hier regelmäßig eingebaut worden. Und warum sind die eingebaut worden? Um Gefälle im Gewässer abzubauen. Und ich hatte ja schon mal erzählt, dass im Niederungsbereich, wenn wir hier so sehen, das ist auch der Niederungsbereich der Stör hier, dass da das Gewässer durchmeandrierte. Und das war tatsächlich so, wenn man die Eider mal paddelt, auch in einer größeren Gruppe, dann fahren die einen hier lang und die Eider ist ziemlich hoch, die Wasserstände, man kann da wirklich über die Wiesen rüber gucken, wenn man da paddelt. Und dann kommen einem die anderen hier entgegen. Und dann denkt man, ich fahre doch hier im Gewässer, warum kommen die mir entgegen? Aber das geht tatsächlich so stark, meandriert das hin und her. Und Sie wissen ja alle, wenn Sie nach der Holzenküste zu viel getrunken haben, dann ist der Weg einfach viel länger als der Hinweg, wo Sie gerade dahin gegangen sind. Ne? Und so ist es mit dem Gewässer eben auch. Und wenn Sie dieses Gefälle jetzt, wenn ich von Anfang Neumünster gucke bis Ende Neumünster, dann haben Sie ein gewisses Gefälle, deswegen fließt das hier eben auch. Wenn ich das mit einem geraden Strich, dieses Gefälle abbaue, dann habe ich viel mehr Gefälle, weil der Weg ja viel kürzer ist. Und wenn aber das Wasser da hin und her fließt, dann habe ich im Wasserverlauf weniger Gefälle, weil die Fließstrecke viel höher ist. Und diese Gefälleunterschiede durch den verkürzten Fließweg, als das Gewässer begradigt wurde, wurde eben mit diesen Abstürzen überbrückt. Und dann hieß es, also haben Ingenieure berechnet mit viel Fachwissen, wenn das dann immer regelmäßig abstürzt, das Wasser, dann habe ich trotzdem die gleiche Fließgeschwindigkeit wie vorher, als ich diesen langen Fließweg hatte. Das hat sich aber in den meisten Fällen nicht bewahrheitet, sondern es wurde eben sehr viel Sediment transportiert, was sich eben nicht immer wieder in den Schlaufen und so weiter abgelagert hat und liegen geblieben ist. Auch sich immer mal wieder mobilisiert hat, aber dann ist es in der nächsten Schlaufe wieder liegen geblieben. Und wenn jetzt mal Sediment im geraden Gewässerverlauf mobilisiert ist bei Hochwasserereignissen, dann schießt das durch, trotz der Sohlabstürze und so, die da waren. Und dann haben wir das erst in den Störniederungen weit außerhalb von Neumünster, in Arbsdorf und Kellinghusen und so weiter, da haben wir dann die Ablagerungen, wo andere Fließverhältnisse sind, von dem Sediment, was hier mobilisiert wurde. Ja, und deshalb ist es auch für die Sedimentfracht viel vorteilhafter, diese meandrierende Struktur zu haben. Aber wir konnten es in Neumünster leider nicht in dem Maße umsetzen, weil hier ja auch schon mal in der Vergangenheit Industrien waren, die auch Schadstofffrachten in diesen Niederungen verteilt haben. Und man wollte jetzt nicht in diesen schadstoffbelasteten Niederungsböden große Erdarbeiten ausführen, um diese Frachten nicht zu mobilisieren, eben, ne, diese Schadstoffe. Und deswegen waren wir sehr beschränkt in den Möglichkeiten, wie wir das Gewässer hier renaturieren konnten. Und hier haben wir jetzt einen Bogen gemacht. Also dieser Sohlabsturz, wie gesagt, war da vorne, kurz hinter der Brücke. Und dieses Gefälle, diese 75 cm, werden da hinten, das ist über 100 Meter, sind die erst wirklich abgebaut. Und das nennt man Sohlgleite. Und hier sind verschiedene Kieskörnungen eingebracht und eben auch so Störsteine. Die heißen nicht Störsteine, weil es die Stör ist, sondern weil es den Abfluss stört. Ja, und dann das Wasser, wo kommt es denn eigentlich her, was hier fließt? Also die Stör hat natürlich eine Quelle, die ist in Willingrade, da ist die Quelle, ja. Aber die Quelle, das ist nicht so, dass das ganze Wasser, was hierher fließt, aus der Quelle geschüttet wird. Die Quelle, ja, aber Oberflächenwasser, das fließt hier ja auch, wenn gar kein Regen da ist. Also, ja.
2: Grundwasser?
1: Ja, Grundwasser. Also bodennahes Grundwasser. Und natürlich Drainagewasser. Wasser, was aus landwirtschaftlichen Flächen hier ankommt, aus den Drainagen, schnell irgendwelchen kleineren Gewässern zufließt, die immer gut unterhalten werden müssen, tief unterhalten werden müssen, damit die Drainagen, die ja auch schon so ein Stück unter der Oberfläche sind und da münden, einen freien Auslauf haben. Und dann kommt das Wasser hier an. Und diese Drainagen sorgen für eine schnelle Entwässerung. Das ist auch ganz interessant zu nassen Jahreszeiten, aber mittlerweile ein großes Problem in trockenen Sommern. Na? Weil das Wasser sehr schnell abgeführt wird und dann haben wir diesen Bereich oberhalb der Drainage, trocknet bei langen Trockenperioden stark aus. Und dann haben wir bei so Sommern 18, 19, 20, das waren eine Serie von Extremsommern, wie wir es eigentlich noch nie hatten, führt das dann zu massiven Ernteschäden. Und wir in der Wasserwirtschaft, Wasserbehörde, ne, und Wasser- und Bodenverbände, war das immer die Aufgabe, die landwirtschaftlichen Flächen dafür niedrige Wasserstände zu sorgen und auch die besiedelten Flächen da vor Hochwasserereignissen zu schützen. Also es ging immer eigentlich um Entwässerung. Ne? Und mittlerweile gehört zu unserer Aufgabe, aber da sind wir ganz am Anfang, da sind wir dabei, das erstmal zu lernen, damit umzugehen. Wie können wir das Wasser in der Landschaft und auch in den Städten zu Zeiten halten, wo es knapp ist? Also das heißt in Sommerzeiten oder wir haben ja oft jetzt sehr trockene Frühjahre, ne, wo es dann auch schon nachher mit der Feuchtigkeit knapp wird, überhaupt die Saat einzubringen, dass sie überhaupt aufläuft, weil es so trocken ist. Wenn die Bauern die Flächen bewirtschaften, dann staubt das sonst wohin. Und dieser Staub, das ist alles Humusverlust. Ne, dafür wurden hier eben die Knicks und sowas angelegt in Schleswig-Holstein. Auch um den Humus zu halten, nicht nur um die Flächen zu schützen vor Windeinfluss, sondern auch um den Humus zu halten, damit der nicht immer komplett wegweht. Das wird nämlich jedes Jahr, dieses Problem haben die in Mecklenburg-Vorpommern, wo die Knicks nicht mehr da sind. Wenn da im Sommer oder im Frühjahr bewirtschaftet wird, da haben die Staubwolken, da mussten die Autobahnen gesperrt werden, weil die Sicht so eingeschränkt wird. Und dieser Staub weht irgendwo hin, weht zur Ostsee oder sonst wohin, aber nicht da, wo er auf dem Acker gebraucht wird. Das heißt, am Ende ist nur noch Sand da, ne? Kein Humus mehr, der eigentlich die Grundlage für die Pflanzen ist. Gut, Drainagen war ich, kam Humus. Jetzt bin ich wieder hier bei der Sohlgleite. Also das Wasser kommt aus höher gelegenen Gebieten. Das hoch anstehende Grundwasser fließt auch der Stör direkt zu, aber eben auch kleineren Flüssen, die wieder der Stör zufließen. So wie die Dosenbeck der Schwale zufließt, hat die Stör auch viele kleine Zuflüsse. Und dann kommt man in weiter unten gelegene Gebiete, und wenn hier so solche Sohlgleiten sind, das weiß man heute, da könnten sogar noch größere Steine liegen, dann hat man, wenn man Gebiete hat, wo aus dem Grundwasser das Wasser in die Gewässer sickert, gibt es auch manchmal Gebiete, wo der Grundwasserstand schon so tief ist, dass gar kein Wasser mehr der Stör selber zufließt, sondern dass die Stör dieses Grundwasser sozusagen speisen könnte mit Wasser. Aber wenn wir einen geraden, einfachen Flusslauf haben, der einfach nur versandet ist, dann findet in diesen Gebieten keine Speisung des Grundwassers, also Anreicherung des Grundwassers mehr statt. Und da sind solche Sohlgleiten oder eben kiesigen, steinigen Abschnitte wie hier Gold wert. Weil hier haben wir Verwirbelungen, hier haben wir Abflusshindernisse, und hier wird zum Teil durch die Steine das Wasser, was von oben anströmt, richtig in den Untergrund gedrückt, also in das Grundwasser gedrückt und verteilt sich dann unterirdisch in der Fläche und reichert damit das Grundwasser an. Also das heißt, wir stabilisieren hier die Grundwasserstände. Und das führt dazu, dass wir auch in den Niederungen den Wasserhaushalt unterstützen in trockenen Phasen und damit die Vegetation in Gang halten und damit auch diese grünen Korridore und diese kühlen Korridore erhalten. Ne? Und dafür sind diese Sohlgleiten eben wichtig. Dieser Bogen ist hier neu. Vorher strömte die Stör entlang der gepflasterten Fläche mehr oder weniger gerade durch, hinter dem Baum, der da noch steht, eben gerade lang. Gut, also hier sind Erlen angepflanzt und auch noch Linden und so weiter, verschiedene Bäume. Man sieht, dass sie nicht geschützt sind in diesem Bereich. Da hinten sind Bäume geschützt vor Verbiss, weil das teure Bäume sind, das sind die Linden. Aber ich glaube, die sind trotzdem verbissen.
2: Ja.
1: Also an anderen Stellen wurden eben auch Erlen angepflanzt, flussabwärts an der Bullenbeek. Da wurden auch Maßnahmen gemacht im Zusammenhang mit diesen Sachen. Da sind wir in dem Jahr sehr aktiv gewesen. Und wenn gepflanzt wird, dann wird immer kontrolliert, wie ist es mit der Anpflanzung. Mhm. Kommt die an oder kommt die nicht an? Wenn die nicht ankommt, da muss nachgepflanzt werden, und dafür ist der Vorhabenträger verantwortlich oder auch der Gärtner, der gesagt hat, naja, das kommt schon, das wird schon, weil der sich den Verbissschutz gespart hat.
2: Ja.
1: Und wenn er sich den gespart hat und es hat nicht hingehauen, dann muss er nachpflanzen, mhm. Dann wird es wieder teurer. Und da haben wir uns das auch angeguckt, und da ist tatsächlich sehr viel verbissen gewesen, also an der Bullenbeck jetzt, das war alles verbissen. Da sind zu viele Rehe gewesen, die haben das runtergebissen, ratzekahl. Aber gleichzeitig haben wir gesehen, da kommen so viele neue Schösslinge, auch alles Erlen, das können die Rehe gar nicht alles mehr verbeißen. Das kommt wie Gras.
3: Genau, weil hier ist ja überall.
1: Und da haben wir gesagt, okay, brauchst du nicht nachpflanzen, weil die natürliche Aufwuchs, der ist so massenhaft, da brauchen wir jetzt das, was aus der Baumschule gekommen ist, nicht nachpflanzen. Und so, hier ist es zum Teil eben auch so. Hier hat man natürlichen Aufwuchs. Hier sind auch Erlen. Das weiß man nicht. Ja, man weiß, dass sich hier viel verjüngt. Aber das ist nicht überall gleich. Und deswegen setzt man erst eine Initialpflanzung, die dann nachher auch wieder Saat bilden und sich wieder auch dann selber weiterentwickeln. Aber umso schöner ist denn, wenn es natürlich hier aufkommt, ist klar. Also, und da sieht man dann auch, ja, die natürliche Anpflanzung oder die Anpflanzung durch den Menschen ist eben runtergebissen worden und ist dann schön, wenn der natürliche Aufwuchs dann stattfindet. 1995, als ich hier angefangen bin, wurde das ganze Entwässerungssystem, sag ich mal, geändert. Es wurde klar, die öffentlichen Kanäle sind alle hydraulisch überlastet, das heißt mengenmäßig überlastet. Und wenn wir uns mehr entwickeln wollen, müssen wir das Kanalnetz ändern. Also größere Dimensionen bauen, um das Wasser abzuleiten. Oder wir sagen, wir versickern mehr. Wir fangen an, alles, was neu gebaut wird, darf nicht mehr an den Kanal, auch nicht mehr die Straßen in den neuen Wohngebieten, die überall entstanden sind, auch Richtung Einfeld und so. Sickerschächte nicht. Für Sickerschächte haben wir viel zu hohe Grundwasserstände. Okay. Das heißt, der Schacht steht unten schon im Grundwasser. Wenn Sie den aufmachen und gucken, haben Sie auch bei trockenen Wetterverhältnissen, sehen Sie sich immer selber, weil der Wasserspiegel da ist. Ne? Da steht das Grundwasser an. Und das Wasser, gerade von Verkehrsflächen oder auch Gewerbeflächen, das soll eine Oberbodenpassage haben, also durch humusreichen Boden versickern, weil das ist die Kläranlage, die biologisch aktiv ist, wo auch mal ein Tropfen Öl angesammelt wird, der dann auch wieder biologisch abgebaut wird. Und auch die Filteranlage zum Schutz des Grundwassers, weil in Schleswig-Holstein wird zu 100% Trinkwasser aus Grundwasser gewonnen und auch in Neumünster. Große Teile Neumünster, Tungendorf und auch bis Einfeld hin ist Wasserschutzgebiet, wo für Neumünster und auch umgebende Gemeinden das Trinkwasser gewonnen wird. Das müssen wir schützen. Ja, also wird es, wo es möglich ist, über Rigolen versickert. Die sind deutlich flacher unter der Oberfläche, können die angebaut werden oder eingebaut werden. Oder, was noch besser ist, über Mulden. Und wir haben in vielen Gebieten so hohe Grundwasserstände, dass das Wasser da oberflächlich hingeleitet wird, also ohne dass wir es über Abläufe schon unter die Erde bringen und dann mit Gefälle, dann kommen wir auf jeden Fall einen Meter tief da an, wo wir es versickern. Also das heißt schon viel zu tief. Deswegen versuchen wir, das Wasser oberflächennah direkt in die Mulde zu bringen. Und das ist in vielen Gebieten, Industriegebiet, südlich der Südumgehung zum Beispiel, da wird komplett versickert. Und auch da im Bestand, wir mussten Anreize schaffen, warum ist das sinnvoll? Und dann haben wir die Regenwassergebühr eingeführt, weil die Bewirtschaftung des Regenwasserkanals sollte nicht mehr über den Schmutzwasserkanal und die Schmutzwassergebühr finanziert werden, sondern getrennt, dass man sagt, die angeschlossen sind, die müssen für die Nutzung bezahlen und die anderen werden davon befreit. Und dann haben sich auch viele Anlieger, haben auch im Bestand, wir haben hier neue Entwässerungssysteme entwickelt mit dem sogenannten Quellschacht, dass man auch im Bestand das Wasser auf dem Grundstück versickern kann, dass man das Wasser praktisch rückwärts leitet und den Anschluss an den Kanal, an den öffentlichen Kanal zumacht und im Rückstau das Wasser nach hinten auf dem Grundstück, wo meistens noch ein bisschen Freiflächen sind. Genau. Vorne ist alles versiegelt, gepflastert, repräsentativ, also dass die Kunden da kommen, aber hinten hatte man noch Platz. Dass man da eine Mulde geschaffen hat und einen Quellschacht, wo das Wasser dann sozusagen wieder an die Oberfläche gebracht wurde. Also das entspricht keiner DIN, aber wir haben es hier entwickelt, haben geguckt, wie kann man es so machen und es hat sich bewährt. Und jetzt kommen auch andere, wie macht ihr das? Zeigt uns das mal, so wollen wir das auch machen.
2: Was macht Kellinghusen?
1: Kellinghusen, genau, habe ich mal so ein bisschen recherchiert. Kellinghusen hat viel gebaut, ganz tolle Flächen, also nah an der Stör auch. Und alles wunderbar bebaubar, hatte auch Schwierigkeiten, überhaupt Bauflächen noch zu finden. Ja, und das waren die Flächen, auch vor der großen Brücke da in Kellinghusen, was der Engpunkt ist, wo sich das Wasser dann auch aufstaut, wenn viel kommt. Und dann sind die Flächen, die davor bebaut wurden, die sind immer unter Wasser gewesen.
4: Das Wasser sucht.
1: Ja. Und wir konnten hier belegen, dass hier die versiegelte Fläche doch die angeschlossen ist an den Kanal und damit auf schnellen Wege an die Stör, doch ziemlich gering ist und auch hydraulisch nachweisen, dass das nicht zu einer Flutwelle in der Münster führt. Und mittlerweile sind in zwei Maßnahmen, man hat einmal eine große Planung gemacht, um die Stör zu renaturieren im weiteren Verlauf bis Kellinghusen hin, fast durchgängig. Daraus hat man Erfahrungen gesammelt und hat gemerkt, wir können noch viel mehr machen. Also die Flächen wurden auch aufgekauft entlang der Stör. Und man ist mutiger geworden und hat noch andere Maßnahmen gemacht und hat dadurch den Fließverlauf eben bis Kellinghusen deutlich verlangsamt. Man hat mehr Retentionsräume geschaffen, die überfluten können und hat dadurch deutlich weniger Probleme in Kellinghusen. Also man hat, ja, ist mit Aufwand natürlich verbunden.
4: Man schiebt immer erst die Schuld dem anderen zu.
1: Ja, natürlich. Man versucht das und wollte gerne Entschädigung oder eben auch Maßnahmen damit finanzieren, Deiche finanzieren. Ne? Aber Deiche führen immer mehr zu Kanalisation und dann taucht das Problem irgendwo anders auf. Ne? Also deswegen entdeicht man zunehmend, wo man kann, um die Retentionsräume zu nutzen. Ja, das waren so ein paar Punkte, wo wir als Wasserwirtschaft auch versuchen zu reagieren auf den Klimawandel. Wir sind dabei, noch mehr Methoden zu entwickeln, um das Wasser mehr managen zu können. Also wir wollen das aber nicht so machen, wie das in den 50ern und 60er Jahren gemacht worden ist, dass man durch Bauwerke, durch immer mehr Eingriffe das Wasser immer mehr kanalisiert, sondern wir wollen es versuchen, also mit der Natur auch, dass es allen zugutekommt, nicht nur dem Menschen, weil wenn es der Natur nicht zugutekommt, kommt es am Ende auch dem Menschen nicht zugute. Also das haben wir gelernt. Und da wollen wir mehr dahin kommen, dass wir das Wasser bei wasserknappen Zeiten mehr hier halten können, dass es zur Verfügung steht, der Natur und auch dem Menschen letztendlich. Und wenn bei Bedarf, bei Hochwasserzeiten, das abführen können. Aber da sind wir ganz am Anfang, diesen Gegensatz sozusagen, Wasser abführen und Wasser halten, irgendwie zu regeln. Aber das ist unser Ziel. Und es gibt eben eine Wasserstrategie des Bundes. Und das Land versucht das jetzt hier angepasst auf schleswig-holsteinische Verhältnisse, jetzt auch eine Wasserstrategie zu entwickeln. Und da geht es eben gerade darum. Ne? Also Trinkwasservorräte zu schützen, zu schonen. Die Bedarfe sind enorm. Nicht nur hier das, was wir hier trinken oder zum Duschen, sondern Batterieherstellung, Chipherstellung,
4: Getränkeindustrie,
1: ja, die nicht wollen, dass wir dass die Wasserqualität aus dem Wasserhahn so gut ist, dass wir das trinken können. Und das versuchen wir zu erhalten. Sondern die wollen ihre Plastikflaschen verkaufen.
4: Ja.
1: Ne? Und das hat in Amerika Ausmaße, kann man sich nicht vorstellen. Und da werden fossile Grundwasservorkommen angezapft, gefördert. Fossil heißt, die tausende Jahre alt sind, die gar keine Grundwasserneubildung haben hier jetzt. Das können wir gar nicht erleben mehr, bis das Grundwasser da unten angekommen ist. Die werden angezapft. Ne? Und die oberen Grundwasserleiter sind versaut, sage ich mal. Durch Nährstoffe, durch Schadstoffe, durch Verunreinigungen, durch Pflanzenschutzmittel. Also ich wohne in Aukrug, also wir mussten unser kleines Wasserwerk für 200 Haushalte zumachen, weil das aus einer Landwirtschaftsnutzung von vor 30 Jahren, Rübenanbau, die Pflanzenschutzmittel da jetzt das Grundwasser so stark belasten, dass wir das nicht mehr nutzen durften. Und jetzt kriegen wir aus Hohenweststedt das Wasser, wo aus 100 Meter Tiefe, wir haben nur aus 50 Meter Tiefe gefördert, jetzt aus 100 Meter Tiefe gefördert wird und größeres Gebiet versorgt wird. Und ich will nicht das Plastikflaschenwasser trinken, weil das ist auch... PET ist noch okay, aber das ist mit Weichmachern versetzt. Und wenn das da ein halbes Jahr in dieser Plastikflasche steht, das Wasser, dann ist das auch belastet mit anderen Stoffen, ne, die ich nicht haben will. Und so führen wir uns immer mehr Stoffe zu. Also dieser Kreis schließt sich und wir schützen uns damit nicht, sondern wir tun uns immer mehr Ungutes. Und auch in der Lüneburger Heide gibt es von einem großen Getränkehersteller, die hat zwei Namen, fangen beide mit C an. Auch in tiefem Wasser aus der Lüneburger Heide Wasser fördert und hier diesen norddeutschen Raum mit Wasser aus Plastikflaschen versorgt. Da steht auf den Plastikflaschen steht nicht CC drauf. Ne? Also diese braune Brühe von CC, das ist ja nur ein ganz kleiner Teil. Die vertreiben auch Trinkwasser in viel größeren Mengen. Das kostet auch nicht viel. Das kostet nur 50 Cent oder 70 Cent, so eine Literflasche. Aber hier in Neumünster kostet ein Kubikmeter 2 Euro. Ne? Das sind 1000 Liter. Aber die Leute kaufen das Wasser für 50 Cent bei Aldi, bei Lidl, bei sonst wo, weil sie glauben, das ist billig. Aber wir haben das für 2 Euro, oder ich glaube, hier in Neumünster ist es ein bisschen teurer, 3 Euro, für 1000 Liter. Und das ist beste Qualität. Ja, ich glaube, ich habe sie jetzt viel zu lange aufgehalten. Entschuldigung dafür. Aber sie sind geblieben, also hat es sich für sie auch gelohnt. Gut. Und wenn irgendwas ist, wir als Wasserbehörde können auch nicht alles sehen. Sie können sich gerne an die Wasserbehörde Neumünster wenden, wenn Sie hier irgendwie meinen, da ist was nicht in Ordnung mit dem Wasser oder sonst. In allen Entwässerungsfragen beraten wir Sie gerne.
0: Die Stabsstelle Klima- und Umweltqualität der Stadt Neumünster lädt die BürgerInnen in der Veranstaltungsreihe Fokus Wärme zu interessanten Vorträgen und Diskussionen ein. Wir werden zwei weitere Vorträge zum Thema Ausgebrannt, Ende der Gasheizung in einer Extra-Ausgabe des Umweltmagazins am 7. September um 21 Uhr.

die Gesetzesänderung auch einen Einfluss auf die Rahmenbedingungen der Förderprogramme für Sanierungs- und Heizungstauschmaßnahmen. Diese Änderungen werden in dem Vortrag der Verbraucherzentrale SH erklärt und Kombinationsmöglichkeiten dargestellt. Die Veranstaltung findet in der Mensa der Alexander-von-Humboldt-Schule Rostuler Weg 11 in Neumünster statt. Es wird um eine Anmeldung über das Ticketportal Pretix gebeten. Zu erreichen unter pretix.eu/klima-nms/fw-gesetze-förderungen/ oder telefonisch unter 04321 942 2135. Die Teilnahme ist kostenfrei. Und hier noch ein weiterer Veranstaltungstipp. Schottergärten im Rathaus. Die Ausstellung Gärten im Wandel ist vom 3. bis 25. September im Foyer des neuen Rathauses zu besichtigen und setzt sich mit dem Trend zu einer steinreichen und artenarmen Gartenkultur auseinander. Sie stellt die Frage, grauer Schotter oder grünes Leben? Sie zeigt Informationen rund um Gartenplanung, ein Stück Schottergarten, aber auch heimische Blüh- und Nutzpflanzenkräuter sowie ein Einblick in das Leben im Boden, abgerundet von fantasievoll gestalteten Informationstafeln und Fotos, ergeben sie einen dichten Eindruck von Trends in der Vorgartengestaltung. Schotter und bepflanzte Gärten unterscheiden sich nicht nur im Aussehen, sondern auch im Hinblick auf Artenvielfalt, Wasserhaushalt, Hitzewirkung und Klimaanpassung, Luftfeuchtigkeit, Licht und Lautstärke. Darüber hinaus zeigen Einsendungen aus dem Fotowettbewerb Schottergärten in ihrem Gesamteindruck, wie er uns, obwohl eigentlich verboten, immer häufiger begegnet. Eine Sammlung von Broschüren, Flyern und Zeitungsartikeln gibt Hintergrundwissen, räumt mit der falschen Hoffnung vom billigen, pflegeleichten und immer ordentlichen Schottergarten auf und gibt Beispiele von heimischen, auf die Dauer billigeren und pflegeleichteren Alternativen. Unterstützt wird die Ausstellung von Dekorat, Grünwerk, Krauskopf, der Lebenshilfe und Fotorosa. Geometrie in der Stadt, Renaturierung von Flüssen, Wasser in und um Neumünster, alles ziemlich kompliziert. Aber wir sind ja nicht blöd und schaffen Lösungen, wenn wir wollen. Das nächste Umweltmagazin gibt es am Montag, den 5. Oktober. Dann gibt es sicherlich wieder andere Probleme auf dem Tisch, aber wir reden auch über deren Lösung. Bis dahin sage ich Ciao.

herzlich willkommen zu Sexy Kapitalismus oder Pop ist eine Pizzaschachtel. 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Wir wünschen wie immer gute Unterhaltung.

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Also ich habe meine jüngste Tochter mal aus einer Amerika-Reise, da war die so ein bisschen mit sich im Zweifel, was sie machen soll, habe ich hier so ein kleines Holzbrett mitgebracht, das aus zwei Teilen bestand. Stand auf der Oberseite The Way for Success, der Weg zum Erfolg. Und dann konnte man das aufklappen und da stand innen drin ein Wort, das hieß Work, Arbeit.

habe mich bei der Arbeit für 2 Tage krank gemeldet, aber ich bin gar nicht krank. Morgen will ich endlich mal wieder spazieren gehen in den Park. Leider habe ich gar keinen Hund. Hoffentlich werde ich nicht komisch angeschaut. Das macht doch niemand so alleine. Ich meine, aber es ist auch gar nicht mehr erlaubt, mit einem Hund durch den Park zu gehen. Ich könnte auch ins Fitness.

0: sein, liebes Publikum.
1: Tja, und das war's jetzt auch mit Sexy Kapitalismus oder Pop in seiner Pizzaschachtel beim Freien Radio für Stuttgart auf 99,2, beim Querfunk in Karlsruhe, beim Bermuda-Funk in Mannheim, Heidelberg, bei Korax in Halle, beim Freien Radio von Neumünster und natürlich auch bei FSK in Hamburg. Gehabt euch wohl, bis zum nächsten Mal.

Willkommen zurück bei eurer Frequenz des Widerstandes. Ich bin Lennart Niemeyer. Dieser Monat war der August. Es wird wahrscheinlich ausgestrahlt im September. Freut mich, dass ihr auch heute wieder dabei seid auf eurer Frequenz des Widerstandes, heute am Äther. Wir haben wieder 6, 7... Ich habe es selbst gemerkt, aber natürlich, das Meme ist tot. 6, 7 ganz stabile Tracks dabei. Heute ein bisschen Linkin Park Special und vielleicht auch eine persönliche Folge. Ist natürlich auch immer etwas, womit man vielleicht auch, oder womit ich auch ein bisschen struggle, wahrscheinlich auch zu sprechen. Aber in meiner Familie ist letztens jemand gestorben. Ich habe auch überlegt, ob ich das thematisiere oder nicht, aber ich finde schon auch, I guess, ganz egoistisch vielleicht auch formuliert, für mich selbst wichtig, genau. Und das ist ein Motiv, was auf jeden Fall, glaube ich, die Folge so ein bisschen auch zeichnet. Also, dass man einfach dann in solchen Momenten auch anders über Leben einfach generell reflektiert. Und I guess, ich meine, Ableben ist auch ein Teil vom Leben. Also, ja, es klingt ein bisschen corny, aber es ist ja auch etwas, was die ganze Zeit das begleitet. Aber zurück zur Musik, buchstäblich. Das erste Lied, was wir heute dabei haben, ist, würde ich sagen, eine Ode, fast schon, an die menschliche Zerbrechlichkeit, an

Identität, aber auch ein tiefer Ausdruck von ja, einer Suche nach Sinnhaftigkeit. Und ich glaube, das trifft auch sehr gut, wie viele Jugendliche sich aktuell fühlen in der Situation, in den alltäglichen spätkapitalistischen Horrorn, nämlich Castle of Glass von Linkin Park.

Willkommen zurück bei eurer Frequenz des Widerstandes. Ich bin Lennart Niemeyer und wir haben gerade gehört Castle of Glass von Linkin Park. Ich muss sagen, ich fand den Song schon immer ein bisschen unter dem Radar, obwohl es meiner Meinung nach einer der stärksten Songs von Linkin Park ist. Und natürlich war auch da wieder so dieses Theme der Vergänglichkeit, I guess, und der Suche nach Sinn und Bedeutung irgendwie zentral. Und das hat mich auch motiviert, den Song in die Playlist zu nehmen. Und ich bin auch drüber gestolpert, als ich mal wieder Linkin Park gehört habe. Und genau, manchmal fühlt man sich einfach besonders verbunden zu Songs. Und ich glaube, das war einer bei mir. Ich glaube auch sehr irgendwie starker emotionaler Ausdruck da von Chester. Castle of Glass klingt augenscheinlich wie ein generisches, melancholisches Rocklied. Doch hinter der Oberfläche verbirgt sich eine vielschichtige Geschichte über menschliche Zerbrechlichkeit und das Gefühl, nur ein Sandkorn in einer riesigen, aus Sand gebohrten Ordnung zu sein, unsichtbar und unbedeutend. Das Schloss steht dabei für die menschliche Verletzlichkeit bzw. Zerbrechlichkeit, denn es ist gebaut aus Glas. Der Song, Teil des 5. Studioalbums Living Things, spielt dabei auch mit der Idee eines Soldaten oder Kriegers, der womöglich nach dem Dienst zurückkehrt und sich in die Gesellschaft reintegrieren will. Das wird untermauert von einem Songtext sowie Song- oder Musikvideo, das immer wieder mit Kriegsbildern arbeitet. So zum Beispiel direkt am Anfang des Videos, als ein Veteran einem Kind eine traurige Botschaft, wobei auch nicht ganz klar ist, welche, aber wir können davon ausgehen, dass es der Tod eines Familienmitgliedes, wahrscheinlich der Vater ist, überbringt. Und im Songtext hören wir Take Me Where the Fighting Ends. Dazu passend wurde der Song als Werbesingle für das 2012 erschienene Spiel Medal of Honor Warfighter von Danger Close Games veröffentlicht. Genau wie Linkin Parks vorheriger Beitrag zur Medal of Honor Reihe The Catalyst. Die Single erschien am 2. Februar 2013. Dann schauen wir uns mal wieder ein paar bedeutende Zeilen an. Ich habe geschrieben, Schwäche, Schwere, Trauer, Verlust, der Kampf mit den inneren Kämpfen. All das schwingt in Chester Benningtons Stimme mit. Darüber hinaus finden wir es aber auch im Song an der Stelle 'Cause I'm only a crack in this castle of glass mit. Es ist die Stimme einer Generation, die sich angesichts zahlreicher Krisen hilflos wie ein kleines, unbedeutendes Zahnrad dem Horror des Spätkapitalismus in seiner imperialistischen Phase ausgesetzt fühlt. Nicht nur ist man unbedeutend, das große Ganze ist ebenfalls instabil. Es ist ein Schloss aus Glas. Wash the poison from off my skin. Show me how to be whole again. Chester drückt in dieser Zeile den Wunsch aus, Vergebung zu erfahren und von der Vergangenheit zu heilen. Außerdem finden wir ein neues Motiv wieder. Schauen wir uns den Vers oder den ganzen Vers an. Take me down to the river end oder to the river bend. Take me down to the fighting end. Wash the poison from off my skin. Show me how to be whole again. Wenn wir uns diesen ganzen Vers ansehen, dann entdecken wir, dass der Vers auf eine Taufe anzuspielen scheint. Anstelle eines Taufbeckens werden traditionelle Flüsse und andere natürliche Gewässer genutzt, um das Ritual zu vollziehen. Man wählt, dass das Gift von Sünde und Ungerechtigkeit abgewaschen wird und wird durch den Glauben gänzlich oder ganz gemacht. Fly me up on a silver wing, past the black, where the sirens sing. Nach der griechischen Mythologie lebten Sirenen im Ozean und sangen ihre schönen Lieder, die Seefahrer in den Tod lockten. In diesen beiden Zeilen bittet der Sprecher also jemanden, ihn aus seiner Depression und Verzweiflung zu heben, hoch genug, um nicht für immer gefangen zu sein. 'Cause I'm only a crack in this castle of glass, hardly anything there for you to see, for you to see. Wenn wir uns diese Zeile mit Blick auf das Musikvideo ansehen, verkörpert sie das allgemeine Thema des Verlustes und die Notwendigkeit, das große Ganze zu erkennen, insbesondere mit
Blick auf diejenigen, die Angehörige im Militär verloren haben. Gewissermaßen lässt sich hier die zutiefst tragische und frustrierende Tatsache erkennen, dass der Tod eines einzelnen Soldaten, trotz all des Schmerzes, den er für seine Familie verursacht, letztendlich nur ein kleiner Riss in dem ist, was ein Schloss aus Glas ist. Also das System. Der durch Suizid verstorbene Sänger Chester Bennington sagte zu dem Song und seiner Bedeutung Folgendes. Weißt du was? Ich bin voller Fehler und ich bin kaputt. Aber ich erkenne, dass ich Teil von etwas Größerem bin und ich bin mir nicht sicher, was ich davon halten soll. Das war im August 2012. Aus marxistisch-leninistischer Perspektive nimmt der Song nicht direkt die Perspektive einer Klasse oder einer Partei an, aber die Bildsprache passt gut zu einer entfremdeten und perspektivlosen Jugend im krisenhaften imperialistischen Zeitalter. Oder lässt sich gut so lesen. Ideologische Unsichtbarkeit und die Zerbrechlichkeit des Individuums im militarisierten Kapitalismus der jetzigen Zeit finden ebenfalls Ausdruck in dem Lied. Der Kern des Liedes liegt in der Erfahrung von Ohnmacht. Das lyrische Ich will whole again werden, also wieder ganz, integriert und nicht fragmentiert. In einer marxistischen Lesart ist genau die Erfahrung des entfremdeten Subjektes im Kapitalismus. Ist das genau die Erfahrung? Der Mensch erlebt sich nicht als handelndes Ganzes, sondern als beschädigtes, funktionalisiertes Fragment. Das Bild des Castles of Glass steht dann für eine scheinbar stabile Ordnung, die in Wahrheit fragil ist, durchsichtig wirkt und jederzeit zerbrechen kann. Die Zeile I'm only a crack in this castle of glass ist dabei besonders stark. Ein Riss ist weder Zentrum noch Held oder souveränes Objekt. Der Riss ist lediglich ein Symptom des Ganzen. Dialektisch gelesen zeigt der Song also nicht nur individuelles Leiden, sondern die Widersprüche eines Systems, das auf Glanz, Kontrolle und Stabilität setzt, während es zugleich innere Brüche produziert. Der militärische Kontext ist nicht bloß Hintergrund, sondern strukturierend. Das offizielle Video wurde für Medal of Honor, Warfighter, verwendet und zeigt den Tod eines Soldaten, die Trauer seiner Familie und später die Weitergabe dieser militärischen Rolle an die nächste Generation. Damit wächst Krieg über die Bedeutung als individueller Heldenepos hinaus. Er wird als soziale Reproduktionsmaschine gezeigt. Der Krieg frisst Familien, produziert Traumata und vererbt die Gewaltform über Generationen. Dann haben wir Textzeilen wie Take me down to the fighting end und wash the poison from off my skin. Sie wirken wie ein Flehen. Ein Flehen aus dem Getreibe des Krieges zu entfliehen und von ihm gereinigt bzw. befreit zu werden. Marxistisch-leninistisch gelesen ist Krieg hier nicht nur ein individuelles Schicksal, wie wir gerade besprochen haben, sondern Ausdruck imperialer und staatlicher Interessen, bei denen der Körper des Soldaten zum Material wird. Das Video zeigt genau diese Materialität. Der tote Vater, die trauernde Familie, und die Kontinuität mit dem Sohn, der später denselben Weg geht. Auch wenn der Song nicht explizit Wehrpflicht sagt, ist die Logik einer verpflichteten oder gesellschaftlich gedrängten militärischen Mobilisierung klar deutbar. Die Hauptfigur im Video ist ein junger Mensch, der über den Tod des Vaters in die militärische Welt hineinwächst und am Ende selbst Soldat wird. Das ist in einer marxistischen Perspektive hochrelevant, weil Jugend hier aus Sicht des kapitalistischen Systems und dementsprechend des Staates nicht als freies, selbstbestimmtes Subjekt erscheint, sondern als Reserve, die von Staat und Militär in Formen gegossen wird. Gerade die Jugend wird im Spätkapitalismus oft als verfügbare Zukunft behandelt, also sie ist bildbar, man kann sie rekrutieren und man kann sie auch gegebenenfalls austauschen. Zeilen wie Hardly anything there for you to see kann man so deuten, dass die Jugend von der Gesellschaft kaum als eigenständiger Akteur wahrgenommen wird, sondern als reine Funktionsmasse im ganzen Apparat. Das ist die Erfahrung, wie ein kleines Rad in einem instabilen System zu sein. Man dreht mit, obwohl man das Getriebe nie gebaut hat. Der Song ist auch deshalb so wirksam, weil er keine klare Lösung anbietet. Er bleibt bei Verletzungen,
Sehnsucht, brüchige Hoffnung. Genau das passt zu spätkapitalistischen Krisenerfahrungen, wie etwa prekäre Arbeit oder die Dauerunsicherheit. Dazu gehören auch, finde ich, Kriegsbilder oder mediale Überwältigung oder Zukunftsangst, Perspektivlosigkeit und das Gefühl, dass das System zwar gläsern, aber nicht transparent ist. Glass oder Glas bedeutet, sich der eigenen Zerbrechlichkeit und Schutzlosigkeit anzunehmen. Die Zeilen wie oder Zeilen Bring me home in a blinding dream, show me how to be whole again, lassen sich als Wunsch nach Rückkehr in einen Zustand lesen, in dem das Subjekt wieder Sinn, Geborgenheit und kollektive Einbindung findet. In unserer Sprache wäre das der Wunsch nach Aufhebung der Entfremdung. Nicht nur der einzelne Mensch ist beschädigt, die gesellschaftlichen Verhältnisse selbst produzieren diesen Schaden. Der Song ist nicht zuletzt interessant, weil er einen bedeutsamen Widerspruch sichtbar macht. Der Einzelne wirkt oft schwach und alleine, vereinzelt. Aber gerade diese Vereinzelung ist eben nicht naturgegeben. Sie ist Ergebnis materieller Verhältnisse. Das Castle ist die herrschende Ordnung, das Glas die brüchige Form. Im Endeffekt ist es so, die Ordnung wirkt mächtig, sie ist aber historisch und materiell instabil. Aus dieser Perspektive liegt die politische Pointe darin, seine Ursache zu erkennen. Krieg, Militarisierung und Jugendopfer sind keine Zufälle, sondern Folgen eines Systems, das auf Verwertung, Disziplin und geopolitische Durchsetzung angewiesen ist. Der Song liefert keine Parole, er liefert Affekt. Er macht spürbar, wie sich Entfremdung anfühlt, und genau das kann politisch aufklärend sein. Und ich glaube, da spielt auch besonders das Video eine Rolle, oder das Video verstärkt das alles, was die private, alltägliche Seite von Kriegsverlust zeigt. Man sieht da Mutter, Kind, Erinnerungen, Uniform, und es findet ein Übergang statt von Trauer zu Nachfolge. Die Band spielt selbst in einer zerbrechenden Glaswelt und wiederholt damit auch visuell die Aussage, die der Refrain bereits gesetzt hat. Die scheinbar feste Ordnung zerfällt. Besonders wichtig ist, dass das Video nicht mit einem heroischen Triumph endet, sondern es geht weiter. Es ist gewissermaßen eine dialektische Schleife. Der Sohn wird zum Soldaten, das Opfer produziert das nächste Opfer und die Gewalt, gesellschaftlich betrachtet, reproduziert sich selbst. Das ist ein Bild dafür, wie Systeme ihre eigenen Kosten auslagern und trotzdem fortbestehen. Und im Alltag erfahren viele von uns dieses Gefühl als ständige Verfügbarkeit, ohne dabei echte Wirksamkeit zu erleben. Egal, ob in der Schule, im Job, bei Militärpropaganda, bei Medienrauschen oder wenn es um Zukunftsangst geht, man fühlt sich selbst wie ein austauschbares Teilchen. Als junger Mensch kann sich das oft anfühlen oder fühlt es sich oft an, wie als wäre man in einem riesigen Apparat, in dem jede persönliche Regung sofort in Leistung oder Gehorsam oder sogar Funktionen umgedeutet wird. Und das trifft die Stimmung des Liedes erstaunlich gut. Darum ist Castle of Glass politisch stark und stärker, als es auf den ersten Blick wirkt. Der Song sagt nicht einfach Revolution direkt, aber er zeigt die beschädigte Subjektivität, aus der Bewusstsein, revolutionäres Bewusstsein, überhaupt erst entstehen kann. Als nächstes haben wir Hands Held High, ebenfalls von Linkin Park.

Ich bin Lennart Niemeyer, zurück bei Rebellische Klänge. Wir haben gerade gehört Handset High von Linkin Park. Ich habe auch diesen Song spontan entdeckt, relativ spontan. Und ich finde, es hatte fast etwas Hymnenhaftes irgendwie. Wir haben auch immer wieder diese Instrumentals im Hintergrund, die so ein bisschen was haben von so einem, ja, militärischen Song, von einem Marschritt. Und ich habe angefangen damit, Handset High ist der 7. Song aus Linkin Park, 2007 erschienenem Album, Minutes to Midnight. Und ich denke, für die einleitenden Worte passen keine Worte besser als die Mike Shinoda selbst. Denn der hat am Anfang direkt gesagt, wir hatten auf Minutes to Midnight einen Song namens Handheld High. Das war zu einer Zeit, als Bush Präsident war, wir im Krieg waren und so weiter. Ich hatte das Gefühl, dass ich in dem Song genau das gesagt habe, was ich sagen wollte. Und da ist diese Stelle. Beide Strophen enden mit Lachen. Die Leute lachen und fragen sich, was hat er gesagt? Das bezieht sich auf Bush. Die Leute in Amerika hören ihn und denken, oh mein Gott, habt ihr gehört, was er gesagt hat? Aber genau dasselbe denken die Leute im Ausland. Oh mein Gott, habt ihr gehört, was er gesagt hat? Sie denken, das ist total verrückt. Das ist beängstigend. Und es war ein Moment, in dem man, egal ob man Demokrat oder Republikaner war, die Ernsthaftigkeit der Lage deutlich spürte. Es gibt weitere Passagen im Lied, die diese Punkte vertiefen. Aber ich konnte auch eine Zeile eines Philosophen einbauen, die mir sehr am Herzen liegt. Und viele unserer jüngeren Fans haben sie mir fälschlicherweise zugeschrieben. Es ist aber ein Zitat von Sartre. Wenn die Reichen Krieg führen, sterben die Armen. Und ich habe einen Weg gefunden, es in eine Strophe einzubauen, was ich normalerweise nicht tue. Das Zitat von Jean-Paul Sartre stammt aus dem Theaterstück Der Teufel und der liebe Gott von 1951. Und dann auf die Frage seiner Lieblingszeile antwortete Mike, er hätte keine, fügte aber hinzu, in letzter Zeit wird immer wieder Handset High erwähnt, ich bin stolz auf den Song, ich fand ihn ziemlich gut. Einer der Gründe, warum mir der Song immer wieder in den Sinn kommt, ist die aktuelle Lage. Aber ich erinnere mich auch daran, wie ich auf der Treppe saß. Ich saß am Computer und las einen Artikel über amerikanische Soldaten im Irak, die Gewalt gegen kleine Kinder miterlebt hatten. Sie wurden gejagt und verletzt. Die zweite Strophe habe ich dann über diese Situation geschrieben. Aber ich hatte auch das Gefühl, dass es so viele Parallelen zwischen den beiden Ereignissen gab. Ich meine, in einem solchen Konflikt gibt es trotz aller Unterschiede zwischen beiden Seiten, die den Krieg auslösen, auch Ähnlichkeiten in den Gründen für ihren Krieg und in ihren Gefühlen. Gefühle, die auch Menschen teilen, die keine Soldaten sind. Es handelt sich bei Handset High also um einen explizit politischen Song, der den US-Krieg im Irak ebenso wie George W. Bush generell kritisiert. Besonders bemerkenswert, Mike Shinoda adressiert den Hauptwiderspruch der kapitalistischen Gesellschaft über ein Zitat des Philosophen Jean-Paul Sartre. Es handelt sich um die linke Binsenweisheit, wenn die Reichen Krieg führen, sterben die Armen. Die Reichen meint hierbei präziser die Klasse der Kapitalisten, also jene, die über Eigentum verfügen. Die Armen sind wir, die Klasse der Arbeiter und Arbeiterinnen. Healing the blind. I promise to let the sun in. Sick of the dark ways, we march to the drumming. Wenn Shinoda von Healing the blind, I promise to let the sun in spricht, meint er damit die Menschen entgegen der Propaganda des eigenen Landes, die Wahrheit, also die Sonne aufzuzeigen, der sie gegenüber blind gemacht wurden. Der Abschnitt spielt zudem wahrscheinlich auch auf einen Bibelvers an. Wenn wir uns den zweiten Teil anhören, stellen wir fest, dass Trommeln als Bild genutzt werden. Trommeln wurden historisch in Kriegen eingesetzt, um die Moral zu stärken und den Soldaten Befehle zu erteilen. Dieses Lied enthält zudem einen Trommelrhythmus, der uns an eine Marschkapelle erinnert. Wir können uns vorstellen, dass Kriegstrommeln eine Metapher für Propaganda sind, die zu militärischen Aktionen aufruft. Mike fühlt sich von dieser Propaganda angeekelt und womöglich auch von der relativen Passivität der Bevölkerung diesen Gräueltaten gegenüber. Das Wort Dunkel
steht hierbei im krassen Kontrast zur Sonne in der vorherigen Zeile. Auch das Wort krank steht im Kontrast zur Heilung. Alles in allem soll das Lied also ein heilendes Licht, sozusagen ein heilsamer Wachruf oder Weckruf sein, im Gegensatz zur widerlichen Dunkelheit der Propaganda und bürgerlichen Barbarei. Like this war's really just a different brand of war. Like it doesn't cater to the rich and abandon poor. In diesen Zeilen scheint Mike Shinoda sich des propagandistischen Argumentes des War on Terror als Friedensmission, ich glaube, deutlicher konnte ich die Anführungszeichen nicht aussprechen, anzunehmen und entlarvt kompromisslos die Tatsache, dass Kriege letzten Endes und in erster Linie nur dem Zweck dienen, die Elite der Welt reicher und mächtiger zu machen. Marxistisch-leninistisch betrachtet geht das absolut in die richtige Richtung, aber es ist wichtig, auf die Struktur hinzuweisen. Lenin beschrieb zusammengefasst, dass Industrie und Bankkapital immer mehr verschmelzen. In ihrem Wachstumszwang, bei gleichzeitig tendenziell fallender Profitrate, brauchen sie neue Absatzmärkte, brauchen sie Ressourcen und Produktionsorte mit einem ihnen, sagen wir, vorteilhaften Verhältnis von viel gut ausbeutbarer und günstiger Arbeitskraft, zu wenig Maschinen. Like they understand you in the back of a jet, when you can't put gas in your tank. Der Abschnitt bezieht sich auf die offenkundigen Unterschiede der Trennung in der Erfahrung von Menschen unterschiedlicher Klassen. Shinoda möchte damit sagen, dass die Herrschenden gerne die Arbeiterinnen und Arbeiter trügen und Mitleid heucheln im Versuch, Zustimmung für ihre Politik zu gewinnen, die unseren Interessen direkt gegenübersteht. Wie Schlangen geben sie vor, verständnisvoll zu sein, aber sie werden niemals verstehen, wie es uns geht. Wie es ist, sich Sorgen zu machen, ob man sich das Essen leisten kann, ob man gekündigt wird und auf der Straße landet oder seine Familie weiter versorgen kann. Das bezieht sich auch auf die Economy-Klasse im hinteren Teil des Flugzeugs, auch bekannt als der hintere Teil des Jets. Es verweist auf den Klassismus, der auf jedem Linienflug zu beachten ist. Auch ein umstrittener Begriff. Aber ich habe das auch gewissermaßen drin gelassen, um eine direktere oder zugängliche Interpretation aufzuzeigen. Aber anderes Thema. Die Reichen sitzen vorne, während alle anderen hinten sitzen. Ich denke, oder wie sage ich das? Ja, ich denke tatsächlich, dass, wenn wir uns diese Zeile angucken, gerade die Aussage wichtig ist oder die Bedeutung wichtig ist oder zumindest mit mir resoniert, dass gerne vorgegeben wird, dass man Sympathie hat, dass man Verständnis hat, was aber tatsächlich nicht so ist, weil natürlich auf der einen Seite ist das so eine Art, ja, ich will den Therapy-Speak vermeiden, aber es ist schon so eine Art so Gaslighting, also sie bei sich selbst so, wir machen das zum Wohle aller, aber auch der Klasse des Proletariats, also der Arbeiterinnen und Arbeiter gegenüber. Und man sieht das ja auch ganz deutlich, wenn wir jetzt zum Beispiel auf den Anschlag des CSD gucken. Manchmal fragt man sich halt unironisch, oder ich frage mich halt unironisch echt, also sie sagen dann die ganze Zeit von wir, und ich denke mir halt so, welches wir, das ist immer so ein Ding. Also wir sind ja nicht alle gleich. Ich glaube, manche sind durchaus gleicher als andere. Kleiner Zwinke-Emoji. Aber es ist ja auch so, man fragt sich manchmal, es gibt ja dann so diese Sicherheitspakete, so ja, also da ist jetzt was passiert, also müssen wir sofort, also wir haben keine andere Wahl, so wir müssen sofort Präventivhaft einführen. Da frage ich mich manchmal halt echt, wer schützt uns irgendwann vor diesen Sicherheitspaketen und was für eine Sicherheit soll das denn bitte sein? Also dann weiß ich nicht. Also wenn ich mich überwacht fühle und wenn mir gesagt wird, so ich kann aufgrund von einem Wagen Verdacht irgendwie eingesperrt werden, dann gibt mir das jetzt nicht unbedingt mehr das Gefühl, sicher zu sein. Gerade als so schwarze Person, so mit Polizei, ist es
gar nicht mal so gut, kann ich mal sehr salopp sagen. Und dann kommt ja dazu ja noch die Tatsache, dass uns immer eingeredet wird, so, ja, wir müssen halt aufrüsten. Also wir müssen das größte Aufrüstungspaket seit Ende des Zweiten Weltkrieges halt auf Kosten der Sozialpolitik halt einfach durchführen. Da gibt es keinen anderen Weg, weil wir müssen ja unsere Demokratie verteidigen. Und dann will man halt ernsthaft solche Vorstöße mit Präventivhaft so machen und halt auch irgendwie mit Nachrichtendiensten hatten wir das ja jetzt, dass der die Befugnis hat, einfach so, ja, keine Ahnung, euch komplett zu überwachen und kann sich halt auch aussuchen, kann mal würfeln, ob er halt euch mal festnimmt oder halt irgendwie, weiß ich nicht, sonstige Gräueltaten vorführt. Und klar, es ist jetzt sehr zynisch formuliert, aber das soll halt auch ein bisschen überspitzt halt darstellen, dass diese Widersprüche halt immer offenkundiger werden und dass sich da einiges tut. Aber egal, weiter im Text, ich lasse mich ablenken. Die nächste Zeile geht noch weiter und betrifft diejenigen, die sich nicht einmal Benzin für ihr Auto leisten können. Fliegen erfordert ein gewisses Vermögen, daher geht es selbst denen, die im hinteren Teil des Jets sitzen, immer noch besser als den meisten anderen. Diejenigen, die nicht tanken können, repräsentieren die Ärmsten. And the rest of the world watching, at the end of the day, in the living room laughing like, what did he say? Neben der selbst angeführten Analyse des Liedes skizziert die Band hier auch, dass Politik eine Art beruhigendes, konsumierbares Objekt geworden ist. Selbstverständlich ist das verständlich. Auch ein bisschen komisch formuliert von mir. Aber ich glaube, ihr wisst, was ich meine. So, also es ist natürlich, es ist halt eine sehr belastende Lage und gleichzeitig haben viele auch schon richtig erkannt, so, es wäre in unserem Interesse, wenn wir denen mal kritisch auf die Augen gucken. Aber man fühlt sich halt einfach ohnmächtig. Man hat den Eindruck, man kann selbst nichts machen. Oder man hat halt noch immer diese Illusion irgendwie dabei, ja, okay, vielleicht liegt es auch, weil es halt einem so hart eingebläut wird, vielleicht liegt es auch an uns. Wir müssen bessere Wahlentscheidungen oder so treffen. Natürlich haben wir alle begrenzte Ressourcen und viele von uns ächzen unter der Last dieser tagtäglichen Horror- oder Shitshow. Und doch, nichts tun und zu gucken, ja, eine Art Schonhaltung kann uns auch nicht retten. Handset High ist unter einer marxistisch-leninistischen Perspektive ein scharfes Antikriegs- und Anti-Elitenlied, das die Gewalt des Imperialismus, die Opferrolle, den Teil lasse ich weg, das ist ein bisschen lost, und staatliche Macht anklagt. Der Song macht sehr klar, wenn die Herrschenden Krieg führen, zahlen die Besitzlosen den Preis. Genau diese Zuspitzung formuliert die zitierte Zeile, when the rich wage war, it's the poor who die. Sag das 20 Mal schnell hintereinander. Das musste gesagt werden. Im Zentrum steht eine doppelte Anklage. Nach innen gegen soziale Ungleichheit und nach außen gegen imperialistische Kriegslogik. Die Zeilen, like this war's really just a different brand of war und like it doesn't cater to rich and abandoned poor, stellen den Krieg als Klassenfrage dar, nicht als moralisches Missverständnis oder diplomatisches Scheitern. Natürlich ist Krieg kein Unfall. Er ist immer auch ein Instrument zur Durchsetzung materieller Interessen. Der Song zeigt außerdem, wie Herrschaft Sprache benutzt. Der Lieder spricht stuttering and mumbling und die Welt schaut zu, halb lachend oder halb entsetzt. Und das ist halt wichtig, weil der Text die Kluft zwischen offizieller Rhetorik und der realen Konsequenz offenlegt. Während man oben beschwichtigt, wird unten geopfert. Ich glaube, angesichts der fortgeschrittenen Zeit, also ich glaube, ich könnte auch zu dem Song noch 10 weitere Minuten reden, springe ich jetzt einfach mal zum nächsten Lied und das ist Leave Out All the Rest von Linkin Park.

Willkommen zurück bei eurer Frequenz des Widerstandes. Wir haben gerade gehört Leave Out All the Rest von Linkin Park. Und ich muss sagen, ich habe mir einige Linkin Park Songs in der letzten Zeit wieder durchgehört. Und ich finde den Song halt auch im Nachhinein sehr eindrucksvoll, weil es irgendwie diese emotionale Welt. Und ich glaube, das ist halt etwas, was wir irgendwann, wenn wir politisiert werden und halt uns weiter mit Marxismus befassen, also links sind, häufig auch ein bisschen irgendwie ausklammern lernen und vielleicht auch ein bisschen zu sehr. Das ist einfach so richtig krass, diese emotionale Innenwelt von Chester auch ausdrückt. Man kann natürlich auch verschiedene Sichtweisen oder verschiedene Interpretationsweisen da an den Tisch legen oder beziehungsweise da vollziehen. Aber für mich ist es halt etwas, was halt zutiefst nahbar ist und halt auch zutiefst entgegen so des kapitalistischen Alltags, wo man halt auch häufig irgendwie sich versteckt oder wo man halt nicht seine Innenwelt präsentiert, weil es ja theoretisch, und es ist ja auch so, es kann einen Nachteil bedeuten und auch gerade wenn es so um, ich meine, wir stehen ja auch gewissermaßen in Konkurrenz, jetzt nicht so wie in klassischer Weise die Kapitalisten oder halt auch, wenn es um Prekarität halt geht, weil es halt nur begrenzt viele Möglichkeiten gibt, dann ist es halt auch ein Nachteil, sich verlässlich zu zeigen. Und das steht wiederum in Konflikt mit tatsächlicher Intimität. Aber das ist halt ein menschliches Grundbedürfnis. Und das fand ich beeindruckend und halt auch im Nachhinein wirklich bewegend, weil natürlich ist Chester an Suizid gestorben. Und es hat mich halt auch zum Nachdenken gebracht. Und vielleicht ist es jetzt auch eher ein bisschen persönlich, aber das muss auch mal sein, sage ich. Weil es auch irgendwie um das Vermächtnis geht und halt die eigene Vergänglichkeit oder den Tod. Und weil bei mir in der Familie halt letztens eine Person gestorben ist, es war meine Großmutter und die hat für mich auch eine wichtige Rolle gespielt, denke ich, weil kleiner Rant, kleine persönliche Geschichte, I guess oversharing, aber ich glaube, ich lehne das Konzept ab. Nee, aber ja, ich bin halt ohne Mutter groß geworden oder nicht ganz ohne Mutter, aber sie war nicht so präsent in meiner Jugend, als ich groß geworden bin, weil sie halt Schizophrenie hatte und dementsprechend häufig in psychischen Einrichtungen war. Und für mich war halt meine Großmutter eine sehr inspirierende Person und auch gerade was so bestimmte Dinge anging, halt auch eine Person, die mir sehr viel geholfen hat. Und natürlich denkt man dann halt auch darüber nach, wenn man das so direkt vor die Augen bekommt, welche Rolle eigentlich das eigene Sein, das eigene Leben spielt und was man, wofür man erinnert werden will oder was man erreichen will. Und ich denke da halt immer an einen Satz, den ich gehört habe, dass sich niemand halt daran erinnern wird, wie viele Überstunden man geleistet hat, sondern zum Beispiel hat Muhammad Ali auch gesagt, die Leute erinnern sich nicht daran, irgendwie genau, was man gesagt hat oder irgendwas in die Richtung, sondern wie man sie hat fühlen lassen oder welches Gefühl man ihnen gegeben hat. Und das ist auch etwas, woran ich mich richten will. Und ich denke da auch an die Worte von Thälmann, der gesagt hat, das Wertvollste, was man im Leben oder was ein Mensch kriegt, ist das Leben selbst. Und er soll es so benutzen, dass er seine ganze Kraft, sein ganzes Schaffen quasi dem Kampf und die Befreiung der Menschheit widmet. Ja, das ist das, was ich gerade erinnere. Und dann denke ich mir halt auch, kann man im Nachhinein irgendwie zufrieden zurückblicken, aber das ist halt auch viel erfüllender als so diesen ganzen kapitalistischen Dreck. Ich meine, da steht ja, es ist irgendwie so sehr leer. Also das steht ja nichts dahinter irgendwie, wenn ich irgendwelche Zahlen verwalte. Aber ja. Man merkt vielleicht, dass ich auch nicht mehr so viel Zeit hatte, die anderen Songs zu analysieren. Bei mir ist das immer so, ich gehe sehr tief in die ersten Lieder rein und dann so stelle ich fest, dass ich halt keine Zeit mehr habe. Oder ja, dass es halt extrem viele Ressourcen gezogen hat. Und deswegen würde ich sagen, fahren wir fort mit dem letzten Song, aber den will ich halt noch sehr gerne einbauen. Das ist Symbiotic von Starset.

Willkommen zurück bei eurer Frequenz des Widerstandes mit dem vermutlich letzten Song heute, Symbiotic von Starset. Und ich denke, auf der einen Seite haben wir es bei Symbiotic mit einer offensichtlichen Metapher von einer Liebesbeziehung zu tun, bei der sie gewissermaßen interdependent sind, also schon auch abhängig voneinander. Und eventuell auch bei einer Person, weil das Musikvideo ist sehr spannend, aber das schaffe ich aus Zeitgründen nicht mehr zu erläutern, die das BMI, das in der Starset-Lore so eine Art technische, dystopisches Ding, Gerät, was einen ja buchstäblich sowas wie Illusionen zeigt zum Beispiel, nutzt, um vor dem realen Schmerz oder vor dem Schmerz in der Realität zu entfliehen. Und besonders eindrucksvoll fand ich halt diese Message oder diese Bedeutung, dass, also normalerweise sieht man ja häufig sehr kritisch und ich glaube, da schwingt auch so ein bisschen low-key bürgerliche Ideologie mit, dass diese Interdependence, es gibt ja dann das Konzept von Interdependence und Codependence, eine gewisse Form der Abhängigkeit gar nicht als so negativ betrachtet wird, sondern als etwas Heilsames, nämlich für den Protagonisten, der ja sehr viel Schatten mit sich trägt und halt auch so sehr viel Negatives. Und die Präsenz und die Liebe und das Licht rettet den Protagonisten oder das lyrische Ich von der persönlichen Dunkelheit und dem inneren Kampf. Und genau, der Songtext beschreibt ja die Beziehung als so eine Art gegenseitige Lebenslinie, wo emotionaler Schmerz geteilt wird, Licht und die Stärke beiden hilft, als Individuen in dunklen Zeiten zu überleben. Und dann haben wir auch sowas wie kosmische Anspielungen irgendwie. It's something cosmic fällt da und it's symbiotic und das hebt auch menschliche Emotionen auf so auf ein universelles Level, was die Idee nahelegt, dass der menschliche Bund gewöhnliche Erklärungen quasi schlägt oder diese übersteigt. Und dass er fungiert als zwei biologische Kräfte, die auf sich verlassen, um zu überleben. Ich habe auch geschrieben, es lässt sich vor allem als ein Lied über Abhängigkeit, Heilung und Entfremdung und die Sehnsucht nach wechselseitiger Ergänzung lesen. Der Song ist nicht unmittelbar ein Klassen- oder Kriegslied, aber eignet sich sehr gut für unsere Deutung, weil er ein Verhältnis beschreibt, in dem zwei Seiten einander nicht bloß romantisch brauchen, sondern sich gegenseitig praktisch stabilisieren und verändern. Schon der Einstieg setzt den Ton. Also da haben wir Torn into Pieces, I was seeking what could bring me back to life. Und da sehen wir direkt die Erfahrung eines beschädigten Menschen oder Subjektes, das in einer kalten, leeren Welt nach Rückbindung sucht. Wenn wir uns das ansehen, ist das eine Form von Entfremdung. Also der Mensch ist sich selbst fremd geworden und er sucht etwas, das ihn wieder in ein lebendiges Ganzes zurückführt. Und die Antwort ist vielleicht nicht unbedingt, was man direkt denken würde, also Erlösung von außen im abstrakten Sinn, sondern ein Verhältnis. When you came, it was like some synergy had fallen in place. Das ist der Kern des Titels. Also symbiotic bedeutet hier eine Beziehung, in der beide Seiten real aufeinander wirken und einander Veränderungen ermöglichen. Ich glaube, ich würde gern noch sehr viel zu dem Song sagen, aber ich gucke mal kurz, wie es zeittechnisch aussieht. Ich glaube, ich mache noch ein Fazit und dann ist die Zeit schon abgelaufen. Der Song ist nicht revolutionär im offenen Parolensinn, aber er liefert eine wichtige Vorstufe. Er macht verständlich, warum Menschen nicht als isolierte Konkurrenzsubjekte gedacht werden dürfen. Das ist bereits ein antikapitalistischer Impuls, gewissermaßen. In dialektisch-materialistischer Sprache, das Leben ist kein Monolog, es ist ein Verhältnis von Stoffwechsel, Abhängigkeit und gegenseitiger Vermittlung. Und mit diesen Schlussworten rate ich euch wie immer, lege ich euch wie immer ans Herz. Bleibt rebellisch. Danke, dass ihr zugehört habt. Und wir hören uns beim nächsten Mal wieder, wenn es heißt, willkommen auf eurer Frequenz des Widerstandes und beat up.

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3: Sie sagen, so Ostsee sagen. Erst recht, wenn man im schönsten Bundesland der Welt lebt, wie du es tust. Merkst du auch, was das bedeutet, oder? Ja, nachdem du die Nordsee schon mit einer Krautswelle lobgehudelt hast, muss jetzt wohl die Ostsee aufs Podest gehoben werden. Ostsee, Strand von Flensburg bis Usedom. Da gibt es doch bestimmt was zu singen und erzählen. Los doch, lass was hören.
4: Als Bewohner des Landes zwischen den Horizonten muss ich dir da doch recht geben. Links die Nordsee und rechts die Ostsee. Na, da muss ich doch mal schauen, was die Ostsee an musikalischen Kleinodien, Hymnen und Spitzereien bereithält. Ist das mehr Pop, Chanson, Punk oder Hip-Hop? Mal schauen, da bin ich mal gespannt. Na dann, 2 Stunden Ostsee in dieser Krautswelle.

Genau, da hat er recht. Wer Nordsee sagt, muss auch Ostsee sagen. So sprach's und zack ist hier schon die Playlist mit Liedern zum rechten Horizont vom echten Norden. Holdrio, so sage ich, Horst with No Name vom freien Radio Neumünster auf DAB Plus folgende Worte. Gegrüßet seid ihr, werte Hörerinnen und Hörer dieses unseren Heimatfunks, Krautswelle 93, Ostsee. Andere nennen dieses Binnenmeer auch Baltisches Meer. Und irgendwann ist es einfach nicht mehr da, weil sich das Land so weit angehoben hat. Eis weg, Gewicht weg, Auftrieb, Meer weg. Aber bis es soweit ist, ist schon viel Wasser den Rhein runtergeflossen. Ach, da fließt nichts mehr? Kann man nichts machen. Aber noch haben wir es mit einem Meer zu tun, das über zwei Busen verfügt. Den finnischen und den botnischen Meerbusen. Na, wenn das nicht sympathisch ist. Von der Ostsee merkt man so gar nichts, wenn man drauf zufährt. Bei der Nordsee fährt man durch Windräder und Wind und steht dann plötzlich vorm Deich und dahinter der blanke Hans. Fährt man auf die Ostsee zu, hat man Landschaft, Strand und dann kommen auch gleich schon die Quallen. Ja, das Meer ist schon ganz speziell. Genauso speziell wie der gerade gehörte Sven Phantom, der auf seiner heißen Scheibe tanzt den Spatz, das hübsche Lied nicht schon wieder an die Ostsee untergebracht hat. Fürwahr, ein schöner Start in diese Krautwelle über die Ostsee.

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Da ist er wieder, Hildegard Knef. Und in typischer Knef-getragene Laune singt sie ihr Ostseelied. Ja, die Ostsee, für die Berliner Bevölkerung das Meer, für den kurzen Urlaub am Meer. Für die damaligen Bewohner der SBZ einzig Problem.

Ostsee etwas krasser dargeboten von Beaver Badger aus Genf. Die verweisen auf die Ostsee zur damaligen DDR-Zeit, zur Zeit des real existierenden Sozialismus. Sie konnten nicht aus dem Land raus, aber aus den Hosen. FKK war wohl das einzige Gute, was es dort gab. Produkte in den Regalen des Konsums waren ja nicht vorhanden. Bei den Leuten von Beaver Badger klang das seichte Meer aber mehr nach Ostsee ist Mordsee. So machen wir dann gleich weiter mit Chuck & Mack und die nannten ihr Lied auch Ostsee. Die kommen hübsch indie-mäßig schräg daher. So gefällt mir das. Sie fahren hin und her, aber zurück zum Meer. So ist das fein. Schräg das.

noch ein Block eingerahmt von der Ostsee. Wieder zwei Stücke, die sinnigerweise so heißen. Ostsee. Ein schön Kraftwerkesker Elektrosound kam gerade von Flug 8 und ihrem Album Transatlantik. Textmäßig begnügen sie sich mit dem Wort Ostsee in Dialogform zu nervenden Elektrodauertönen. Aber halt, da gibt es noch spezifische Eigenschaften zur Ostseelandschaft. Das bringt uns weiter. Weiter zum Stück Ostsee von Leo hört Rauschen. Da klingt die See schon im Artistennamen mit. Auch hier wieder Elektronik und knappe, abstrakte Texte zu typischen Ostseeküstenlandschaften. Das war Modern Modern, wie sie auch ihr Album nannte.

das hier waren jetzt besondere Umstände. Ja, wir heißen so und ihr Lied heißt auch so wie die letzten vier. Einfach Ostsee. Deswegen gehen wir jetzt ein Stück weiter und finden das Stück Ostsee 2 von den Leuten von EA80. Dieses Stück ziert ihr Album Punk. Und zack, es ist auch Punk. Also zumindest punkig. Und was wollen die uns näher bringen? Eigentlich nur die Erkenntnis, dass Salzwasser nicht schmeckt und sie das immer wieder zur Kenntnis nehmen müssen. Obwohl, Ostsee ist ja eigentlich nur Brackwasser. Klar, dass das nicht schmeckt.

Kurt, ich dachte, das Lied heißt Ostseefunk, aber nein, dieser Hip-Hopper und Rapper heißt Boris Besser, wie auch sonst, und der singt natürlich von Ostsee-Funk. Nun gut, funkig ist das nicht, aber funkigen Hip-Hop, das habe ich auch noch nicht gehört. Warum Ostsee? Weil der von der Ostsee kommt? Was liegt näher? Genauer gesagt, kommt der aus Kiel, also mittelbar von der Ostsee. Also Kieler Förde ist ja auch nicht richtig Ostsee.

Bum, bum, bum, bum. Das waren Frittenbude und die machen hier ordentlich einen auf Ballermann-Bass. Handelt ihr Lied doch von Malle an der Ostsee. Ostsee, Kalifornien. 5 Kilometer östlich von Brasilien. Was sich die lustigen Holsteiner damals dabei gedacht haben, weiß der Schinder. Aber es wirkt. Da ist immer was los und wird wohl noch mehr werden wegen Klimaflüchtlingen aus Süddeutschland.

poetische Soundskulpturen haben hier Sebastian Herzfeld und Bobo geschaffen. Eine ganze Scheibe haben sie mit solchen vollgespielt und ich habe hier jetzt passend zum Thema mal das Stück Black Ostsee ausgesucht. Das ist jetzt keine Anspielung auf das Schwarze Meer. Geht auch gar nicht. Die Meere sind geografisch völlig woanders und haben völlig unterschiedliche Entwicklungen hinter sich. Black Ostsee.

Und hier sind die Leute von Notstand und die greifen das hochaktuelle, aber herunterpriorisierte Problem- und Krisenthema Klimakatastrophe auf. Ich sage bewusst Katastrophe. Und genau daran arbeiten sich die Künstler im Lied Palmen an der Ostsee ab. Alle relevanten Stichworte in diesem Kontext sind hier in veritable Verse gegossen. Mit dezenter Musik, damit wir auch alles verstehen können. Ob die Dödelhaie auch dieses Thema meinen? Das ihrige folgende Lied heißt Haie in der Ostsee. Es ist im Zuge der Erderwärmung auch ein glaubhaftes, realistisches Szenario. Ich denke, ich kann das auch genau in diese Schublade schieben. Notstand und Dödelhaie befinden sich in der gleichen Schublade.

dritte Wahl. Auch immer schön zu hören. Hier sind sie mit Schaum auf der Ostsee im Rennen. Sie sind mit einem benachbarten Problemthema unterwegs. Umweltverschmutzung. Alles versifft und überall Müll. Dazu passt auch der von denen gehuldigte schroffe Punk. I like it. Kann ich immer wieder hören. Zwar

Eine hübsche Stadt mit Förde im Norden des echten Nordens. Die Stadt aus dem hohen Norden thront über ganz Deutschlands Verkehrssünder. Eine Stadt, die einen üblen Nimbus bekam durch das Kraftfahrtbundesamt, das die Aufgabe hat, Verkehrsverstöße, also Straßenverkehrsverstöße, der Verkehrsteilnehmenden auf riesigen Servern zu speichern und zu verwalten. Ja, und genau um diese Behörde geht es beim Punk von Konmoto. Ihr Lied schimpft über 14 Punkte Flensburg. Nun gut, jetzt gibt es nicht mehr so viele Punkte. Jetzt ist schon bei 8 Punkten Schluss mit lustig. Wissen wir doch alle. In der Bezug zur Ostsee, die Flensburger Förde ist ein Teil der Ostsee. Wie die Kieler Förde auch. Wissen wir doch alle.

Und was man beim Besingen der Strände der Ostsee nicht vergessen darf, ist die Suche nach, also das Finden von Bernstein. Diesen Fundstücken hat Joachim Witt ein Lied gewidmet, das er folglich auch Bernstein nannte. Wie passend. Auch hier ein wichtiger Hinweis. Es gibt Dinge dort, die sehen aus wie Bernstein, sind aber bösartig gefährliche Munitionsreste aus dem Krieg und der Nachkriegszeit. Da heißt es, nicht anfassen und Hilfe holen. Das könnte sonst böse enden. Ein Bernstein wird besonders packend und spannend, wenn darin ein Insekt eingefangen ist. Das arme Tier. Aber wer nicht aufpasst, den straft das Leben. Also hier der klebrige Tod. Der Bürgermeister der Nacht hat dazu das Lied Insekt in Bernstein geschaffen und dem können wir uns jetzt gemeinsam hingeben.

0: wo die Ostseewellen schlagen an den Strand. Das kann in Mecklenburg-Vorpommern sein. Der Kenner und ich, Horst with No Name vom Freien Radio Neumünster auf DRB Plus, bin ein solcher, sagt natürlich coolerweise Mecklenburg. Obwohl eigentlich müsste das ja Mecklenburg-Vorpo heißen, aber wir wollen ja nicht päpstlicher sein als der Papst. Nun, das waren auf jeden Fall gerade Bigor singt und Eichhorn muss begleiten. Und die haben hier mit dem Lied Mecklenburg-Vorpommern den MV-Block eingeleitet. Klingt das ein wenig wie Ostblock? Nein, natürlich nicht.
1: Zur Konferenz in Rostock.

zur Konferenz nach Rostock. Da geht es ab in die wichtige Hafenstadt an der Ostsee, die sich Rostock nennt. Und dorthin entführten uns die Schweden von Eva Wartburg in einer längst vergangenen Zeit, als die Stadt noch im Dienste des Sozialismus stand. Hübsch mit Ska-Attitüde anzuhören, fordert dieses Liedchen unvermittelt zum wilden Tanz auf. Das gab's damals so nicht. Hätte das der Erich gewusst, wäre sofort eingeschritten worden. Rostock, das ist doch schon das Stichwort, um Materia auf den Plan zu rufen. Und zack, da ist er schon. Er besingt seine Heimat. Er singt mein Rostock. Es ist seine Stadt. Es ist seine Hut. Dort ist er aufgewachsen und dort ist er zu dem geworden, was er ist. Und es war gut. Und heute eine Stadt, so normal und ehrlich und bodenständig, ohne auf die Nerven zu gehen. Klingt schon gut. Das

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Warnemünde ist eine weitere Stadt an der Ostsee, eigentlich der Hafen von Rostock. Aber so penibel will ich da auch nicht sein. Rostock ist schon noch eine Ostseestadt. Aber Obacht, hier in diesem Blog geht es um Warnemünde. Rostock ist schon vorbei. Hier sind Gimme Shelter. Und Gimme Shelter haben auch eine Heimat gefunden und besingen sie. Anders als bei Materie ist es hier, wie unschwer zu erkennen ist, Warnemünde. Das Leben scheint ja hier nicht so richtig zu toben, wenn ich so die Friedlichkeit des Liedes betrachte. Aber die Stichworte Hoffnung, Liebe und Kraft werden mit Warnemünde verbunden. Das klingt doch sehr positiv. Und Warnemünde ist auch der Ausgangspunkt für Reinhard Lacomi, der mit seinem blauen Kutter von Warnemünde im Herbst in See sticht. Es geht auch um den Wandel in der Stadt. Während früher noch Fischerei betrieben werden konnte, so ist das heute nicht mehr möglich, weil sind keine Fische mehr da. Jetzt gehen Touristen an Bord und erleben einen schönen Tag auf der Ostsee mit dem ehemaligen Fischer. Aber hört selbst, Reinhard Lacomi, der blaue Kutter.

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Und die Füße, Manometer. Ein Leben lang war dieser Riesenkerl auf See und nun fragt er mich hier, möchten Sie eine Tasse Kaffee, mein Herr? Das sagt er auf wie eine fremde Sprache. Und ich frag zurück, na, heißt denn die Ostsee nach Ostsee? Da fällt ihm die Tasse runter. Und wie er sich so bückt und die Scherben aufsammelt, legt ihm so ein Mütterchen einen Zehner auf den Schrott. Die hat's ja so verdammt gut gemacht. Er streichelt ihn wie ein Kind. Da dreht er sich weg, schmeißt den ganzen Krempel über Bord und sagt einfach nur: Scheiße.

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Band, nicht Seattle, hat hier einen coolen Bandnamen gewählt. Erinnert es doch sofort an Nirvana und Tokotronic. Aber wir konnten hören, die klingen doch schon sehr eigenständig und schräg, wie ich es gern mag. Und die sind hier in einer weiteren Hafenstadt an der Ostsee unterwegs. Die haben ihr Lied Lullaby nach Greifswald genannt. Greifswald, eine Stadt auf dem Weg nach Rügen. Auch diese Stadt ist Heimat, Heimat an der Ostsee. Auch die Band Tempo ist in dieser Krautswelle 93 Ostsee mit fast 5 Minuten vertreten. Greifswald ist auch ihr Stichwort im Lied Mädchen aus Greifswald. Und wir stellen fest, wenn es um Greifswald geht, sind die Lieder doch getragener und weniger flott. Macht nichts, Inhalte zählen. Hier wird auch reflektiert über rechte Gewalt, die hier auch oftmals grassiert. Es lohnt sich genau hinzuhören beim folgenden Lied mit Lyrics von Herrn Plevka. Tempo, das schreibt sich übrigens T-E-M-P-E-A-U, französisch Wasserhalm, ne?

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1: Und wer nach Rügen will, der kommt an Stralsund nicht vorbei. Stralsund als Tor zur Insel Rügen. Ja, Deritos sind hier gemeint und die haben ein Lied gemacht, das auf den Namen Mein Stralsund hört. Und die huldigen ihre Stadt über allen Klee. So viel Positives zu einer Stadt, das klingt verdächtig. Ist hier Satire im Spiel? Meinen die das ernst? Ich weiß nicht. Klingt freundlich, nicht böse und scheint eine Ode an die Stadt zu sein. Na dann ist das wohl so.

So haben wir Stralsund hinter uns gelassen und erreichen mit den Skapri-Fischern die vielgerühmte größte deutsche Insel. Es ist Rügen und die Skapri-Fischer verlieren hier auch nicht viele Worte. Sie rühmen die Insel durch ihr musikalisches Spiel im Ska-Feeling. Es stellt sich gleich ein Gefühl von Südsee ein, obwohl hier ist ja nur die kalte, braune Ostsee, die von russischen Tankern durchkreuzt wird. Macht

Dieses Lied darf nicht fehlen. Zum rügischen Archipel gehört die Insel Hiddensee. Und dorthin entführte uns gerade Nina Hagen mit ihrem Liedchen Du hast den Farbfilm vergessen. Ein deftiger, schräger Schlager aus der alten DDR-Zeit, der auch heute noch authentisch schön schräg daherkommt. Und auf Hiddensee kennen sich auch Malediva aus. Und nichts mit Malediven zu tun, mal sind wir zwischendurch. Die haben auf ihrem Album Ungeschminkt das Lied Hiddensee untergebracht. Und da hören sie sich fast so an wie Hildegard Knef zu ihren besten Zeiten. Hiddensee, ja, da wollen sie wohnen. Aber wohl nur im Urlaub, um sich auszuleben, um zu entspannen und auch mal schmutzige Sachen zu machen. Aber das war früher. Und jetzt?

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0: Jetzt würde ich nicht, ich krieg das Bein nicht krass.
1: Das, ich, ne?
0: Das ging früher auch anders. Auch
1: besser, ne? Alles nicht mehr so, wie es mal war.
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1: Tja.
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So, was haben wir gelernt? Die Ostsee ist Heimat, ist Kindheit, Leben und Trost und Urlaubsziel. Vor allem der Berliner. Egal, jetzt wo wir das alles wissen, ist jetzt auch mal Schluss. Horst Wittmann von Freien Radio Neumünster auf DAB Plus hat jegliches Wissen zum Thema in dieser Krautwelle 93 Ostsee ausgeschüttet. In der Hoffnung, dass eure Füllhörner des Wissens jetzt mit neuen Erkenntnissen üppig gefüllt wurden. Das ist der Moment, wo Verarbeitung und Verdauung des neuen Schatzes angesagt ist. Ich schicke uns jetzt damit in die Kissen der Bettstadt, damit wir mit diesem Wissen gleich morgen im Gespräch glänzen können. Hochlebe das Bildungsradio. So kann ich noch ein entspannendes Betthupferl von The Ruffians zum Besten geben, die euch ihr Lied Mädchen aus Bornholm kredenzen werden. Auch dieses kommt als Ska-Lied tanzbar daher. So lege ich jetzt Mikro und Kopfhörer ab und sage, lebt wohl, gute Nacht und bis bald. Horst with No Name.

Einen wunderschönen Tag und herzlich willkommen hier zu Insight, die Sendung, die bewegt. Mein Name ist Miriam Petru, ich bin Expertin für Persönlichkeitsentwicklung und Greater Coach. Und ich habe heute eine Solo-Folge hier für euch mitgebracht, und zwar zum Thema ChatGPT. ChatGPT nimmt ja mittlerweile sehr, sehr viel Raum ein, beziehungsweise Chatbots generierte, KI-generierte Texte, beziehungsweise der Umgang mit KI wird immer mehr. Und ich nutze ChatGPT auch. Und ich finde, das ist auch eine Sache, mit der man sich einfach beschäftigen darf, weil, ja, wer nicht mit der Zeit geht, der geht mit der Zeit. Und leider haben wir manche Dinge einfach nicht so unter Kontrolle, die auf dieser Welt passieren. Man siehe die Wahl in Sachsen-Anhalt, die gestern war jetzt. Ich nehme ja heute am Montag diese Sendung auf für Mittwoch. Und gestern war die Wahl. Das war für mich selber ein ziemlich großer Dämpfer, aber irgendwie war es ja auch schon absehbar. Dementsprechend dann auch nicht so richtig doll überraschend. Aber was ich auf jeden Fall sagen wollte, ist, dass wir nicht die Wahl haben, in allen Belangen, wie unsere Welt sich entwickelt. Und ChatGPT ist nun mal Teil dieser Welt. Und ich finde, dass man mit den Dingen, die in dieser Welt passieren, ja irgendwie am besten irgendeinen Umgang findet. Und wenn der Umgang ist, und das ist auch eine Entscheidung, keinen Umgang zu haben oder sich eben dahingehend nicht zu entscheiden, also nicht zu entscheiden, nicht damit auseinanderzusetzen, ob etwas gut oder schlecht ist, ist ja auch eine Entscheidung. Und dementsprechend kann man das vielleicht auch an der Stelle dann einfach skippen, wenn jetzt jemand sich damit gar nicht beschäftigen möchte. Was mein Thema heute sein wird, ist, dass der Umgang mit ChatGPT im Bereich, wenn ich einen Konflikt innerhalb einer Gruppe von Menschen habe oder zwischen zwei Menschen habe, auch zum Beispiel im Arbeitskontext oder Beziehungskontext mit den Eltern, mit Freunden, wie auch immer. Ich weiß aus meinem Bekanntenkreis, dass auch da öfter mal ChatGPT genutzt wird, um sich rückzuversichern, wie kann ich jetzt vielleicht mit einer Situation umgehen, was ist jetzt vielleicht angemessen, wie ist die Situation vielleicht zu bewerten. Also ChatGPT kann da einfach auch Beziehungsratschläge geben, aber welche Rolle gebe ich dir der KI dann in dem Zusammenhang und wie nutze ich auch ChatGPT? Das sind die Dinge, derer wir uns heute widmen werden. Und ja, was für mich auf jeden Fall hilfreich ist, ist meine Sendung mit ChatGPT manchmal ein bisschen aufzubauen, beziehungsweise da auch nachzufragen, ob ich noch vielleicht, wenn ich jetzt meine Gedanken teile und meine Struktur der Sendung dann wiedergebe, ob ich da vielleicht irgendwelche Gedankengänge vergessen habe, um das Ganze nochmal ein bisschen zu ergänzen und dann nochmal einen neuen Blickwinkel reinzubekommen. Das kann man natürlich immer auch mit anderen Menschen machen, aber manchmal hat man ja keine zur Hand. Und da wären wir schon bei dem ersten Vorteil, den Menschen überhaupt haben, wenn sie mit KI arbeiten, nämlich, dass die KI jederzeit zur Verfügung steht, auch nachts. Man kriegt außerdem ein wertschätzendes Feedback, in der Regel noch. man wird nie ausgelacht oder man muss sich auch nicht schämen, wenn man eine Frage stellt, weil es ein privater Rahmen ist, ein geschützter Rahmen. Und man bekommt da eben auch eine strukturierte, ziemlich nüchterne Antwort. Und keiner wird diese Fragen im Beziehungskontext in Zukunft dann irgendwie auch gegen einen verwenden. Gerade wenn man so ein bisschen Vertrauensprobleme hat oder eben auch schon viel erlebt hat mit Menschen, dass vielleicht gegen einen verwendet wird oder man auch gewisse Dinge einfach nicht

äußern möchte oder auch nicht in eine Beziehung hineintragen möchte, um dann keine Verunsicherung zu schüren. Das sind dann so Sachen, das kann ich auf jeden Fall, kann ich darüber mit der ChatGPT beziehungsweise mit der KI reden. Man kann also Dinge ansprechen, die man sich gegenüber anderen nicht trauen würde anzusprechen. Und ChatGPT reagiert eben auch geduldig und lässt einen immer ausreden, bringt nicht die eigenen Themen so mit rein. Und ja, manchmal will man ja einfach nur eine zweite Perspektive, um so einen kleinen Feinschliff hineinzubringen, um erstmal ein bisschen ja, zu justieren, okay, wie sieht's aus, wie kann ich jetzt vielleicht mit dieser Situation umgehen. Aber der vorwiegend beste Part von ChatGPT ist, glaube ich, wirklich diese Sache, dass man sich ein Feedback holen kann, ohne sich dafür zu schämen, was gerade die eigenen Gedanken sind und ohne sich irgendwie verletzbar zu machen, weil eine KI einen eben nicht verletzen kann. Und das ist, glaube ich, einer der höchsten Vorteile, die ChatGPT gegenüber einem Menschen hat. Also da wollen wir gleich näher einsteigen. Und jetzt gibt's erstmal für euch eine kleine Runde Musik.

So, da wären wir wieder zurück bei Inside, der Sendung, die bewegt. Mein Name ist Miriam Peto und ich spreche heute über den Umgang mit ChatGPT. Und zwar gibt es ja auch unter anderem Menschen, die ChatGPT gerne nutzen, um mal so ein bisschen so Konfliktsituationen oder überhaupt Fragen zu anderen Menschen, zu Beziehungen, zu Beziehungsmustern an ChatGPT zu richten, an eine KI zu richten. Und ich möchte gerne heute mit euch über diese Thematik sprechen und einmal ein bisschen näher beleuchten, wann man vielleicht ChatGPT nutzt und wie man das eben auch nutzen kann. Ich habe gerade eben schon über die Vorteile gesprochen. Es ist einfach jederzeit verfügbar und man muss sich überhaupt nicht schämen. Wenn man die KI irgendetwas fragt, dann wird sie damit nicht hausieren gehen, diese Geheimnisse verraten etc. Zumindest, wenn es keinen Datenleck gibt. Und also der Kern der Sendung soll einfach sein, dass man ChatGPT ja eben als Reflexionshilfe schon nutzen kann, aber eben nicht als Richter, Paartherapeut oder Orakel, weil es einfach zu Bestätigungsfehlern auch eben kommen kann, wenn man die ChatGPT oder eine andere KI nutzt. Denn wenn ich eine Situation bei ChatGPT beschreibe, zum Beispiel, mein Freund hat das gemacht, bedeutet das, dass er mich nicht mehr liebt? Also das und das, irgendwie ein Beispiel dann nennt. Dann sind das einfach unqualifizierte Fragen an der Stelle, das muss man wirklich so sagen. Denn diese Bedeutung da reinzulegen, das ist etwas, was viel zu viel, also ChatGPT gibt man dann viel zu viel Macht ab. Und ChatGPT hat ja ganz, ganz viele Informationen überhaupt gar nicht über die Struktur, über das, was denn alles noch so zusätzlich eben Einfluss hat auf diese Beziehung, auf diese Bindung. Und man hat dann einfach eine zu vage Datenquelle oder ChatGPT hat dann eine zu vage Datenquelle, um das überhaupt wiederzuspiegeln. Jetzt mal ganz abgesehen davon, dass man das natürlich auch vielleicht einer Freundin oder einem Freund nicht fragen sollte an der Stelle, wenn man nicht alle Informationen gibt und nicht jeder Gesprächspartner, nicht jede Gesprächspartnerin ist dann auch so pfiffig und fragt nochmal vielleicht gezielte Dinge nach, um sich die Situation wirklich einschätzen zu können. Da sollte man auch, selbst wenn man jetzt nicht mit ChatGPT oder mit einer anderen KI ein Thema beleuchten möchte, wirklich schauen, was erzähle ich und lasse ich vielleicht bewusst Dinge weg, um mich besser darzustellen, auch im Kontakt mit anderen Menschen, weil ich vielleicht ein bisschen kritikscheu bin oder weil ich da ein bisschen einfach auch den Fokus nicht so ganz legen kann. Ja, das will ja auch gelernt sein, zum Beispiel einen Bericht zu schreiben und dann neutral die Dinge erstmal zu sagen, wie sie stattgefunden haben. Also wie man besser zum Beispiel ChatGPT eine Situation erklären könnte, wäre, wenn man sagt, ich habe diese Situation erlebt, welche unterschiedlichen Erklärungen könnte es dafür vielleicht auch geben, eben dann auch mehrere Informations oder mehrere Szenarien sich erklären zu lassen und auch nachzufragen, welche Informationen fehlen dir, um das wirklich einordnen zu können. Und welche Fragen könnte ich zum Beispiel dann an der Stelle, wenn man das Gefühl hat, der Partner liebt einen nicht mehr wirklich, welche Fragen könnte ich dann meinem Partner stellen? Der Unterschied ist einfach enorm, wenn man da nachfragt, welche Informationen ChatGPT braucht, um eine geeignete Antwort zu finden. Und es ist sehr, sehr hilfreich, wirklich die KI auch zu bitten, unterschiedliche Perspektiven zu nennen und auch sagen, hier, hilf mir bitte, meine eigene Perspektive zu erweitern. Also was ist dein Ziel dahinter, jetzt ChatGPT zu nutzen? Dessen darfst du dir auch vorher schon einfach bewusst sein, denn wenn du einfach nur dich abladen möchtest emotional, kannst du das ja auch mit ChatGPT machen, wenn dir das hilft. Wenn du sagst, das ist für mich auf jeden Fall eine Möglichkeit, dann nutzt das. Für mich wäre das für eine emotionale, um ein emotionales Abladen zu haben, tatsächlich nicht das geeignete Mittel, denn ich brauche da schon irgendwie ein Herz dahinter. Und deswegen ist das für mich nichts. Da würde ich eher journalen, weil ich das dann rausschreibe und weil ich dann eben meine Hand noch anders nutze als zu tippen. Ich schreibe dann
mit meiner Hand und kreiere was, kann vielleicht auch nochmal was malen. Und da gehen die Worte, weil ich sie eben auch durch das Schreiben viel langsamer eintippen kann, als wenn ich das jetzt zum Beispiel runterspreche, um in ChatGPT etwas zu diktieren, was ich eben auch viel lieber mache, als es dann runterzuschreiben, weil es eben schneller geht, dann ist es für mich noch viel, viel bedeutsamer, viel, viel hilfreicher. Aber je nachdem, wie man das eben machen möchte, kann man das natürlich auch so machen, dass man das emotional einfach mal bei ChatGPT lässt. Und trotzdem ist die Frage dann an der Stelle, welche andere Absicht habe ich vielleicht auch noch dahinter? Möchte ich mich einfach nur auskotzen? Möchte ich bestätigt werden? Möchte ich neue Perspektiven kennenlernen? Bin ich offen für neue Perspektiven? Mag ich da vielleicht auch selber Kritik geäußert bekommen? Da kommen wir auch gleich nochmal zu. Das ist ein ganz spannendes Thema. Das kann man auch richtig gut. Es gibt da einen Kniff, den man nutzen kann, um das Ganze nochmal ein bisschen anders aufzurollen. Und ja, was ChatGPT eben nicht wissen kann, das ist sehr, sehr viel, ja, was man eben selber reinbringen muss, was man selber bedenken muss. Deswegen gerne fragen, was ChatGPT braucht, aber was ChatGPT auf jeden Fall nicht erkennen kann, ist der Tonfall der Person. Also wenn ich jetzt zum Beispiel ein Szenario habe von meiner Freundin ist gestern einfach gegangen und hat gesagt, sie braucht Abstand. Was passiert jetzt? Ja, also wie kann ich das einordnen für mich? Dann weiß ChatGPT eben den Tonfall nicht. ChatGPT kennt die Körpersprache nicht, wie jemand gegangen ist. War er sie vielleicht traurig? Die hatte die Schultern hängen, eher wütend, aufstampfend. Also was ist da passiert? Mit welcher Attitude ist jemand gegangen? Welche Vorgeschichte hatte das? Die Perspektive überhaupt der anderen Person einzunehmen, beziehungsweise wenn man jetzt das einer Freundin erzählt und diese Freundin kennt die besagte Freundin eben auch, dann kann die das vielleicht nochmal öfter oder besser einordnen, weil sie das vielleicht schon öfter erlebt hat. Was ist 5 Minuten vorher passiert? Welche Konflikte gibt es vielleicht schon seit mehreren Monaten, die da mit reinspielen oder die reinspielen könnten, von denen ChatGPT nichts weiß und auf die man selber vielleicht auch nicht kommt, aber die andere Freundin eben vielleicht. Und ja, welche wichtigen Informationen wurden vielleicht ausgelassen, über die man jetzt selber auch eben nicht so wirklich nachdenkt. Also deshalb kann eine überzeugende Antwort, sage ich jetzt mal, die ChatGPT liefert, trotzdem auf unvollständigen oder einseitigen Grundlagen beruhen und damit eben nichts Verlässliches sein. Das macht das Ganze dann vielleicht schlimmer, als es vorher grundsätzlich war. Und eine KI kann eine Situation sehr gut formulieren, ohne die Struktur zu kennen, die diese Situation hervorgerufen hat und einen da vielleicht dann eben blenden und nicht die richtige, in Anführungsstrichen, Antwort haben für einen, beziehungsweise den richtigen Umgang kreieren. Und man kann ChatGPT auch dahingehend deswegen hintrainieren in dem Umgang mit einem selber, also gerade wenn man einen Account hat, worauf man anspringt und was eben ja besser ankommt. Beziehungsweise ChatGPT findet das heraus auf Dauer und nutzt dann diese ja gewollteren Antworten eher und damit gibt es dann auch schon wieder so einen kleinen Kniff, so einen kleinen Dreher in der Realität, in der Wahrnehmung, in der Nutzungsweise von ChatGPT. Und da muss man wirklich ein wenig achtsam sein. Und wenn man das nutzt, darauf eben auch wirklich achten. Weil das jetzt schon wieder viel war, gibt es jetzt nochmal ein bisschen Musik. Und dann kommen wir gleich nochmal zu diesem Bestätigungsfehler, den ich eben angesprochen hatte.

Hallo und herzlich willkommen zurück hier bei Insight, der Sendung, die bewegt. Mein Name ist Miriam Petro, ich bin Expertin für Persönlichkeitsentwicklung und Greater Coach und rede heute hier über das Thema ChatGPT, weil viele, glaube ich, auch gerne mal ChatGPT anschmeißen, um sich irgendwie bei Beziehungsthemen oder Konflikten mit anderen Menschen einen Rat zu holen, wie man jetzt vielleicht damit umgehen kann. Das hat unterschiedliche Gründe und ich finde das Thema aber selber auch sehr spannend, muss ich sagen. Ich selber nutze das auch gerne. Und ich habe aber auch schon herausgefunden, dass es so ist, dass ChatGPT einem natürlich, um auf dieser Plattform zu bleiben, gerne mal einfach die Bestätigung gibt dafür, wie man die Dinge sieht. Und man darf sich aber ChatGPT gerne dahin erziehen, auch mal eine etwas kontroverse Einstellung bzw. Haltung zu den Themen, die man so oder den Meinungen, die man so hat, zu äußern. Und dafür gibt es ein paar Dinge, wie man damit umgehen kann mit ChatGPT. Also welche Fragen stelle ich und was will ich überhaupt erreichen mit meiner Kommunikation über diese KI? Was zum Beispiel ein etwas schwieriger Satz ist, der auf Bestätigungsfehler oder der Bestätigungsfehler zur Folge haben könnte, wäre, wenn ich zum Beispiel etwas schreibe wie mein Partner manipuliert mich, dann kann ich irgendwann anfangen, zum Beispiel nur noch Argumente dafür zu suchen und ChatGPT tut es mir dann gleich. Deshalb sollte man die KI dann bewusst gegen die eigene Sichtweise befragen und zum Beispiel so etwas fragen wie, welche Aspekte meiner Interpretation könnten falsch sein, wenn ich ein bestimmtes Gefühl zu einer bestimmten Tat habe, die mein Partner eben getätigt hat. Oder mein Chef oder mein Kollege auf der Arbeit oder meine Mama oder mein Bruder oder was auch immer. Ja, also dann gezielt nach so Dingen fragen wie, welche Erklärung gibt es, die nichts mit böser Absicht zu tun hat. Ja, man könnte sich auch selber hinterfragen, nämlich hier, ich habe dir die und die Situation ja erneut geschildert und was würdest du sagen, welche Muster kannst du in meiner Sichtweise erkennen? Gibt es vielleicht Themen, an denen ich arbeiten kann? Was sind Dinge, die ich selber vielleicht immer wieder annehme, die auf zum Beispiel das Thema Vertrauen oder Misskommunikation hinweisen? Wo kann ich wachsen? Meine KI, die sagt mir ganz, ganz oft tatsächlich schon Dinge, die mich ein bisschen hinterfragen lassen und ich glaube, dass es auch mit einer gewissen Konditionierung zu tun hat, denn ich hinterfrage oft die KI mit Fragen oder mit ergänzenden nachergänzenden Sichtweisen. So, also man kann zum Beispiel der KI sagen, erzähle nicht nur dein Urteil, sondern oder gib mir mehrere Interpretationen. Gib mir mehrere Gründe, warum mein Urteil vielleicht falsch sein könnte. Gib mir Gesprächsvorschläge statt Entscheidungen. Versuche auch wirklich ganz gezielt nochmal darüber nachzudenken, welche Dinge du vielleicht der KI nicht mitgeteilt hast, die aber Einfluss auf den Verlauf haben, Einfluss auf die Beurteilung, ja. So wirklich entscheidende Gespräche, die führt man eben auch wirklich nicht mit KI. Also die kann ich mit KI führen, aber ich sollte immer noch echte Menschen hinzuziehen. Aber auf gar keinen Fall so Dinge annehmen, wie, also wenn ChatGPT das überhaupt macht, was bei mir noch nie gemacht hat, wenn ChatGPT sowas äußert wie trenn dich oder trenn dich nicht oder so Beurteilungen reinwirft wie dein Partner, deine Partnerin, dein Chef, deine Mutter, dein Vater, dein was weiß ich, ist toxisch oder ist narzisstisch oder irgendwie solche extremen oder einseitigen Bewertungen. Auch dieses Thema
er liebt dich oder er liebt dich nicht oder das ist Liebe, das ist keine Liebe. Er oder sie betrügt dich auf jeden Fall oder du hast definitiv recht. Das ist, glaube ich, bei vielen ChatGPT oder KI, KI ist auch gesperrt. Ich glaube nicht, dass ich schon mal solche Äußerungen gehört beziehungsweise gelesen hätte. Aber wenn das vorkommt, das ist keine Basis, auf der man dann eine Entscheidung trifft. Was ich allerdings ein ganz tolles und schönes Experiment finde, ist, wenn man die Situation versucht, aus der Perspektive der anderen Person zu beschreiben. Also, ich habe ein Beispiel für euch rausgesucht. Da wäre es zum Beispiel, mein Partner kommt häufig später nach Hause, als er angekündigt hat. Ich habe ihn darauf angesprochen und er sagt, ich würde übertreiben. Was soll ich tun? Das wäre vielleicht die eine Perspektive. Die andere Perspektive könnte dann sein, mal umgekehrt zu fragen. Also wenn es darum geht, dass wenn man den Partner darauf anspricht, da Streit draus entsteht, könnte man zum Beispiel fragen, ich bin die Person, die häufig später nach Hause kommt. Meine Partnerin macht daraus jedes Mal einen großen Streit. Wie kann ich damit umgehen? Das wäre mal so ein Switch, ja, in der Perspektive und könnte dazu führen, dass man ein bisschen besser die Situation im Ganzen überblicken kann und auch mal schaut, was für Handlungsperspektiven, was für Handlungsoptionen hat man denn und was steckt vielleicht auch dahinter. Manche Dinge sind aber einfach was auch für einen Paartherapeuten oder für eben das Gespräch zwischen den Paaren. Man kann das dann auch nochmal in eine dritte Ebene heben und sagen, stell dir vor, du bist neutraler Betrachter oder Beobachter. Welche Informationen fehlen dir, bevor du beurteilen kannst, was ja eigentlich passiert, wenn diese Person A immer zu spät kommt und Person B daraufhin einen Streit vom Zaun bricht. Ja, das wäre etwas, was man dann in diesen drei Ebenen von ChatGPT lösen lassen kann, um eben zu schauen, okay, welche Perspektiven, welche Menschen sind jetzt hier überhaupt beteiligt und was kann man daraus lernen? Denn das ist auch etwas, was ich im Verlauf ja schon gesagt habe. Wichtig meiner Meinung nach ist wirklich, wieso benutze ich ChatGPT? Möchte ich mich einfach nur abladen? Möchte ich was über mich lernen? Möchte ich was über die Situation herausfinden? Möchte ich was über mein Gegenüber lernen und da etwas besser verstehen, begreifen? Und wie kann ich das auch wirklich zielgerichtet beziehungsweise produktiv nutzen? Also um auch wirklich was für mich dabei rauszuholen. Das ist, wie man ChatGPT nutzen kann und ja, je nachdem, welche Perspektive man dann eben der KI gibt, verändert sich dann die Antwort. Und genau darin steckt eine der wichtigsten Erkenntnisse, nämlich die KI ist ja nicht automatisch neutral, nur weil sie selbst keine Beziehung zu den Beteiligten hat. Sie arbeitet ja mit dem Material, was wir der KI geben. Und sie arbeitet vor allem eben auch so, dass wir lange genug damit beschäftigt sind und sie nutzen. Also sie wird auch immer wieder bisschen bestätigend arbeiten, wenn wir sie nicht daran hindern oder wenn wir nicht gezielt andere Dinge fordern, weil diese KI uns eben bei sich behalten möchte. Und dahinter stecken ja auch Konzerne, es ist ja nicht einfach nur ein Wohlfahrtsverein. Ja. Genau, das ist etwas, was ganz, ganz wichtig ist, zu auch hinterfragen und zu bedenken, wenn man mit KI eben arbeitet. Und jetzt ist natürlich noch mal etwas auch wichtig, und zwar gar nicht die Frage, ob wir ChatGPT jetzt bei Beziehungsproblemen benutzen dürfen oder nicht. Ja, was erwarten wir aber eigentlich von einer Maschine? Ja, wenn es um so menschliche Dinge wie Liebe, Streit, Vertrauen, Trennung geht, ja, da wirklich immer im Hinterkopf behalten, dass wir selber
die Verantwortung tragen, dass wir selber für unsere Gedanken, für unsere Gefühle verantwortlich sind und auch dafür natürlich alles nutzen dürfen, um uns zu sortieren und um uns irgendwie zu entlasten auch. Aber sie darf eben nicht für uns entscheiden oder entscheiden, ob wir jetzt oder welche Gefühle wir für jemand anderen haben oder vielleicht nicht haben sollten. Und dass wir wirklich genau überlegen, was geben wir da rein und wie viel Energie und wie viel Vertrauen geben wir dann eben auch rein. Das ist ein ganz wichtiger Bestandteil, denke ich, dessen, wie wir selber eben dann auch, oder was wir selber daraus ziehen, aus diesem Kontakt, sage ich jetzt mal, mit der KI. Und da muss, glaube ich, jeder selber für sich die Verantwortung übernehmen und hinschauen, was da und wie weit es dann auch geht mit dieser KI und was wir da zulassen an Entscheidungen und auch an Verantwortungsabgabe. So, das wollte ich an der Stelle noch sagen. Dann habe ich jetzt für alle nochmal ein Beispiel für eine Frage an ChatGPT gestellt, um einfach mal für alle, die das vielleicht noch gar nicht genutzt haben, hier ein exemplarisches Beispiel wiederzugeben, damit man sich vielleicht, wenn man es noch nicht genutzt hat, eine Vorstellung machen kann, wie das funktioniert. Mein Szenario ist folgendes. Mein Partner und ich sind seit 5 Jahren zusammen. Seit einigen Monaten habe ich das Gefühl, dass er sich emotional von mir entfernt. Er schreibt mir weniger. Wir unternehmen kaum noch etwas miteinander. Und wenn ich ihn darauf anspreche, sagt er, dass er momentan einfach viel Stress bei der Arbeit hat. Gleichzeitig sehe ich, dass er durchaus Zeit für Freunde und andere Dinge hat. Ich habe jetzt Angst, dass er mich nicht mehr liebt oder vielleicht sogar eine andere Person kennengelernt hat. Wie würdest du diese Situation einschätzen? Was könnte hinter seinem Verhalten stecken und wie sollte ich am besten mit ihm darüber sprechen? Diese Frage wurde an ChatGPT gestellt und ChatGPT hat eine mögliche Antwort darauf. Die Antwort könnte nämlich so aussehen: Ich kann aus deiner Beschreibung nicht feststellen, ob dein Partner dich noch liebt oder ob es eine andere Person gibt. Dafür fehlen wichtige Informationen und sein Verhalten kann verschiedene Ursachen haben. Möglich wäre zum Beispiel tatsächlich beruflicher oder persönlicher Stress. Es könnte aber auch sein, dass er sich emotional zurückgezogen hat oder dass es in eurer Beziehung gerade ein Problem gibt, über das er bisher nicht offen gesprochen hat. Wichtig wäre deshalb nicht direkt mit dem Vorwurf, du liebst mich nicht mehr oder hast du jemand anderen, in das Gespräch zu gehen. Du könntest stattdessen deine eigene Wahrnehmung beschreiben. Zum Beispiel, also in Anführungsstrichen, schreibt ChatGPT dann, mir fällt auf, dass wir in letzter Zeit weniger miteinander machen und weniger miteinander kommunizieren. Ich fühle mich dadurch zunehmend unsicher und habe Angst, dass sich zwischen uns etwas verändert hat. Wie erlebst du unsere Beziehung momentan? Versuche anschließend, seine Antwort wirklich anzuhören, auch wenn sie möglicherweise unangenehm ist. Und noch etwas, dass er Zeit für Freunde hat, bedeutet nicht automatisch, dass er dich nicht mehr liebt. Gleichzeitig ist dein Gefühl, dass dir Nähe und Aufmerksamkeit in der Beziehung fehlen, durchaus wichtig und sollte ernst genommen werden. Wenn solche Gespräche immer wieder scheitern und ihr alleine nicht weiterkommt, könnte auch ein Gespräch mit einer Paarberatungsstelle hilfreich sein. Das ist etwas, was sehr, sehr gut schon formuliert war, ohne dass man jetzt groß irgendwie nochmal darauf hinweisen musste, dass doch bitte mehrere Perspektiven gegeben werden etc. Und wo man vielleicht jetzt auch gar nicht mehr so richtig viel hinterfragen muss. Man hat jetzt erstmal einen Tipp bekommen und kann damit vielleicht zufrieden sein. Man kann aber eben auch nochmal versuchen, die Situation noch näher zu beschreiben, noch detailreicher, noch genauer, um dann eben auch noch eine genauere Antwort zu bekommen, wenn man damit nicht zufrieden ist oder einfach seine eigene Situation schildern, vielleicht eben um sich auch ein bisschen zu entlasten, dann nochmal ein paar Dinge besprechen, wie zum Beispiel, ja, ich habe das aus der Vergangenheit schon mal mit einer anderen Beziehung erlebt und da wurde ich dann irgendwie so und so behandelt und was hat das jetzt mit mir zu tun? Warum kommen mir diese Gedanken überhaupt? Mein Leben sieht gerade so und so aus. Welche Informationen könntest du noch benutzen oder
gebrauchen, um auch noch mehr darauf einzugehen, was das Ganze mit mir zu tun hat. Denn die Frage, was hat das mit mir zu tun, ist ja auch eine ganz, ganz tolle Frage, um mit sich selber noch mal ein bisschen ins Gericht zu gehen, sage ich mal, und das nicht alles einfach nur bei dem anderen zu belassen. Was brauche ich gerade, selbst wenn mein Partner jetzt so und so gestresst ist und eigentlich da gar nichts Tieferes hintersteckt, was kann ich dafür oder darüber trotzdem oder damit trotzdem über mich lernen? Solche Dinge kann man sich dann nochmal fragen, beziehungsweise da kann man dann nochmal mit ChatGPT weiter ins Gespräch gehen und dann eben auch viel über sich selbst erkennen, ohne dass man dann ja ins Gespräch vielleicht mit dem Partner darüber geht. Aber das Ganze produktiv zu gestalten, das ist, glaube ich, wirklich etwas, was da noch wichtig ist im Umgang mit ChatGPT. Also sich da wirklich was Positives rauszuziehen und dann nicht andere oder sich selber damit irgendwie niederzumachen oder sich eine Qualität zu nehmen, die man vorher hatte. Ich glaube, damit haben wir das Thema, soweit es geht, ganz gut beleuchtet. Wenn es da irgendwie noch Rückfragen gibt, dann meldet euch gerne bei mir auf meinem Instagram-Kanal zum Beispiel. Da könnt ihr euch melden auf insight_frn oder ihr schreibt einen Kommentar in der Audiothek, hinterlasst einen Kommentar in der Audiothek zu der Sendung und die könnt ihr finden unter www.freiesradio-nms.de. Bis zum nächsten Mal.

Halt, stopp. Noch nicht ausschalten hier. Ich wollte euch gerne nochmal darauf aufmerksam machen, dass am 20.09. um 10 Uhr in Wasbek die Sommerveranstaltung bzw. das Sommerfest vom Tierheim Neumünster ist. Und ich wollte euch gerne einladen, bei denen bin ich auch ehrenamtlich tätig, da hinzukommen und euch ein bisschen Kaffee und Kuchen zu gönnen. Da sind zahlreiche Acts auch in der Vorstellung. Wir haben dazu eine Sondersendung aufgenommen, die ist auch in der Audiothek verfügbar. Da könnt ihr nochmal reinhören. 32 Minuten spreche ich da mit Dennis und Daniel über die Veranstaltung und über das Tierheim insgesamt und die Tierheimarbeit. Deswegen hört da gerne nochmal rein und kommt bitte gerne zum Sommerfest am 20.09. Die freuen sich sehr, sehr über jeden Besucher und es gibt auch wieder einen kleinen Flohmarkt und ja, viele tolle Attraktionen.

0: Das war Inside, die Sendung, die bewegt, mit Mirjam Peto, mit mir. Und ich freue mich wirklich über jedes Feedback. Vielen, vielen lieben Dank, dass ihr so treu hier dabei seid. Und ja, meine Sendung gibt es immer am Mittwoch, jeden zweiten und vierten Mittwoch im Monat um 18 Uhr. Und ich möchte gerne euch hiermit noch einmal darauf aufmerksam machen, dass ich auch immer wieder spannende Interviewgäste suche. Deswegen meldet euch gerne bei mir, wenn ihr ein Thema habt, über das ihr sprechen wollt, was irgendwie im Bereich Persönlichkeitsentwicklung gehört. Vielen lieben Dank und ich freue mich auf euch.
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der Faschismus zurück. In Sachsen-Anhalt wurde die AfD stärkste Kraft bei der Landtagswahl und erreichte fast die absolute Mehrheit. Die Verhältnisse haben sich gestern nicht zum Besseren gewendet. Wir ersparen uns hier eine Auflistung der destruktiven Entwicklungen, die jetzt folgen werden, und fokussieren uns auf eines. Die anhaltende Krise übt einen immensen Druck aus auf die Gesellschaften weltweit, auf die gesellschaftlichen Verhältnisse, auf jeden Einzelnen. Unter diesem Druck tun die Menschen aber gerade nicht das Naheliegende, sich zusammenzuschließen, um, selbst wenn sich an den großen Verhältnissen eh nichts ändern lässt, so doch zumindest auf der Ebene, die wir beeinflussen können, solidarisch zu sein. Im Gegenteil. Die Tendenz, sich gerade in krisenhaften Zeiten voneinander abzuwenden, setzt sich fort. Dabei wäre gerade der reflektierte Zusammenschluss der Menschen das, was die Basis für Veränderung bilden könnte. Veränderung gegenüber den Verhältnissen, die über uns allen walten. Unsere Themen im Fleckenhörer heute: Rock gegen Rechts in Kellinghusen. Mirjam berichtet vom bevorstehenden Sommerfest im Tierschutzheim Neumünster. Und der große ADFC-Fahrradklimatest 2026 ist gestartet. Neu ist, Kinder und Jugendliche haben eine eigene Umfrage. Doch zunächst etwas Musik, dunkel, treibend und irgendwo zwischen Postpunk und Goth. Mouth Ulcers kommen aus London und sind noch eine ziemlich junge Band. Gegründet wurde das Quartett erst 2025. Trotzdem klingt Prevail so, als hätte die Band ihre Plattensammlung direkt aus den frühen 80ern mitgebracht. Melodischer Bass, schneidende Gitarren und dieser tiefe, düstere Gesang treffen auf eine Atmosphäre, die gleichzeitig melancholisch und erstaunlich tanzbar ist. Inhaltlich geht es bei Prevail um das Überstehen von Angst und inneren Bedrohung. Inspiriert von Andrei Tarkovskis Film Stalker und dessen geheimnisvoller Zone. Und wenn ihr jetzt denkt, das klingt doch verdammt vertraut, ja, die Referenz liegt auf der Hand, Joy Division. Dazu kommen eine gute Portion The Cure und Bauhaus. Hier sind Mouth Ulcers mit Prevail.

0: Das waren Mouth Ulcers aus UK mit dem Stück Prevail. Am 5. September wurde der obere Marktplatz in Kellinghusen laut. Musik, Begegnungen, starke Aktionen und viele Menschen, die gemeinsam zeigten, kein Platz für Menschenfeindlichkeit, kein Platz für Nazis, dafür umso mehr Platz für Vielfalt, Demokratie und Zusammenhalt. Kellinghusen war bereits Mitte der 80er Jahre ein regionaler Treffpunkt der westdeutschen Neonazi-Szene. Seit 1986 bestand dort eine Gruppe der FAP, der Freiheitlich-Deutschen Arbeiterpartei. In behördlichen Unterlagen werden Verbindungen zwischen FAP-Mitgliedern und Nazi-Skins ausdrücklich erwähnt. Besonders bemerkenswert war eine FAP-Veranstaltung 1987 in Kellinghusen, an der etwa 60 Anhänger teilnahmen. Zu den führenden Neonazis, die damals dort auftraten, gehörten Christian Worch und Jürgen Rieger. Vor dem Tagungshotel demonstrierten rund 180 Menschen gegen die Veranstaltung. Bei der Recherche findet sich auch ein Bericht über einen Tötungsfall in Kellinghusen am 30. März 1988. Einem antifaschistischen Bericht zufolge wurde die 43-jährige Margarete W. aus sozialdarwinistischen Motiven getötet. Als Tatverdächtige bzw. Verurteilte werden mehrere Männer aus dem Umfeld der damaligen FAP-Szene benannt. Bei einem Beteiligten soll das Gericht lediglich auf Körperverletzung mit Todesfolge erkannt haben. Auch 1989 zeigte sich die Gewaltbereitschaft der örtlichen Szene. Am 20. April, Hitlers Geburtstag, versammelten sich am Rensinger See etwa 30 Rechtsextreme. Als die Polizei einschritt, gingen Teilnehmer mit Flaschen auf die Beamten los. Für Kellinghusen ist insbesondere die Musikszene bedeutsam. Die Stadt war Heimat der Rechtsrockband Kraftschlag, die in den 1990er Jahren zu den bekannten rechtsextremen Bands Deutschlands gehörte. Rechtsrock diente nicht nur der Verbreitung neonazistischer Ideologie, sondern auch als Mittel, Jugendliche an die Szene heranzuführen und ein gemeinschaftliches Milieu zu schaffen. Umso schöner war das Ereignis am Samstag in Kellinghusen. Wir hören jetzt kurz Dennis und Sarah von der Kulturinitiative Mittelholstein und anschließend Steff, den Sänger der Band Alarmsignal.
1: Da sind dann so Kommentare drunter wie, was für ein Domkonzert, das ist noch der netteste. Aber auch sowas wie AK-47 gegen links. Also, ja, doch sehr hasserfüllte Kommentare. Und genau darin liegt die eigentliche Gefahr. Nicht nur darin, dass die Leute sowas schreiben, sondern vor allem, dass sowas immer öfter normalisiert wird und irgendwie man das Gefühl hat, es gibt keinen Widerspruch mehr. Noch vor einigen Jahren war ein großer Aufschrei, als es um Remigration ging, und heute ist das irgendwie ein normales Wort geworden. Und genau, darauf müssen wir reagieren. Wir dürfen uns nicht daran gewöhnen, dass solche Dinge einfach in die Welt gesagt werden können, ohne dass da irgendwie ein Aufschrei dann passiert. Genau, deshalb dürfen wir einfach rechtsextreme Scheiße niemals unwidersprochen stehen lassen.
2: Für Freiheitsrechte ein mehr als 1500 Seiten umfassendes Gutachten veröffentlicht. Es kommt zu dem klaren Ergebnis, dass die AfD nach ihren Zielen und ihrem politischen Handeln verfassungswidrig ist und ein Verbotsverfahren vor dem Bundesverfassungsgericht große Aussichten auf Erfolg hätte. Deshalb muss jetzt endlich ein Prüf- und Verbotsverfahren auf den Weg gebracht werden. Und morgen schauen wir alle mit großer Sorge nach Sachsen-Anhalt, denn Wahlen senden Signale weit über Landesgrenzen hinaus. Jeder Wahlerfolg von Rechtsextremen ermutigt denjenigen, die auch anderorts ihre Strukturen ausbeulen wollen. Genau das erleben wir hier bereits in Kellinghusen. Der AfD-Kreisverband Steinburg hat vor einiger Zeit angekündigt, Kellinghusen zu einem regionalen Schwerpunkt auszubauen, mit einem Parteibüro, regelmäßigen Veranstaltungen und einem eigenen Ortsverband bis zur Kommunalwahl 2028. Unsere Antwort auf die Bestrebungen der AfD hier in Kellinghusen ist: Wir werden nicht wegschauen, wir werden ihnen widersprechen und wir werden uns widersetzen. Denn damals, wie heute gilt, Schweigen ist keine Option.
1: Denn Kellinghusen soll für eins bekannt sein, nicht für Kraftschlag oder für Neonazis, nicht für einen AfD-Stützpunkt, sondern für Menschen, die ihre Fresse aufmachen und die Nazis entschlossen entgegentreten, wenn sie irgendwo auftauchen und irgendwie ihren Dreck verbreiten wollen. Rock gegen Rechts ist eben nicht nur eine Musikveranstaltung. Es ist ein Festival gegen Hass, ein Festival gegen Rassismus, ein Festival gegen Queerfeindlichkeit und gegen Sexismus. Es ist ein Festival gegen scheiß Nazis einfach.
2: Und bevor jetzt die Musik beginnt, möchte ich euch aber noch ein paar Infos mitgeben. Nämlich, wir haben ja hier vorab, genau rechts neben dem FOH, da wo der Sound gemacht wird, haben wir einmal einen Merchstand für euch aufgebaut. Da habe ich ganz viele T-Shirts mit Liebe für euch handgedruckt. Ich habe alle geflutet und abgerakelt. Also bitte kommt gerne hin, holt euch ein T-Shirt, holt euch einen Beutel. Wir haben auch ein paar Button gemacht. Besucht aber natürlich auch die anderen Stände. Ne? Außerdem, wenn ihr euch in irgendeiner Art und Weise belästigt, unwohl fühlt, ihr braucht vielleicht einfach mal eine Pause, kommt gerne auch zum Merch-Stand. Da steht auch ganz groß drauf Awareness. Falls ihr euch vielleicht nicht wohlfühlt oder falls ihr das Gefühl habt, dass ihr von jemandem belästigt werdet, dafür sind wir auch da. Ansonsten könnt ihr auch immer einen Ordner ansprechen. Die erkennt ihr erstmal an den Ordnerbinden und zweitens auch uns von der Crew mit unserem wunderschönen roten T-Shirt, die ich auch mit Hand gedruckt habe. Ja. Und wie gesagt, außerdem nochmal die ganzen Initiativen, die hier auch vertreten sind, möchte ich nochmal aufmerksam machen. Und ansonsten auch ein herzliches Willkommen an die Omas gegen Rechts, an Dorothy, also Omas gegen Rechts, woo! Das Dorothy, woo! Dann einmal, und all die anderen Initiativen, woo! Genau. Besucht die Innensuchstände, kommt bitte ins Gespräch, vernetzt euch, werdet selbst aktiv.
1: Genau, und dann noch ganz zum Schluss geht noch ein Dank raus an alle Helferinnen und Helfer, die hier heute mit am Start sind. Ohne die ganzen Leute wäre das gar nicht möglich, das hier alles aufzubauen, irgendwie innerhalb von ein paar Stunden diesen Marktplatz in so ein Open-Air-Gelände zu verwandeln. Außerdem möchten wir uns bei der Stadt Gelnhausen bedanken, weil die uns hier immer diesen tollen Marktplatz zur Verfügung stellen und das Bürgerhaus und so weiter. Und auf jeden Fall auch sehr herzlichen Dank an den Kaufmännischen Verein, von dem wir ganz viel Material immer ausleihen dürfen. Und an Steinburg 10, Steinburg Kultur, möchten wir auch nochmal Danksagungen rausgehen lassen. Die haben uns nämlich auch noch Material zur Verfügung gestellt. Ich habe garantiert irgendwen vergessen, an alle, die hier heute irgendwie beteiligt sind und irgendwie mit dabei geholfen haben, dass das hier alles stattfinden kann. Ein riesen fetter Dank raus und von euch auch nochmal bitte Applaus für all diese Leute.
2: Wenn euch die Musik zu viel ist, wir haben Ohrstöpsel, dann könnt ihr gerne euch zwei Stück Gegenstände abholen. Wir haben auch noch Ohrschützer für die Kleinsten und für Jugendliche, die könnt ihr gegen Spende euch abholen. Oder könnt ihr auch kaufen, ausleihen oder kaufen.

0: sind, aber die sind nicht unzufrieden irgendwie, weil die Spritpreise zu hoch sind oder weil der Ausländeranteil zu hoch ist. Nein, die können nicht mehr zu Hause leben und sicher sein, weil in ihrem Land Krieg herrscht. Und dann machen sie das einzige Menschliche, sie stellen sich nicht diesem Krieg, sondern sie wollen in Sicherheit gehen, was wir alle machen würden, wenn wir in Gefahr sind. Wir wollen einfach nur in Sicherheit sein. Und diese Menschen werden kriminalisiert und auch die SeenotretterInnen. Und das ist das Krasse. Da fahren Leute aus unserer Bubble aufs Mittelmeer raus, fischen Leute, retten Leute vom Ertrinken und werden dann in Italien vor Gericht gestellt, weil sie Menschen vom Ersaufen gerettet haben. Jetzt stellt euch mal vor, vielleicht sind Leute bei euch bei der Freiwilligen Feuerwehr, da brennt irgendein Scheißhaus und ihr befreit die Leute und werdet angeklagt. Das ist eigentlich unfassbar. Und wir in unserem scheiß reichen Wohlstandsland sollten doch wirklich, wirklich echt kleinere Brötchen backen und Menschen mit offenen Armen empfangen, die Hilfe brauchen. Und wir hoffen weiterhin auf eine tolerante Gesellschaft und dass die Umfragewerte in Sachsen-Anhalt hier keine Schule machen. Wir wissen, es sieht finster aus, aber wir wissen, mit so stabilen Leuten wie hier gibt es noch Hoffnung. Und ganz oft verzweifeln wir auch, aber dann sind wir an Armen wie hier irgendwo und haben wieder diese Hoffnung und halten diese Hoffnung fest. Es ist vielleicht nur ein Strohhalm, aber den lassen wir nicht los. Und wir hoffen ja auch nicht. Und das nächste Lied ist für alle Menschen, die Gutes tun, egal in welcher Form. Ob sie in der Pflege arbeiten, ob sie irgendwas Soziales machen, irgendein Ehrenamt machen, ob sie Müll sammeln. Ich habe zum Beispiel zwei NachbarInnen, die sind in Rente, die gehen einfach los und sammeln Müll auf. Jeden Tag. Einfach so, weil sie einfach ihre Bubble sauber halten wollen. Oder ob es Menschen gibt, die, wie gesagt, Seenotrettung, alles. Ihr wisst, wenn ihr Gutes tut, ist dieses Lied für euch. Selbst wenn ihr nur euren Nachbarn oder eure Nebenfrau jetzt in den Arm nehmt und sagt, ich hab dich lieb, zum Beispiel, ja, auch dann ist das Lied für euch. Das nächste Lied, das bringt dich in Sicherheit. Ich hab schon viel zu viel geredet, ne?
1: Das war zuletzt Steph, der Sänger der Band Alarmsignal. Der Gegenwind von rechts wird lauter und es ist keine Selbstverständlichkeit, dass Leute sich hinstellen und sowas wie in Kellinghusen organisieren. Deshalb geht zu Veranstaltungen, Konzerten, Demos, lasst euch nicht unterkriegen. Manchmal ist ein Abschied nicht einfach nur ein Abschied. Manchmal fehlt plötzlich ein Mensch und mit ihm ein Teil des eigenen Lebens. Ohne dich von Alarmbaby ist genauso ein Song. Treibender Elektro-Punk-Rock trifft auf 80er Synthies. Während Sängerin Mary Ann Bröllochs über Verlust, Trauer und das Gefühl singt, wenn jemand fehlt, der nicht zurückkommt. Der Song entstand nach dem Tod ihres Vaters und ist trotzdem so geschrieben, dass man seine eigene Geschichte darin wiederfinden kann. Alarmbaby verbinden dabei ordentlich Energie mit einer ziemlich persönlichen Seite. Keine klassische Depri-Ballade, sondern eher traurig sein, laut sein, weitermachen. Hier sind Alarmbaby mit Ohne dich.

0: Das waren Alarm Baby, die am Samstag, den 5. September, beim Rock gegen Rechts in Kellinghusen aufgetreten sind. Mit dem Stück Ohne dich.
1: Einen wunderschönen guten Tag und herzlich willkommen hier zu einer kleinen Sondersendung. Ich habe den lieben Dennis hier und auch den Daniel. Wir wollen nämlich heute gerne einmal ein bisschen aufmerksam machen auf das Sommerfest, das demnächst stattfindet. Und dafür stellt euch doch gerne einmal vor, mit wem ich hier sitze.
2: Ja, moin, mein Name ist Daniel. Ich bin zweiter Vorsitzender im Tierschutzverein in Münster. Und ich bin 36 Jahre alt und mache das seit, jetzt im dritten Jahr.
1: Herzlich willkommen, vielen Dank, dass du da bist.
3: Ja, und ich bin Dennis, ich freue mich hier zu sein, danke für die Einladung. Ich bin 35, mache die kaufmännische Leitung im Tierheim und für den Tierschutzverein und bin jetzt knapp über ein halbes Jahr jetzt vor Ort in Wasbek und in Neumünster, genau.
1: Sehr, sehr schön. Ja, mein Name, falls ihr den noch nicht gehört habt oder jetzt hier meine Stimme nicht erkannt habt, ich bin Miriam Peto. Ich habe hier die Sendung Inside, die Sendung, die bewegt. Und ich bin auch ehrenamtlich beim Tierheim Mitglied. Dementsprechend freue ich mich, dass ich euch heute dafür gewinnen konnte, hier dann doch nochmal das Sommerfest auch zu vertreten. Weil ich kann sonst nicht so viel dazu beisteuern dieses Jahr. Ein Küchlein wird es wohl werden. Aber viel mehr Engagement gibt es da von mir dieses Jahr nicht. Bin zeitlich leider ein bisschen eingebunden und gestresst. Aber ich freue mich, wie gesagt, dass ich das hier jetzt dazu leisten kann. Deswegen, Dennis, wie sieht's denn aus? Was ist denn so der Plan für dieses Sommerfest? Wann soll es stattfinden? Und was gibt's da für die Gäste dann auch zu holen sozusagen?
3: Genau, also stattfinden wird es am 20.09. In etwas mehr als 2 Wochen. Genau, wir haben so eine bunte Mischung von allem vorbereitet mit viel spannenden Sachen. Natürlich im Fokus besonders der Tierschutz mit viel spannenden Ständen über Infostände und einen Wunschbaum, großen Wunschbaum, einen Stand mit Tierpatenschaften, der von uns Tierheim intern betreut wird. Und dann natürlich auch aus der Region Partner und Nachbarn, sag ich mal, mit denen wir zusammenarbeiten und direkt in Kontakt stehen, eingeladen. Heißt, es wird Infostände geben vom Tierpark Neumünster, von der Tiertafel Liebenswert, mit der wir auch intensiv zusammenarbeiten und uns gegenseitig immer intensiv im Austausch sind, uns unterstützen. Genau, und dann wird es nochmal einen Infostand geben vom Verein Animal Care, die unter anderem besonders auf die Katzenschutzverordnung Wert legen werden und den illegalen Welpenhandel auch nochmal thematisieren werden.
1: Oh ja.
3: Bei in deren Aktionsstand, die kommen aus Hamburg und die berichten auch so ein bisschen über ihre Arbeit hier in Norddeutschland, aber vor allem auch, was ich ganz spannend finde, auch was den illegalen Welpenhandel betrifft. Die sind viel in Afrika tätig, auf Fuerteventura, auf Mauritius. Daher kenne ich auch, oder ist der Kontakt auch dorthin entstanden. Die werden auch am 20.09. vor Ort sein. Genau, und über deren Projekte informieren.
1: Wie ist denn jetzt im Moment der Stand so zum Sommerfest? Braucht ihr da noch irgendwie Unterstützung in irgendeiner Art und Weise? Weil wenn jetzt jemand zuhört, der sich vielleicht auch ehrenamtlich gerne engagieren möchte in Zukunft, wie seid ihr da aufgestellt? Und was wäre so euer Wunsch vielleicht auch an die Zuhörer?
3: Also wir haben im Kern Orgacom gebildet, ein Komitee, was so den Hut auf hat. Also da hat jeder einen festen Stand, den er betreut, ein festes Gebiet, Sachgebiet oder beziehungsweise einen festen Bereich, den er mitbetreut, ob das jetzt die Infrastruktur, die Parkplatzsituation betrifft beim Sommerfest, die einzelnen Stände. Aber natürlich sind wir gerade in den Vorbereitungen, also der Aufbau wird schon am 19. an dem Samstag halt losgehen. Und auch im Vorfeld sind halt viele Arbeiten zu erledigen. Das Team, unsere Ehrenamtlichen sind schon so fleißig dabei, über Wochen jetzt schon die Anlage in Wasbek auf Vordermann zu bringen, da viel Gartenarbeit zu leisten, viel Pflege, Standortpflege, aber auch jetzt brauchen wir halt auch Unterstützung, was das Plakatieren betrifft, was das Dekorieren betrifft vor dem Sommerfest, was das Flyer-Verteilen angeht. Oder aber auch, wir haben einen Kuchenstand, einen Tortenstand, was du ja auch schon gesagt hattest, eingangs da, Kuchen backen, Kuchen vorbeibringen. Oder aber auch, es wurde auch schon fleißig gesammelt, wir haben einen kleinen Flohmarkt, den wir machen, genau, wo viel Tierzubehör halt auch angeboten wird. Wenn man da noch etwas spenden möchte für den Flohmarkt, immer herzlich gerne oder sammeln möchte, auch da jederzeit gerne bei uns melden. Also am 20.09. findet statt, am Sonntag, Startschuss 10 Uhr, öffnen sich die Tore bei uns und dann haben wir uns 16 Uhr so als Zeitfenster gesetzt, also 10 bis 16 Uhr. Die Hundevorstellung wird so am Nachmittag, wir schätzen so zwischen 13 und 14 Uhr stattfinden, da werden wir aber genauer informieren. Und gerne, wer den Kontakt sucht und auch spenden möchte oder sich engagieren möchte, immer gerne an unsere Infoadresse info@ti-nms.de. Da ist es am besten platziert.
1: Super.
2: Und das Ganze wird stattfinden im Krusenhofer Weg 111a in Wasbek.
3: Und nicht aufhalten lassen vom Sackgassenschild. Einfach immer durchfahren. Irgendwann kommen wir auf der linken Seite, da seid ihr dann richtig.
1: Ja, und für Parkplätze ist gesorgt, aber gerne auch mit Fahrrad anreisen, wenn es geht.
3: Ja,
1: ne?
3: Gerne. Ja. Gerne. Ja.
1: Okay, vielen Dank, dass ihr beide da wart. Und ja, auf ein gelungenes Sommerfest, würde ich sagen.
3: Vielen Dank.
2: Danke.
0: Ein Song über eine Welt, in der wir immer vernetzter sind und uns trotzdem immer mehr voneinander entfernen. Ihr habt gewonnen von Knorkato ist ungewöhnlich ernst für die Berliner Band. Der Song erschien 2022 auf dem Album Sieg der Vernunft. Im Kern geht es um Einsamkeit und die zunehmende Flucht in eine digitale Welt. Die erzählende Person hat sich aus Angst aus der realen Welt zurückgezogen und erlebt Natur, Berührung und echte soziale Kontakte praktisch nur noch vermittelt über das Smartphone. Das Gerät wird dabei zunächst zum Fenster zur Welt, gleichzeitig aber zum Gefängnis.

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Das war Ihr habt gewonnen von Knorkator. Der Song fragt, was passiert, wenn wir zwar ständig digital miteinander verbunden sind, dabei aber den Kontakt zur realen Welt, zu anderen Menschen und letztlich zu uns selbst verlieren. Vom 1. September bis zum 30. November können Radfahrer und Radfahrerinnen in Deutschland bewerten, wie fahrradfreundlich ihr Ort ist. Wie ist der Zustand der Radwege? Wie viel wird fürs Radfahren schon getan? Macht Radfahren Spaß oder ist es eher Stress? Zum ersten Mal stehen Kinder und Jugendliche mit einer eigenen Umfrage im Fokus. Das bundesweite Ranking der fahrradfreundlichsten Städte und weitere Ergebnisse der Befragung werden im Frühjahr 2027 vorgestellt. Jan Voss, der Geschäftsführer des ADFC Schleswig-Holstein, ruft zur Teilnahme auf. Wie viel wird bei Ihnen vor Ort fürs Radfahren getan? Sind die Radwege in einem guten Zustand? Mit dem ADFC Fahrradklimatest geben RadfahrerInnen den politisch Verantwortlichen eine direkte Rückmeldung dazu, wie gut das Radfahren vor Ort funktioniert. Im Mittelpunkt der Befragung steht die Frage, macht Radfahren Spaß oder bedeutet es Stress? Am letzten ADFC-Fahrradklimatest 2024 haben deutschlandweit ca. 213.000 Menschen teilgenommen. In Schleswig-Holstein waren es rund 7.000 Personen. ADFC-Sprecher Voss sagt, wer regelmäßig mit dem Fahrrad in seinem Ort unterwegs ist, weiß am besten, was gut funktioniert und wo Kreuzungen noch unübersichtlich sind und es an Radwegen fehlt. Diese Erfahrung wollen wir mit dem ADFC-Fahrradklimatest sichtbar machen. Die Ergebnisse zeigen uns und den politisch Verantwortlichen, wo die Kommunen in Schleswig-Holstein beim Radverkehr wirklich stehen und in welchen Bereichen noch Handlungsbedarf besteht. Deshalb rufen wir alle Radfahrerinnen und Radfahrer dazu auf, mitzumachen. Zum ersten Mal widmet der ADFC Kindern und Jugendlichen eine eigene Umfrage im Rahmen des Fahrradklimatests. Gerade junge Menschen brauchen besonders sichere Bedingungen, um selbstständig mit dem Rad unterwegs zu sein, zur Schule, zum Sport oder in der Freizeit. Deshalb möchte der ADFC von Ihnen selbst wissen, was beim Radfahren gut funktioniert, was Ihnen Schwierigkeiten macht und was sich verändern muss, damit Sie gerne oder überhaupt auf das Fahrrad steigen. Kinder und Jugendliche erleben den Straßenverkehr anders als Erwachsene. Ihre Antworten können sehr konkret zeigen, ob junge Menschen gerne Rad fahren und was sich ändern muss, damit sie sicher und selbstständig unterwegs sein können, sagt Jan Voss. Wie sicher fühlt sich Radfahren an? Sind die Radwege breit genug und in einem guten Zustand? Wie häufig wird das Fahrrad genutzt? Die Online-Befragung besteht aus 27 Fragen, dauert rund 10 Minuten und läuft noch bis zum 30. November. Die Befragung findet zum 12. Mal statt und macht deutlich, wie fahrradfreundlich RadfahrerInnen ihren Ort erleben und wo es Verbesserungsbedarf gibt. Je mehr Menschen an der Befragung teilnehmen, umso aussagekräftiger sind die Ergebnisse. Und der ADFC ruft deshalb dazu auf, den Fahrradklimatest auch im Freundes- und Bekanntenkreis, in Vereinen und am Arbeitsplatz weiterzuempfehlen. Zur Befragung geht es auf fkt.adfc.de/befragung. Hier finden sich auch noch Hintergründe zum ADFC-Fahrradklimatest sowie die Ergebnisse der letzten Durchgänge. Infopakete mit Plakaten, Postkarten, Lenkeranhängern und Fragebögen können dort ebenfalls bestellt werden. Und zum Schluss noch ein Veranstaltungstipp. Das nächste Repair-Café des Seniorenbüros startet wieder für Jung und Alt. Um kaputte Gegenstände, Fahrräder oder Kleidung mit Hobbyfachleuten auf Spendenbasis gemeinsam zu reparieren. Bei Kaffee und Kuchen kann geschnackt und die eventuelle Wartezeit gut überbrückt werden. Das Ganze ist kostenfrei und läuft, wie gesagt, auf Spendenbasis. Der nächste Termin ist am Samstag, den 12. September von 14 bis 17 Uhr im Haus der Begegnung hinter der Kirche 10. Das ist an der Vizelinkirche. Anmeldungen können telefonisch oder per E-Mail erfolgen unter 942-2754 im Seniorenbüro oder per E-Mail seniorenbüro@neumünster.de. Das war der Fleckenhörer am 7. September. Das Wochenende hat uns viel Entsetzen gebracht. Wir sind sprachlos, aber es geht weiter. Wir bleiben am Ball, denn Antifaschismus ist nicht nur der Kampf gegen konkrete Nazis und ihre Organisationsstrukturen. Er ist auch die anhaltende Anstrengung, uns in Gedanken gegenüber den Verhältnissen zu behaupten, zu schauen, dass man sich als Mensch begreift und verwirklicht, um den anderen überhaupt als einen Menschen erkennen zu können.
Damit sage ich Tschüss, lasst den Kopf nicht hängen, engagiert euch für eine solidarische Zukunft.

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1: Ich bin in Lübeck geboren und aufgewachsen. Ich habe als Lehrer in Kiel, als Schulleiter in Hohenwestedt und Neumünster gearbeitet. Zeit meines Lebens war ich immer mittendrin in Schleswig-Holstein. Was Fernreisen anbetrifft, bin ich, bis auf eine Ausnahme, ein unbeschriebenes Blatt. Was Ausflüge in Schleswig-Holstein anbetrifft, bin ich ein vollständig beschriebenes Blatt. Ich bin, so habe ich es mir bis vor kurzem jedenfalls eingebildet, ein Fachmann für Sehenswürdigkeiten in unserem Bundesland. Ich meinte, sie alle zu kennen. Die schönen Aussichtspunkte, die hübschen kleinen Dörfer, die Wälder, den Geestrücken, die Ostseestrände von Holnes bis Travemünde, die Nordseeküste von Brunsbüttel bis Sebel. Ich habe immer wieder Freunde, Verwandte, Gäste zu den Orten geführt, wo es etwas Schönes, etwas Interessantes, etwas Besonderes zu sehen gab. Ob große Kirche wie die Marienkirche in Lübeck, ob kleine Kirche wie das Kirchlein am Meer in Schobel, ob Schwebefähre in Rendsburg, ob Klappbrücke in Kappeln, ob Turmhügelburg in Lütchenburg oder Steinzeitpark Albersdorf, ob Bismarckmuseum im Sachsenwald, ob Nissenhaus in Husum. Ich kenne sie alle und wenn mir mal ein Mitbürger einen Ausflugstipp geben wollte, habe ich hochmütig abgewinkt, kenne ich schon oder ich weiß was.

Besseres. Ja, ich war hochmütig. Von wegen kenne ich alles schon. Es ist geradezu wundersam, wie ein alter Schleswig-Holsteiner Ausflugshase auch im hohen Alter die Erfahrung macht, dass er längst nicht alles gesehen hat, was höchst sehenswert ist. Und oft liegen die Sehenswürdigkeiten nur eine Handbreit vom eigenen Wohnort. Ich war noch niemals in New York. Über diese Bedauerlichkeit hat Udo Jürgens ein schönes Lied geschrieben. Ich müsste nun eines unter dem Titel »Ich war noch niemals in Eutin« schreiben und laut singen. Tatsächlich, der Autor dieser Kolumne war bis vor kurzem noch nie in Eutin, jedenfalls nicht in der Innenstadt und vor dem Schloss. Mehrmals war ich auf der Freiluftbühne und habe mir eine Oper angesehen, in lebhafter Erinnerung. Freiheitschor von Nabucco, der von See her langsam schreitend die Bühne betrifft. Gänsehautfeeling, toll. Oder der Freischütz, die Arie, wir winden dir den Jungfernkranz zwischen den großen, dunklen Buchen, genauso toll. Aber nach der Aufführung ging es rein ins Auto und wir haben uns bemüht, schnell wieder nach Hause zu fahren. Ich habe es nie geschafft, vor oder nach der Veranstaltung die Altstadt zu besichtigen. Und das, obwohl mir ganz oft gesagt wurde, besuche die Innenstadt, du wirst sie entzückend finden. Aber nun endlich, ich habe Eutin gesehen und genossen. Den Stadtkern rund um den dicken Kirchturm, das Schloss mit seinem zauberhaften Park, Eutin, ein Kleinod, ganz in meiner Nähe, zwei Seen, Seepromenade, Parkanlagen, ein Bilderbuchschloss, Natur und Kultur, Kunst und Architektur. Alles, was das Herz erfreut, ist hier vorhanden. Museum, Marktplatz, historische Gebäude, Cafés, Restaurants, sie alle laden ein paar schöne Stunden in Eutin zu verbringen. Ich war lange Zeit nicht in Eutin. Nun war ich endlich da und ich schäme mich ein wenig, dass ich Jahrzehnte dazu gebraucht habe, diese schöne Kleinstadt zu besuchen. Was will ich mit dieser Kolumne sagen? Dass wir uns vor der Bemerkung fernhalten sollten, ich habe schon alles gesehen. Nein, es gibt im nahen Umkreis des eigenen Wohnorts genug Ziele, die wir noch nicht kennen und die entdeckenswert sind. Wer in Schleswig-Holstein lebt, findet für jeden Geschmack und jedes Alter bei jedem Wetter für Vater, Mutter, Kind, Oma, Opa und Enkel ein geeignetes Ziel. Oder sagen wir es mit der Redensart, die von einem Goethe-Gedicht abgeleitet ist, warum in die Ferne schweifen, sieh, das Gute liegt so nah. Zum Schluss ein Vorschlag. Fahren Sie nach Bosau, besuchen Sie den Friedhof, setzen Sie sich dort auf eine Bank und lassen Sie Ihren Blick pendeln zwischen dem parkähnlichen Friedhof und seiner weißen Kirche und dem Plöner Schloss, das sich über dem glänzenden Plöner See erhebt. Sie werden begeistert sein. Eine schönere Aussicht gibt es nicht.

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3: Moin, mein Name ist Cora Braun. Ich arbeite im Digital Learning Campus Neumünster. Wir sitzen im Login-Gründerzentrum der Wirtschaftsagentur und sind dort seit Oktober letzten Jahres am Start. Der Digital Learning Campus oder auch kurz DLC ist ein schleswig-holsteinweites Bildungsnetzwerk mit einer großen Zahl an Trägern im Hintergrund. Es sind tatsächlich alle Hochschulen aus dem Land mit dabei und verschiedene Träger aus Wirtschaft und Gesellschaft. Und wir alle haben das Ziel, Zukunftskompetenzen zu stärken. Der Gedanke dahinter ist, dass Digitalisierung unseren Alltag verändert und alle Menschen sollten die Möglichkeit haben, diese Veränderung zu verstehen, aber vor allem auch sie aktiv mitzugestalten. Deswegen bieten wir im Digital Learning Campus gezielt Veranstaltungen und Workshops an, wo wir versuchen, diese Kompetenzen zu stärken. Thematisch liegt der Fokus dann unter anderem auf künstlicher Intelligenz, Programmieren, Informatik, damit einhergehend aber auch so Sicherheitsthemen rund um Datenschutz, aber auch Hacking. Wir hatten was zu Social Media, also eine relativ breite Palette an digitalen Themen, die wir dann adressieren. Getragen wird das Ganze von der Europäischen Union und dem Land Schleswig-Holstein. Und das ermöglicht uns tatsächlich im ganzen Land Lernorte zu betreiben. Das heißt, wir sitzen vor Ort in Flensburg, Kiel, Lübeck, aber auch Eckernförde, Heide, Itzehoe, Elmshorn, Bad Oldesloe und vor allem auch hier in Neumünster. Wir versuchen, besonders niedrigschwellig zu sein, um wirklich auch alle mitnehmen zu können. Deswegen sind alle Angebote bei uns, egal wo, im ganzen Land kostenlos und immer offen. Das heißt, es darf wirklich jede Person vorbeikommen. Das sind SchülerInnen, Studis, Beschäftigte, Unternehmen, Eltern, Senioren, also wirklich alle Personen, die neugierig sind und noch was lernen möchten. Wie kann man jetzt zu unseren tollen Angeboten finden? Wir haben eine Webseite im Internet, wo man alles finden kann, was wir im ganzen Land machen. Das ist www.dlc.sh. Dort kann man nach Themen filtern, aber auch nach Orten. Das heißt, wir können gezielt schauen, was es hier in Neumünster gibt. Oder was Sie auch machen können, ist regelmäßig hier im Freien Radio Neumünster sich die Veranstaltungstipps anzuhören. Und ich freue mich, Sie und euch irgendwann im Digital Learning Campus Neumünster auch persönlich begrüßen zu dürfen.
4: Der Digital Learning Campus Schleswig-Holstein lädt ein zu einem Elternabend zum Thema Mediennutzung bei Kindern und Jugendlichen. Wir schaffen Raum für Austausch, um über die Mediennutzung von Kindern und Jugendlichen zu sprechen. Digitale Medien prägen den Alltag von Kindern und Jugendlichen in hohem Maße. Smartphones, Games und Social Media bieten viele Chancen, stellen Familien aber auch vor neuen Herausforderungen. Wir möchten Sie herzlich zu einem Elternabend einladen, bei dem wir gemeinsam einen Blick auf die Medienwelt unserer Kinder werfen und Orientierung für den Familienalltag geben. Im Rahmen des Elternabends informieren wir über grundlegende Aspekte der Mediennutzung, beleuchten sowohl Chancen als auch Risiken und geben praxisnahe Anregungen für den Umgang mit digitalen Medien zu Hause. Im Anschluss besteht Gelegenheit zu Austausch und Diskussion. Wir befassen uns primär mit der Altersgruppe von 6 bis 12 Jahren. Eltern von Kindern anderer Altersgruppen sind selbstverständlich ebenfalls willkommen. Themen des Abends. Welche Medien sind für Grundschulkinder geeignet? Wann ist der richtige Zeitpunkt für ein eigenes Smartphone? Wie begleite ich mein Kind sicher zu TikTok, Instagram, WhatsApp, Games und Co.? Worauf sollte ich bei Apps und Plattformen achten? Praktische Tipps für den Umgang mit digitalen Medien im Familienalltag. Der Elternabend ist für circa eine Stunde konzipiert. Danach besteht die Möglichkeit, sich weiter auszutauschen. Der Austausch wird geleitet von Anna Wohlert, ausgebildete Eltern-Medienlotsin des offenen Kanals Schleswig-Holsteins. Wir bitten um Anmeldung, um den Abend besser planen zu können. Nichtsdestotrotz ist der Familienalltag manchmal auch hektisch. Wer spontan dazukommen möchte, ist selbstverständlich auch willkommen. Bei Rückfragen rund um den Digital Learning Campus Neumünster melden Sie sich gerne bei Cora Braun. E-Mail cora.braun@haw-kiel.de oder unter der Telefonnummer 0160 93591409. Der Elternabend findet statt am Donnerstag, den 17.09. von 19 bis ca. 20 Uhr im Login-Gründerzentrum in Neumünster, Mebelandstraße 2. Die AWO-Stadtverband Neumünster e.V. lädt ein zu einem Informationsabend: Social Media bei Kindern und Jugendlichen gut begleiten. Im Rahmen unseres Projektes Ohne Sorgen Online möchten wir Sie im September herzlich zu einem kostenlosen Online-Elternabend einladen. Zwischen Likes und Limits Social Media bei Kindern und Jugendlichen gut begleiten. TikTok, Instagram, Snapchat und Co. gehören für viele Kinder und Jugendliche ganz selbstverständlich zum Alltag. Soziale Medien bieten Raum für Unterhaltung, Kreativität, Austausch und Zugehörigkeit, aber auch die Risiken sind Teil der Wahrheit. Immer wieder wird über ein sogenanntes Social-Media-Verbot gesprochen. Doch ist das wirklich zielführend? In diesem 90-minütigen Online-Elternabend werfen wir einen Blick in die Faszination sozialer Medien. Wir beleuchten sowohl Chancen und Möglichkeiten als auch Gefahren und Risiken und beschäftigen uns mit der Frage, wie Kinder und Jugendliche altersgerecht im Alltag begleitet werden können. Bitte melden Sie sich kostenlos an. Eine Anmeldung ist also erforderlich. Die Webseite ist www.awo-neumünster.de oder eine E-Mail-Adresse ist gegeben: darinaschevchenko@awo-neumünster.de. Das muss ich, glaube ich, lieber mal buchstabieren. darinaschevchenko@awo-neumünster.de oder Telefonnummer 04321 2069 183. Das Ganze findet statt am 17.09. von 18 bis ca. 19.30 Uhr.

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